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4: Viele Wolken gibt es heute bei uns in Schleswig-Holstein. Dazu kommen immer wieder Regenschauer und vereinzelt auch Gewitter. Am Nachmittag lässt das Ganze nach und dann wird es freundlicher. Später zeigt sich auch mal die Sonne. Die Höchstwerte liegen heute bei 18 bis 21 Grad. Der RSH-3-Tage-Trend. Morgen bleibt es wechselhaft mit Schauern und Gewittern. Am Abend lockert es öfter auf bei maximal 22 Grad. Am Freitag und Samstag weiter viele Wolken und zwischendurch immer mal wieder nass.
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4: Schleswig-Holsteins bester Verkehrsservice mit KI-Unterstützung. Die A215 Kiel Richtung Neumünster ist zwischen dem Mettenhof-Zubringer und dem Kreuz Kiel-West wegen einer Fahrbahnsanierung noch bis Mitte September voll gesperrt. Am Kreuz Kiel-West wird der Verkehr auf der A210 in Richtung Kiel einspurig an der Baustelle vorbeigeführt. Staus und Blitzer meldet ihr uns kostenlos unter 08000 774 774.
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3: 5:03. Ich bin Imme Kasten. Bundesjustizministerin Hubig will Mietern den Hitzeschutz in den eigenen vier Wänden erleichtern. Das sagte sie der Rheinischen Post. Sie kann sich Änderungen im Mietrecht vorstellen, damit Klimaanlagen oder Sonnenblenden einfacher eingebaut werden können. Bislang gibt es dabei rechtliche Hürden, sagt sie. Hubig meint, für Mieter und Vermieter brauche es klare und praktikable Regeln. Und Hitzeschutz müsse insgesamt stärker zum politischen Schwerpunkt werden. Die Ernte in Deutschland fällt in diesem Jahr mau aus. Der Bauernverband rechnet beim wichtigen Getreide mit einem Ertrag von knapp 42 Millionen Tonnen, 7% weniger als im Vorjahr. Die Kartoffelernte dürfte ebenfalls mager ausfallen. Die Bauern stehen vor großen Herausforderungen. Der Präsident des Bauernverbands Ruckwied sagte bei der Erntebilanz:
4: Unterdurchschnittliche Ernte seit 3 Jahren, niedrige Erzeugerpreise, ständig steigende Kosten. Es ist zwingend notwendig, dass die Bundesregierung ein Sofortprogramm für die Landwirtschaft auf den Weg bringt.
3: Drohnen werden immer mehr zum Sicherheitsrisiko und dagegen will Deutschland sich besser rüsten. In Sachsen-Anhalt ist ein neues Forschungszentrum an den Start gegangen. Am Testflughafen des Deutschen Zentrums für Luft- und Raumfahrt soll zu Abwehrmöglichkeiten geforscht und Technologie unter realistischen Bedingungen erprobt werden. Die Gleichstellung im öffentlichen Dienst in Schleswig-Holstein soll gestärkt werden. Aus diesem Grund hat die Landesregierung mehrere Änderungen auf den Weg gebracht, die ab Januar greifen sollen. Dabei geht es um eine bessere Vereinbarung von Familie und Beruf oder mehr Rechte für die Gleichstellungsbeauftragten. Weiter sagte Sozialministerin Aminata Touré in Kiel.
5: Das neue Gesetz stellt nochmal deutlicher klar, dass sexuelle Belästigung nicht nur verboten ist, sondern auch dienstliche Konsequenzen hat. Das können disziplinar-, arbeits- oder personalrechtliche Konsequenzen sein. Die Dienststellenleitung muss auf jeden Fall Maßnahmen ergreifen und dabei die Gleichstellungsbeauftragte beteiligen.
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6: Wolken gibt es heute bei uns in Schleswig-Holstein. Dazu kommen immer wieder Regenschauer und vereinzelt auch Gewitter. Am Nachmittag lässt das Ganze nach und dann wird es freundlicher. Später zeigt sich auch mal die Sonne. Die Höchstwerte liegen heute bei 18 bis 21 Grad. Der RSH-3-Tage-Trend. Morgen bleibt es wechselhaft mit Schauern und Gewittern. Am Abend lockert es öfter auf bei maximal 22 Grad. Am Freitag und Samstag weiter viele Wolken und zwischendurch immer mal wieder nass.
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6: Schleswig-Holsteins bester Verkehrsservice mit KI-Unterstützung. Die A215 Kiel Richtung Neumünster ist zwischen dem Mettenhof-Zubringer und dem Kreuz Kiel-West wegen einer Fahrbahnsanierung noch bis Mitte September voll gesperrt. Am Kreuz Kiel-West wird der Verkehr auf der A210 in Richtung Kiel einspurig an der Baustelle vorbeigeführt. Staus und Blitzer meldet ihr uns kostenlos unter 08000 774 774.
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2: Wolken gibt es heute bei uns in Schleswig-Holstein. Dazu kommen immer wieder Regenschauer und vereinzelt auch Gewitter. Am Nachmittag lässt das Ganze nach und dann wird es freundlicher. Später zeigt sich auch mal die Sonne. Die Höchstwerte liegen heute bei 18 bis 21 Grad. Der RSH-3-Tage-Trend. Morgen bleibt es wechselhaft mit Schauern und Gewittern. Am Abend lockert es öfter auf bei maximal 22 Grad. Am Freitag und Samstag weiter viele Wolken und zwischendurch immer mal wieder nass.
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2: Schleswig-Holsteins bester Verkehrsservice mit KI-Unterstützung. Die A215 Kiel Richtung Neumünster ist zwischen dem Mettenhof-Zubringer und dem Kreuz Kiel West wegen einer Fahrbahnsanierung noch bis Mitte September voll gesperrt. Am Kreuz Kiel West wird der Verkehr auf der A210 in Richtung Kiel einspurig an der Baustelle vorbeigeführt. Staus und Blitzer meldet ihr uns kostenlos unter 08000 774 774.
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4: 5:05. Ich bin Imme Kasten. Guten Morgen.
5: Bundesjustizministerin Hubig will Änderungen beim Hitzeschutz und dabei auch an das Mietrecht ran. Mieter sollen es künftig leichter haben, ihre Wohnungen mit Klimaanlagen oder Sonnenblenden auszustatten, sagte sie der Rheinischen Post. Heute sind solche baulichen Veränderungen oft kompliziert. Hubig will deshalb klare Regeln für Mieter und Vermieter schaffen. Hitzeschutz sei auch eine Frage der sozialen Gerechtigkeit, sagt sie. Seit mittlerweile fast 2 Jahren gibt es an den deutschen Grenzen wieder Polizeikontrollen und Bundesinnenminister Dobrindt will weitere 6 Monate dranhängen. Das hat er jetzt der EU gemeldet. Silas Quiring dazu.
6: Eigentlich wären die Kontrollen Mitte September ausgelaufen. Die erneute Verlängerung hatte Dobrindt aber schon seit einiger Zeit angedeutet, unter anderem im Zusammenhang mit den Ereignissen in der spanischen Nordafrika-Exklave Ceuta. Jede Verlängerung muss aber stets aufs Neue der EU gemeldet werden und die kann theoretisch widersprechen. Vorgesehen sind die Binnenkontrollen als vorübergehendes letztes Mittel bei außergewöhnlichen Umständen.
5: Deutschlands Bauern fahren eine magere Ernte ein. Hitze und Trockenheit sind die Gründe. Beim Getreide rechnet der Bauernverband mit knapp 42 Millionen Tonnen, 7% weniger als im Vorjahr. Auch wegen niedriger Erlöse und hoher Kosten fordern die Bauern Hilfe vom Staat. Die Gleichstellung im öffentlichen Dienst in Schleswig-Holstein soll gestärkt werden. Aus diesem Grund hat die Landesregierung mehrere Änderungen auf den Weg gebracht, die ab Januar greifen sollen. Dabei geht es um eine bessere Vereinbarung von Familie und Beruf oder mehr Rechte für die Gleichstellungsbeauftragten. Weiter sagte Sozialministerin Aminata Touré in Kiel.
7: Das neue Gesetz stellt nochmal deutlicher klar, dass sexuelle Belästigung nicht nur verboten ist, sondern auch dienstliche Konsequenzen hat. Das können disziplinar-, arbeits- oder personalrechtliche Konsequenzen sein. Die Dienststellenleitung muss auf jeden Fall Maßnahmen ergreifen und dabei die Gleichstellungsbeauftragte beteiligen.
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8: Wolken gibt es heute bei uns in Schleswig-Holstein. Dazu kommen immer wieder Regenschauer und vereinzelt auch Gewitter. Am Nachmittag lässt das Ganze nach und dann wird es freundlicher. Später zeigt sich auch mal die Sonne. Die Höchstwerte liegen heute bei 18 bis 21 Grad. Der RSH-3-Tage-Trend. Morgen bleibt es wechselhaft mit Schauern und Gewittern. Am Abend lockert es öfter auf bei maximal 22 Grad. Am Freitag und Samstag weiter viele Wolken und zwischendurch immer mal wieder nass.
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8: Schleswig-Holsteins bester Verkehrsservice mit KI-Unterstützung. Die A215 Kiel Richtung Neumünster ist zwischen dem Mettenhof-Zubringer und dem Kreuz Kiel West wegen einer Fahrbahnsanierung noch bis Mitte September voll gesperrt. Am Kreuz Kiel West wird der Verkehr auf der A210 in Richtung Kiel einspurig an der Baustelle vorbeigeführt. Staus und Blitzer meldet ihr uns kostenlos unter 08000 774 774.
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3: Wolken gibt es heute bei uns in Schleswig-Holstein. Dazu kommen immer wieder Regenschauer und vereinzelt auch Gewitter. Am Nachmittag lässt das Ganze nach und dann wird es freundlicher. Später zeigt sich auch mal die Sonne. Die Höchstwerte liegen heute bei 18 bis 21 Grad. Der RSH-3-Tage-Trend. Morgen bleibt es wechselhaft mit Schauern und Gewittern. Am Abend lockert es öfter auf bei maximal 22 Grad. Am Freitag und Samstag weiter viele Wolken und zwischendurch immer mal wieder nass.
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3: Schleswig-Holsteins bester Verkehrsservice mit KI-Unterstützung. Die A215 Kiel Richtung Neumünster ist zwischen dem Mettenhof-Zubringer und dem Kreuz Kiel West wegen einer Fahrbahnsanierung noch bis Mitte September voll gesperrt. Am Kreuz Kiel West wird der Verkehr auf der A210 in Richtung Kiel einspurig an der Baustelle vorbeigeführt. Staus und Blitzer meldet ihr uns kostenlos unter 08000 774 774.
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5: 5:05. Ich bin Imme Kasten. Guten Morgen. Bundesjustizministerin Hubig will Änderungen beim Hitzeschutz und dabei auch an das Mietrecht ran. Mieter sollen es künftig leichter haben, ihre Wohnungen mit Klimaanlagen oder Sonnenblenden auszustatten, sagte sie der Rheinischen Post. Heute sind solche baulichen Veränderungen oft kompliziert. Hubig will deshalb klare Regeln für Mieter und Vermieter schaffen. Hitzeschutz sei auch eine Frage der sozialen Gerechtigkeit, sagt sie. Seit mittlerweile fast 2 Jahren gibt es an den deutschen Grenzen wieder Polizeikontrollen und Bundesinnenminister Dobrindt will weitere 6 Monate dranhängen. Das hat er jetzt der EU gemeldet. Silas Quiring dazu.
6: Eigentlich wären die Kontrollen Mitte September ausgelaufen. Die erneute Verlängerung hatte Dobrindt aber schon seit einiger Zeit angedeutet, unter anderem im Zusammenhang mit den Ereignissen in der spanischen Nordafrika-Exklave Ceuta. Jede Verlängerung muss aber stets aufs Neue der EU gemeldet werden und die kann theoretisch widersprechen. Vorgesehen sind die Binnenkontrollen als vorübergehendes letztes Mittel bei außergewöhnlichen Umständen.
5: Jugendliche bekommen bei ChatGPT künftig automatisch stärkere Schutzfunktionen. Neu sind häufigere Pausenhinweise und ein Lernmodus mit leitenden Fragen statt mit direkt fertigen Antworten. Das US-Unternehmen OpenAI reagiert damit auf öffentliche Kritik und Klagen. Die Gleichstellung im öffentlichen Dienst in Schleswig-Holstein soll gestärkt werden. Aus diesem Grund hat die Landesregierung mehrere Änderungen auf den Weg gebracht, die ab Januar greifen sollen. Dabei geht es um eine bessere Vereinbarung von Familie und Beruf oder mehr Rechte für die Gleichstellungsbeauftragten. Weiter sagte Sozialministerin Aminata Touré in Kiel.
7: Das neue Gesetz stellt noch mal deutlicher klar, dass sexuelle Belästigung nicht nur verboten ist, sondern auch dienstliche Konsequenzen hat. Das können disziplinar-, arbeits- oder personalrechtliche Konsequenzen sein. Die Dienststellenleitung muss auf jeden Fall Maßnahmen ergreifen und dabei die Gleichstellungsbeauftragte beteiligen.
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8: Wolken gibt es heute Morgen bei uns in Schleswig-Holstein und immer wieder regnet es. Vereinzelt kann auch mal ein Gewitter dabei sein. Im Lauf des Nachmittags lässt der Regen dann nach und es lockert etwas auf. Dazu liegen die Höchstwerte bei 18 bis 21 Grad. Der RSH-3-Tage-Trend. Morgen bleibt es bewölkt mit Schauern und einzelnen Gewittern, maximal 22 Grad. Am Freitag und Samstag ähnlich, mal mehr Wolken, mal trockene Phasen, zwischendurch Schauer.
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8: Schleswig-Holsteins bester Verkehrsservice mit KI-Unterstützung. Die A1 Hamburg Richtung Lübeck ist zwischen dem Kreuz Bargteheide und Bad Oldesloe wegen Reparaturarbeiten gesperrt. Und die A215 Kiel Richtung Neumünster ist zwischen dem Mettenhof-Zubringer und dem Kreuz Kiel West wegen einer Fahrbahnsanierung noch bis Mitte September voll gesperrt. Am Kreuz Kiel West wird der Verkehr auf der A210 in Richtung Kiel einspurig an der Baustelle vorbeigeführt. Staus und Blitzer meldet ihr uns kostenlos unter 08000 774 774.
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9: Weder noch. beide heute nicht da, deswegen mit mir, Mike Schüler. Moin zusammen. Und das hat auch einen Grund. Matze hat ja noch immer Urlaub, ja? Frechheit. Der gönnt sich weiterhin eine Pause. Der ist nächste Woche wieder am Start. Und Sharon, die hat heute einen ganz aufregenden Tag vor der Brust, denn ihr Sohn Hanno wird eingeschult, wie 25.000 weitere Kinder bei uns in Schleswig-Holstein. Heute großer Einschulungstag an diesem Mittwoch. Und da kommen wir alle erstmal nochmal runter, bevor es dann so richtig aufregend wird. Also einen entspannten Start in den Mittwoch euch.

0: Rund 370.000 Schülerinnen und Schüler gibt es bei uns in Schleswig-Holstein. Die RSA Moin Show hier am Mittwochmorgen, es ist kurz nach 5. Und damit auch alle sicher zur Schule kommen, gibt es ja nicht nur unser kostenloses Achtung Schulkinderplakat, sondern auch eine tolle Aktion vom ADFC, dem Allgemeinen Deutschen Fahrradclub. Und da hat sich der Verein in Eckernförde was ganz Tolles für heute überlegt. Mala ist dort Mitglied. Erzähl mal, was habt ihr da vor allem mit den Fünftklässlern vor, Mala?
1: Da findet ein Fahrradkonvoi statt, aber nicht nur an diesem Tag, sondern an jedem Schultag bis zu den Herbstferien. Also rund 2 Monate lang begleiten wir die Kinder, die nun den Weg an eine neue Schule finden müssen. Mhm. Denn sie sind ja bisher an der Grundschule gewesen und kommen jetzt an die weiterführenden Schulen. Und nun ist der Schulweg neu. Und damit der mit dem Fahrrad sicher bestritten wird, sind wir dabei.
0: Das ist ja eine tolle Sache. Das heißt, ihr seid da ehrenamtlich wirklich jeden Morgen unterwegs, Mala?
1: Ja, ich mache das. An einigen Tagen werde ich mich vertreten lassen von anderen. Vielleicht helfen ja auch die Eltern mit, da würde ich mich sehr freuen. Wenn wir merken, okay, das läuft jetzt, dann küren wir eins der Kinder dann als Anführer. Okay. Und er oder sie freut sich dann besonders, weil er dann vorne wegfahren darf. Und ich fahre dann hinterher und habe dann von hinten ein Auge drauf, ob auch alle noch dabei sind.
0: Ja, sehr gut. Die Kiddies lernen da also auch schon den Umgang mit Verantwortung. Kann man dann einfach bei eurem Fahrradkonvoi dabei sein? Und wann und wo geht das jetzt überhaupt los?
1: Man kann einfach so dabei sein. Der Konvoi startet um 7 Uhr in Borby an der Richard-Vosgerau-Schule. Und von dort aus geht es durch Eckernförde durch zum Schulzentrum Süd. Und ich freue mich, wenn Geschwister und andere auch mitfahren.
0: Richtig klasse. Danke dir, Mala. Für viele Fünftklässler startet heute die Schule. Sie haben da einen neuen Schulweg vor der Brust und der ADFC Eckernförde bietet deswegen bis zu den Herbstferien einen betreuten Fahrradkonvoi an, damit alle sicher zur Schule kommen. Zusammen sind wir Schleswig-Holstein.

0: Also Sharon ist ja heute nicht da, weil ihr Sohn eingeschult wird. Mike Schüler hier, moin zusammen. Aber sie hat mir eine kleine Liste dagelassen. Schönen guten Morgen. Die RSH Moin Show hier um 16:45. Ich weiß nicht, ob ich das jetzt alles kaufen soll?
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2: 5 vor halb 6. Ich bin Holger Dilk. Guten Morgen. Der Fall um den Tod der dreijährigen Bella aus Breetz beschäftigt heute den Innen- und Rechtsausschuss des Landtags. Hintergrund sind mögliche Fehler der Polizei bei der Suche nach dem autistischen Mädchen, das vor 2 Wochen verschwunden war. Es wurde einen Tag später in einem Pool hinter dem Elternhaus entdeckt. Die Eckernförde DLRG Ortsgruppe testet aktuell vor Hemmelmark ihre neue Tauchdrohne. Das 12.000 Euro teure Gerät ist landesweit einmalig und soll die Rettungsschwimmer bei Einsätzen unterstützen, vor allem in Tiefen ab 10 Metern, wenn die Sicht schlecht wird. Die Kontrollen an den deutschen Grenzen sollen über den September hinaus um ein weiteres halbes Jahr verlängert werden. Das hat Bundesinnenminister Dobrindt bei der EU angemeldet, die kann auch widersprechen. Binnengrenzkontrollen sind in der Europäischen Union als vorübergehendes und letztes Mittel gedacht. Alexander Bernatzon verlässt Holstein Kiel und wechselt zu Liga-Konkurrent Wolfsburg. Der Offensivspieler war vor 2,5 Jahren aus Schweden nach Kiel gekommen. Der 27-Jährige schoss für Holstein 15 Tore und war mit dem Verein auch in die erste Liga auf und wieder abgestiegen.
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3: Was ist das heute Morgen? Dunkel, oder? Sonst ist das doch schon viel heller um die Zeit, oder ist das nur so ein Gefühlsding? Jedenfalls hängen dichte Wolken bei uns in Schleswig-Holstein ab und vor allem so gegen 8 Uhr zieht von der Nordsee her Regen ins Land. Später lockert es dann auch mal wieder auf und die Sonne kommt raus, das Ganze bei 19 bis 21 Grad. Jetzt haben wir 15 bei euch in Schaffelund beim Schwimmbad Waldeck, 16 sind es in Padenstedt an der Freiwilligen Feuerwehr und 14 Grad bei euch in Fredeburg am Biohofladen. Der RSH 3 Tage Trend. Auch morgen wird es eher durchwachsen mit Sonne, Wolken, Regen oder auch Gewittern. Freitag geht's erst freundlich los. Später bewölkt es sich und dann ist wieder Regen dabei. Samstag bleibt es meist trocken bei bis zu 23 Grad.
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3: Schleswig-Holsteins bester Verkehrsservice ist das. Da ist Michael bei mir. Was hast du, Michael?
4: Ich wollte mal ein Verkehrshindernis auf der A7 Fahrtrichtung Süden melden. Vorm Stellingentunnel werden die ersten 3 Spuren gesperrt. Und die Abfahrt Stellingen ist auch gesperrt.
3: Okay, weißt du, was da los ist?
4: Ja, also es steht oben dran Unfall. Aber da war nichts. Da sind nur jede Menge so Reifenteile und so weiter.
3: Michael, vielen Dank dir.
4: Alles klar.
3: Und wir haben hier gerade noch die Meldung reinbekommen, dass da wohl eine ausgelaufene Flüssigkeit auf der Straße ist. Das also der Grund. Eventuell. Danke auf jeden Fall, Michael. Wenn ihr sonst noch was gesehen habt, ruft gerne durch. Staus und Blitzer meldet ihr uns ja mal kostenlos unter der 08000 774 774. Gute Fahrt euch.
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3: Nee, heute mal mit mir, Mike Schüler. Moin zusammen. Sharon Hein ist nämlich zur Einschulung ihres Sohnes Hanno, denn heute ist an vielen Grundschulen bei uns in Schleswig-Holstein Einschulung angesagt. Immer ein ganz aufregender Tag, ne? Und dann laufen die ABC-Schützen wieder mit ihren riesengroßen Schulranzen durch die Gegend. Das sieht ja auch immer total süß aus, finde ich. Ganz im Gegensatz zu dem Namen Schulranzen. Wo kommt diese Bezeichnung vor allem her und gibt's da eigentlich ein Maximalgewicht? Ihr hört es gleich hier im Wissen to go. Schönen Mittwoch euch.

0: Frische Luft, frischer Kaffee, frische Musik. Taylor Swift gleich ganz neu mit ihrem super entspannten Song I Knew It, I Knew Ya. 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Hier ist die RSH Moin Show. Heute mal mit Mike Schüler. Und mit diesem Song hat sich Superstar Taylor Swift ja einen echten Lebenstraum erfüllt. Man könnte meinen, dass sie doch schon alles erreicht hat. Ja, jetzt hat sie es. Dieser Song von ihr ist nämlich aus dem Film Toy Story 5. Der kam ja Ende Juli in die Kinos hier bei uns in Schleswig-Holstein. Den ersten Teil, den hat sie noch im Alter von 5 Jahren gesehen. Und sie war damals schon ein Riesenfan von der Geschichte rund um Woody und Buzz Lightyear.
1: Bis zur Unendlichkeit und noch viel weiter!
0: Und dann fliegt er davon. Den hatte ich damals auch als Spielfigur im Kinderzimmer. Nun ja, Taylor Swift ist ein Teil der Toy Story Familie. Hier ist ihr neuer Song aus dem Film I Knew It, I Knew Ya. Schön.

0: Entschuldigung, ist an diesem Riesenranzen auch ein Kind dran? Hier ist die RSH Moin Show am Mittwochmorgen um 5.42 Uhr, heute am Tag der Einschulungen, ja, an vielen Grundschulen in Schleswig-Holstein. Deswegen ist Sharon heute auch nicht da. Ihr Sohn wird nämlich auch eingeschult. Aber ist doch wirklich so, oder? Wenn die Lütten-ABC-Schützen mit ihren Ranzen unterwegs sind, dann weiß man gar nicht so genau, wer größer ist. Das Kind oder der Ranzen oder der Stolz, mit dem er auch getragen wird. Die Frage, die ich aber immer noch habe, was ist Ranzen eigentlich für ein komisches Wort? Warum heißt der Schulranzen so? Sharon Hein schult ja selbst einen Erstklässler ein heute. Ihr Wissen über den Ranzen, darüber hat sie uns aber trotzdem noch dagelassen.
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2: Das Wort stammt aus dem Mittelhochdeutschen und bedeutet ursprünglich einfach ein Beutel oder eine Tasche, die man auf dem Rücken trägt. Früher bestanden Schulranzen oft noch aus schwerem Leder. Heute sind sie viel leichter, ergonomisch geformt und mit reflektierenden Flechten ausgestattet, damit Kinder auf dem Schulweg besser gesehen werden. Und falls ihr euch jetzt fragt, wie schwer so ein Schulranzen eigentlich sein darf, gefüllt sollte er nicht mehr als 10-15% des Körpergewichtes des Kindes überschreiten. Bei einem Grundschüler mit ca. 30 Kilo sollte der Ranzen also nicht unbedingt mehr als 3 Kilo wiegen. So ganz streng ist diese Regel allerdings nicht mehr. Viel wichtiger ist, dass der Ranzen gut sitzt und richtig getragen wird. Also Schultergurte festziehen und dann kann das Abenteuer Schule beginnen. Und allen ABC-Schützen viel Erfolg in der

0: 5.53 Uhr, die RSH Moin Show hier mit Mike Schüler. In Eckernförde ist derzeit eine Drohne unterwegs, nicht etwa in der Luft, sondern unter Wasser. Die DLRG-Ortsgruppe testet die Drohne nämlich gerade in der Eckernförder Bucht, damit sie die Lebensretter künftig bei ihrer Arbeit gezielt unterstützen kann. Was die Drohne dabei so wertvoll macht, das hört ihr gleich in den RSH-Nachrichten um 5 vor 6 mit Kollege Holger Dilk und gleich noch mehr von euren Lieblingshits in Schleswig-Holsteins Beste Mix. Da ist Avicii mit dabei mit Wake Me Up, also der weckt euch mal so richtig auf.
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0: Und auch Jason Derulo wartet auf euch mit Love Not War. Gleich hier in der nächsten halben Stunde.
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6: 5 vor 6. Ich bin Holger Dilk. Guten Morgen. Die DLRG-Ortsgruppe Eckernförde erprobt gerade eine Unterwasserdrohne, die die Lebensretter bei Einsätzen unterstützen soll. Zu den Vorteilen der Drohne sagte uns DLRG-Landesvorstand Ken Blöcker.
7: Erstens kann sie in Tiefen vordringen, in denen es für Taucher gefährlich werden könnte. Sie kann auch bei Nullsicht Objekte orten, auch in 100 Meter Tiefe. Zweitens ist es auch so, dass sie keine Erschöpfung kennt. Akku raus, Akku rein, das ist natürlich etwas ganz Besonderes. Und sie schont unsere wertvollste Ressource, das ist der Mensch. Der Taucheinsatz im kalten Wasser ist ein Risiko für unsere Menschen. Und dort, wo das eine Maschine übernehmen kann, ist das natürlich ein Gewinn für uns.
6: Der Fall um den Tod der dreijährigen Bella aus Preetz beschäftigt heute den Innen- und Rechtsausschuss des Landtags. Hintergrund sind mögliche Fehler der Polizei bei der Suche nach dem Mädchen. RSH Schleswig-Holstein-Reporter Andreas Otto.
8: Das Kind ist vor 2 Wochen verschwunden und wurde einen Tag später tot im Pool auf dem Grundstück der Eltern gefunden. Die Polizei räumte später ein, den Pool unmittelbar nach dem Verschwinden der autistischen sowie seh- und höreingeschränkten Bella nur in Augenschein genommen und nicht gründlich überprüft zu haben. Bei einer Absuche gegen Mitternacht wurde nichts gefunden. Am nächsten Morgen schwamm die Leiche an der Oberfläche. Hinweise auf eine Gewalttat gibt es nicht.
6: Die Kontrollen an den deutschen Grenzen sollen über den September hinaus um ein weiteres halbes Jahr verlängert werden. Das hat Bundesinnenminister Dobrindt bei der EU angemeldet, die kann auch widersprechen. Binnengrenzkontrollen sind in der Europäischen Union als vorübergehendes und letztes Mittel gedacht. Bundesjustizministerin Hubig bringt Änderungen im Mietrecht für besseren Hitzeschutz ins Gespräch. Der Rheinischen Post sagte, sie, Mieter sollen es künftig leichter haben, Klimaanlagen oder Sonnenblenden einzubauen. Dafür bräuchte es klare und praktikable Regeln, so Hubig.
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0: Ich hatte gestern das erste Mal nach langer Zeit mal wieder eine Regenjacke an. Das war vielleicht ein komisches Gefühl, aber ja, der Regen, der tut richtig gut. Tiere und Pflanzen freuen sich und auch heute brauchen wir die Regenjacke. Vor allem in den Morgenstunden zieht da von der Westküste ein Regenband einmal quer durch Schleswig-Holstein. Bis zu 21 Grad sind heute drin. Jetzt sind wir bei 15 in Süderbrarup am Markt, bei euch in Kleinbarkau am Gartencenter 16 und 15 Grad in Wedel am Riedemannpark. Der RSH 3-Tage-Trend. Neben freundlichen Abschnitten bekommen wir morgen bei uns in Schleswig-Holstein häufig Regenschauer oder auch einzelne Gewitter. 22 Grad gibt's in der Spitze. Freitag und Samstag bleibt es wechselhaft, wobei der Samstag da oft trocken ist.
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0: Schleswig-Holsteins bester Verkehrsservice ist das. Moin, wer ist da?
9: Ja, Gerald hier, moin.
0: Hallo.
9: Bezüglich der A7, das ist wohl ein Abfall-LKW, der im Stelling-Tunnel Ladung verloren hat und der ganze steht jetzt im Bereich Bahrenfeld-Othmarschen. Bis dahin ist die ganze Strecke total verdreckt mit irgendwelchen stinkenden Abfällen.
0: Okay.
9: Und da fahren die ersten Autofahrer aber schon durch, weil sie die Sperrung nicht wahrnehmen wollen.
0: Ja, das ist natürlich Mist, also im wahrsten Sinne des Wortes.
9: Ja, also das ist so ein Kipp-LKW und da tropft, rieselt das irgendwie raus. Es stinkt auf jeden Fall auch bestialisch.
0: Alles klar, danke dir, Gerald. Benny hat noch was.
1: Und zwar, ich habe eine Sperrung. Wagter Heide Richtung Olleslo in der Baustelle auf der A1. Die erste Spur ist gesperrt von der Polizei, da ist der Asphalt hochgekommen.
0: Danke dir, Benny. Die meisten Blitzer nur hier bei RSH. A1 Lübeck Richtung Fehmarn, kurz hinter Abfahrt Ratekau 80 dürft ihr hier fahren. Danke an Stau- und Blitzermelder Nico. Und wenn ihr auch noch was habt, ruft gerne durch. Staus und Blitzer meldet ihr uns immer kostenlos unter der 08000 774 774.
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0: Nachdem sie ihren eigenen Friseursalon in Schenefeld aufgegeben hat, sie mittlerweile vor allem bei Landwirten sehr gefragt, ist Nina Schalitz aus Hemdingen. Sie fährt als Friseurmeisterin von Acker zu Acker und schneidet zwischen Mähdreschern und Treckern regelmäßig Haare. Havelt nennt sie ihr mobiles Angebot. Da wird der Heuballen auf dem Feld direkt mal umfunktioniert zum Friseurstuhl. Nina, machst du eigentlich nur Menschen eine flotte Frise oder bietest du auch Rinderhaarschnitte an?
10: Kühe haben ja alle eine andere Friseur. Hast du die mal gesehen, wenn die am Zaun stehen, wenn du irgendwo spazieren gehst? Dann hat eine ein Dreieck, eine hat drei Haare, eine hat einen Scheitel, eine hat einen Seitenscheitel.
11: Was machst du alles? In ganz Schleswig-Holstein.
10: Du hast mich ertappt. Du hast, jetzt ist es raus.
0: Nina, ich glaube, wir müssen da nochmal genauer nachhaken. Wir haben RSH Schleswig-Holstein-Reporter Sascha Kopf nach Ellerhub geschickt. Da wohnt nämlich Landwirt Benedikt und der hat schon eine fette Mähne, die runter muss. Nina steht bereit mit Schere und Kamm. Gleich hier in 6 Minuten.

0: Die RSH Moin Show hier, 5 nach 6. Heute mal mit Mike Schüler. Sharon und Matze haben beide frei. Sie ist allerdings ganz fleißig unterwegs. Nina Schalitz aus Hemding. Sie ist Friseurmeisterin, hatte mehrere Jahre auch einen eigenen Friseursalon in Schenefeld. Mittlerweile gehören aber Acker, Felder und Wiesen eher zu Ninas Arbeitsplätzen. Und auch in Scheunen findet man Nina, wenn sie Landwirten die Haare schneidet. Havelt nennt sich Ninas mobiles Friseurangebot. Und RSH Schleswig-Holstein-Reporter Sascha Kropf hat Nina mal bei ihrer Arbeit begleitet und gemeinsam mit ihr Stammkunde Benedikt aus Ellerhof besucht. Der braucht nämlich mal wieder eine flotte Frise. Was, Sascha?
1: Oh, da hat auch jemand eine Mähne, du. Du bist sowas von fällig, Bene. Moin. Was machen wir heute Schönes hier? Müssen hier die Spitzen schneiden, ein bisschen die Koteletten und so?
2: Ja, leichte Einkürzung oben, ja. Seiten ein bisschen kürzer und dann gleich einen Sommerschnitt nochmal.
1: Bene, wieso fährst du nicht einfach in die nächste Stadt und gehst zum Friseur?
2: Na, ich sag mal, als Landwirt, die Zeit irgendwie in die Stadt zu fahren, sich umzuziehen, zu duschen, die fehlt dann häufig mal. Und dann kommt das so ganz gelegen, mal auf dem Acker oder so wie jetzt, mal fix in der Halle zwischen den Maschinen.
1: Nina, während wir hier Bene so ein bisschen bearbeiten, vielleicht magst du mal erzählen, wie kommt man eigentlich von einem klassischen Friseursalon hier auf dem Acker?
3: Ah, der Acker, der war da noch gar nicht so klar. Ich liebe meinen Job über alles, aber man ist so eingesperrt im Laden. Und wenn du da dran stehen hast, dass du von 9 bis 19 Uhr auf hast, dann musst du auch da sein. Und dann habe ich mir Gedanken gemacht und überlegt, mobil, jeder Tag ist anders, alle, die doof sind, da fahre ich nicht hin. Ja, und so ist das entstanden.
1: Rinderhaarschnitt statt Kinderhaarschnitt. Machst du eigentlich nur Menschen oder auch mal die eine oder andere Kuh?
3: Nee, habe ich noch nicht. Ich habe tatsächlich mal bei Kunden, auch auf einem landwirtschaftlichen Betrieb in der Köig, beim Kaffee, den Dackel so nebenbei getrimmt. Bis der nächste Landwirt da war und die Haare geschnitten bekommen konnte.
1: Also die einen bieten Augenbrauen, zupfen an und du trimmst den Dackel, oder was?
3: Ich trimm in der Zwischenzeit den Dackel.
0: Bene hat eine Mähne und der Dackel wird getrimmt. Ach, ich lieb's. Nina Schalitz aus Hemding hat ihren Traum verwirklicht und sie ist mit Havelt als mobile Friseurin im Kreis Pinneberg unterwegs und schneidet zwischen Mähdreschern und Treckern den Landwirten die Haare. Ein Video mit Nina und von Benes neuer flotten Frise seht ihr auch nochmal bei uns auf der RSH Facebook- und Instagram-Seite.

0: Kommt gut in den Mittwochmorgen. Hier ist die RSH Moin Show um 6.14 Uhr. Heute mal mit Mike Schüler. Matze hat Urlaub und Sharon ist bei der Einschulung von ihrem Sohn Hanno. Was für ein aufregender Tag, und so geht es heute ja vielen Familien bei uns in Schleswig-Holstein. 25.000 Kinder werden in diesem Jahr eingeschult, und weil das für sie natürlich auch alles neu und aufregend ist, achten wir ganz besonders auf die Schulanfänger. Viele kleine Fußgänger und auch Radfahrer sind jetzt ja wieder auf den Straßen unterwegs, und weil uns die Sicherheit im Straßenverkehr so am Herzen liegt, unterstützen wir besorgte Eltern mit unserem Achtung Schulkinder-Plakat. Das bekommt ihr kostenlos auf rsh.de und dann könnt ihr das überall dort aufstellen, aufhängen und aufkleben, wo es besonders Sinn macht. Katrin aus Klangsbüll, du hast sogar mehrere Achtung Schulkinder-Plakate bestellt, ne?
1: Genau. Ich bin in Klangsbüll in der Gemeindevertretung tätig und bin da die Vorsitzende des Jugend- und Sozialausschusses. Mhm. Und wir wollen gerne im Dorf ein paar viele Plakate verteilen, einfach damit die Kinder und der Schulstart wahrgenommen werden.
0: Mega gut. Und ihr wisst auch schon, wo die Plakate hin sollen, Katrin?
1: Ganz genau. Es ist geplant, so zentral, mitten im Ort, direkt am Bahnhof was aufzuhängen. Da haben wir so einen kleinen Schaukasten auch bereit. Dann haben wir viele Bushaltestellen, gerade so Ortsausgänge. Ja. Da wird ein bisschen was aufgehängt, und diese kritischen Situationen, die kritischen Stellen, auch da soll was aufgehängt werden.
0: Das ist doch perfekt. Überall dort, wo die kleinen Schleswig-Holsteiner halt wieder jeden Morgen unterwegs sind, ist das Achtung Schulkinderplakat genau richtig. Macht mit und bestellt euch auch noch eins jetzt kostenlos auf rsh.de. Und danke, Katrin, dass ihr Klangsbüll jetzt noch ein bisschen sicherer macht. Zusammen sind wir Schleswig-Holstein.
1: Sehr gerne, und euch vielen Dank für diese Aktion.

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1: 5 vor halb 7. Ich bin Holger Dilk. Guten Morgen. Die Eckernförder DLRG Ortsgruppe testet aktuell vor Hemmelmark ihre neue Tauchdrohne. Das 12.000 Euro teure Gerät ist landesweit einmalig und soll die Rettungsschwimmer bei Einsätzen unterstützen, vor allem in Tiefen ab 10 Metern, wenn die Sicht schlecht wird. Bei Durchsuchungen in Schleswig und Nordfriesland hat die Polizei mehr als 20 Kilogramm Drogen sichergestellt. Außerdem wurden rund 6.000 Euro Falschgeld gefunden. Ermittelt wird vor allem gegen zwei Brüder aus Schleswig, beide Männer wurden festgenommen. Bundesinnenminister Dobrindt will die Kontrollen an den deutschen Grenzen um ein weiteres halbes Jahr verlängern. Das hat er jetzt bei der EU angemeldet. Brüssel kann noch widersprechen. Die Kontrollen sind als vorübergehendes Mittel gedacht, wurden aber bereits mehrfach verlängert, zuletzt bis Mitte September. Und jetzt Meldungen aus der Region.
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2: Ich bin Jana Klonikowski. Nachdem in Bergen-Husen bei Erfte eine tote Frau gefunden worden ist, laufen die Ermittlungen zu den Hintergründen. Die 52-Jährige war Sonntag früh leblos mit einer Kopfverletzung auf einer Straße entdeckt worden. Ein Notarzt konnte nur noch den Tod feststellen. Laut Polizei ist unklar, ob die Frau bei einem Unfall gestorben ist oder ob es ein Verbrechen war. Daher werden jetzt Zeugen gesucht, die in der Nacht zu Sonntag etwas beobachtet haben. Sie sollen sich direkt bei der Kripo Schleswig melden. Die Flensburger Polizei ruft Autofahrer in den kommenden Tagen und Wochen zu besonderer Vorsicht auf, besonders vor Schulen, Kindergärten und in Wohngebieten. Denn jetzt sind auch wieder jede Menge Erstklässler unterwegs. Heute stehen überall im Land Einschulungen an.
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3: Nicht nur die Schultüte haben eure Kinder heute dabei, wenn sie eingeschult werden. Auch der Regenschirm gehört heute dazu. Immer wieder gibt's Regenschauer bei uns in Schleswig-Holstein. Im Tagesverlauf lockert es aber Stück für Stück auf. Und dann gibt's später Kaffee und Kuchen zum Sonnenschein. Das ist doch die herrliche Seite des Tages. 19 bis 21 Grad sind heute die Höchstwerte. Jetzt haben wir bei euch in Ahlewatt am Sportzentrum 15 Grad. 16 sind's in Schwentintal beim Spielplatz Timsbrook. Und bei euch in Norderstedt an der Grundschule Falkenberg 15 Grad. Der RSH 3-Tage-Trend. Morgen geht's wechselhaft weiter. Eigentlich bis Samstag. Da bleibt es durchwachsen. Und auch bei den Temperaturen ändert sich nicht viel. Bis zu 23 Grad bekommen wir maximal.
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3: Schleswig-Holsteins bester Verkehrsservice. Die A1 Hamburg Richtung Lübeck ist zwischen dem Kreuz Bagdeheide und Bad Oldesloe wegen Reparaturarbeiten gesperrt. Und dann gibt es von der A7 eine Meldung. Flensburg Richtung Hamburg zwischen Schnelsen und Bahrenfeld 8 Kilometer Stau. Zwischen dem Dreieck Nordwest und Stelling ist die Straße aufgrund einer verschmutzten Fahrbahn auf 2 Spuren verengt. Auch in Höhe Bahrenfeld ist die Straße nur 2-spurig. 40 Minuten plus solltet ihr hier mindestens einplanen. Und Wolfgang hat dazu auch noch was, ne?
4: Ich wollte aber Bescheid sagen. Ich gehe mal davon aus, aufgrund der Sperrungen auf der A7 staut sich das mittlerweile auf der A23 ab Eidelstedt Richtung Autobahndreieck.
3: Danke dir, Wolfgang. Also da in dem Bereich braucht ihr auf jeden Fall ein bisschen mehr Zeit heute. Die meisten Blitzer nur hier bei RSH. Einer ist da schon aufgebaut. Der steht auf der A1 Lübeck Richtung Fehmarn, kurz hinter der Abfahrt Rathekau. 80 dürft ihr fahren. Und wenn ihr auch noch was gesehen habt, ruft gerne durch. Staus und Blitzer meldet ihr uns ja mal kostenlos unter der 08000 774 774.
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3: Achtung Autofahrer, da müssen wir doch nochmal kurz rein. Da kommt gerade frisch rein die A23 Hamburg Richtung Heide in Höhe Elmshorn. Da ist eine ungesicherte Unfallstelle. A23 Hamburg Richtung Heide in Höhe Elmshorn. Eine ungesicherte Unfallstelle. Fahrt da vorsichtig.
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3: Heute mal mit Mike Schüler. Matze hat noch Urlaub und Sharon ist bei der Einschulung ihres Sohnes. Deswegen mit mir. Moin zusammen. 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

0: Die RSH Morning Show hier um 6.37 Uhr gleich mit neuer Musik von den Backstreet Boys. Hey. Richtig cool aus dem Film Paw Patrol habt ihr vielleicht auch schon gesehen mit euren Lütten. Gleich in voller Länge für euch. Das sind alle frischen Hits in Schleswig-Holsteins beste Mix hier bei RSA. Gestern Morgen habt ihr bei uns Mala vom ADFC in Eckernförde gehört.
1: Und 2 Monate lang begleiten wir die Kinder, die nun den Weg an eine neue Schule finden müssen. Und damit der mit dem Fahrrad sicher bestritten wird, sind wir dabei.
0: Das ist eine richtig coole Sache, was die Ehrenamtlichen da machen. Da findet bis zu den Herbstferien jetzt nämlich jeden Morgen ein Fahrradkonvoi statt. So sollen die Kinder ihren neuen Schulweg gut kennenlernen. Außerdem ist es ja auch schön, zusammen zur Schule zu fahren. Los geht's gleich um 7 Uhr, dann das erste Mal vor der Richard-Vosgerau-Schule in Borby. Und dann fahren sie mit den 5 Klässlern zusammen zum Schulzentrum Süd. Alle anderen Schüler, die da mitfahren wollen, sind natürlich auch herzlich willkommen, können sich da mit anschließen. Aber wie kommen eure Kinder denn zur Schule? Fahren die vielleicht auch mit dem Rad, wenn sie jetzt erst in die Schule kommen und heute eingeschult werden? Geht ihr die erste Zeit mit ihnen zu Fuß zur Schule oder fahrt ihr sie rum? Erzählt gerne mal oder schickt eine Sprachnachricht bei WhatsApp. Kiel 0431 986 98 3x die 0. Wie kommen eure Kinder zur Schule?

0: Genau, 6:45, Britney Spears, Baby, One More Time. Das sind noch mehr von euren Lieblingshits in Schleswig-Holsteins beste Mix. Hier ist die RSH Moin Show am Mittwochmorgen, heute mal mit Mike Schüler. Vielleicht ja gerade für euch auf dem Weg zur Arbeit, wenn ihr aber jetzt nach dem Sommerurlaub feststellt, boah, mein Job macht mich irgendwie nicht mehr so richtig glücklich, das kann ja durchaus mal sein und irgendwie ist man so abgestumpft. Ich könnte mich eigentlich mal nach was Neuem umgucken. Lasst euch da bloß nicht durch die schlau formulierte Stellenausschreibung blenden. Das klingt vielleicht erstmal verlockend und dann kommt das Aber.
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2: Für alle, die einen sehr schlechten Job suchen, ein Unternehmen, bei dem du nie Feierabend machen kannst, schreibt in die Stellenausschreibung:
3: flexible Arbeitszeiten und hohe Eigenverantwortung.
2: Wenn der Saftladen dir sagen will, dass das Gehalt miserabel ist:
3: es gibt jede Woche einen Obstkorb fürs ganze Team.
2: Wir haben viel zu wenig Personal und du wirst von Tag 1 an allein gelassen, heißt:
3: wir haben schlanke Strukturen und geben dir viel Gestaltungsspielraum.
2: Und wenn sie dir sagen wollen, dass du an dem Job komplett zerbrechen wirst, heißt das:
3: persönliche Weiterentwicklung.
2: Klingt doch sympathisch. Und dann noch die Info, dass es die Firma in einem Jahr sowieso nicht mehr gibt.
3: Wir befinden uns in einer spannenden Wachstumsphase.
2: Viel Erfolg.

0: Rockstar Moin Show hier mit Mike Schüler, gleich 6.53 Uhr. Unsere Lebensretter von der DLRG riskieren mitunter ihr eigenes Leben, um anderen Menschen in Not zu helfen, um die Gefahren für die Rettungsschwimmer zu minimieren. Soll künftig Hightech zum Einsatz kommen, darum wird in der Eckernförde Bucht gerade eine Unterwasserdrohne getestet. Was die so kann und was sie so wertvoll für die DLRG macht, hört ihr gleich in RSH 5 vor 7, das Nachrichtenmagazin am Morgen mit Holger Dilk. Auf jeden Fall eine ganz wichtige Sache. Zusammen sind wir Schleswig-Holstein und gleich dann noch mehr von euren Lieblingshits in Schleswig-Holsteins beste Mix. Bad Memories ist das von Medusa. Richtig schöne Nummer zum Wachwerden und Alex Rowan mit Ordinary ist auch dabei. Gleich hier in der nächsten halben Stunde in der RSH Moin Show.
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1: Einen schönen guten Morgen. Ja, Drohnen helfen schon vielerorts. Feuerwehr und Polizei setzen sie beispielsweise bei Einsätzen ein, um sich einen Überblick zu verschaffen. Die DLRG-Ortsgruppe Eckernförde will nun auch bei ihren Rettungseinsätzen auf die Hilfe der ferngesteuerten Geräte setzen. Vor Hemmelmark testen die Retter gerade eine Unterwasserdrohne. Mehr dazu jetzt im Top-Thema. Ersetzen kann die Drohne einen Taucher nicht, aber sie kann unterstützen, vor allem in gefährlichen Tiefen oder dank Sonar bei schlechter Sicht. Und sie kann ohne Erschöpfung stundenlang arbeiten, auch in kaltem Wasser, Akkuwechsel sei Dank. Was genau gerade getestet wird, dazu sagte uns Björn Fischer von der DLRG Eckernförde.
2: Wir versuchen an verschiedenen Untergründen des Meeresbodens oder dann auch letztendlich in den Seen, sehen, wie verhält sich das Kamerabild, wie gut kann man gucken, wird die Steuerung eingesetzt und vor allem, wie kann uns das Gerät auch bei Strömung helfen, vernünftig Dinge unter Wasser zu sehen.
1: DLRG-Landesvorstand Ken Blöcker sieht in der Drohne außerdem eine große Chance, Nachwuchs zu begeistern.
3: Für uns ist ein solches Projekt ganz wichtig, um vielleicht auch technikbegeisterte Menschen anzuziehen. Wasserrettung ist heute nicht nur Schwimmen, sondern auch Drohne, Sonar und digitale Einsatzplanung. Und auch dafür kann uns natürlich so ein tolles, innovatives Mittel helfen.
1: Die DLRG in Eckernförde testet aktuell eine neue Unterwasserdrohne. Sie soll die Retter bei Einsätzen unterstützen. Weitere Meldungen aus unserem Nachrichtencenter jetzt mit André Glatzel.
4: Überall in Schleswig-Holstein kommen heute viele Schultüten zum Einsatz. Die Einschulungen stehen an. Mehr von Jana Klonikowski.
5: Gottesdienst, Einschulungsfeier. Für mehr als 24.000 Kinder und ihre Eltern hier in Schleswig-Holstein ist heute ein ganz besonderer Tag. Und nach dem Feiern heute startet dann ab morgen ja der Schulalltag und damit für die Kinder auch neue Schulwege. Die Polizei ruft Autofahrer daher auf, in den nächsten Tagen und Wochen besonders aufmerksam und vorsichtig zu sein, weil Kinder sich ja oft noch nicht so sicher im Straßenverkehr bewegen.
6: An vielen Schulen und Schulwegen wird es auch verstärkt Polizeikontrollen geben.
4: Anlässlich des 80. Landesgeburtstags hat Ministerpräsident Günther in Molfsee 5 Schleswig-Holsteiner mit dem Verdienstorden ausgezeichnet. Er sprach von prägenden Menschen in unserem Land. RSH Schleswig-Holstein-Reporter Andreas Otto.
7: Zu den Ausgezeichneten gehört der Intendant des Schleswig-Holstein-Musikfestivals Christian Kuhn. Dank seines Engagements konnte das SHMF stetig wachsen, hieß es. Der langjährige Präsident des Landessportverbandes Hans-Jakob Thiessen hat laut Günther Meilensteine für die Weiterentwicklung des Sports gelegt. Außerdem sind die Wissenschaftlerin Ilka Parchmann, Geomar-Chefin Katja Mattes und der frühere Landrat von Ostholstein-Reinhardtsager für ihre Verdienste um das Land ausgezeichnet worden.
4: Der Fall um den Tod der dreijährigen Bella aus Preetz beschäftigt heute den Innen- und Rechtsausschuss des Landtags. Hintergrund sind mögliche Fehler der Polizei bei der Suche nach dem autistischen Mädchen, das vor 2 Wochen verschwunden war. Es wurde einen Tag später in einem Pool hinter dem Elternhaus entdeckt.
1: Zum Schluss noch diese gute Nachricht aus Lübeck. Auf der Fackenburger Allee werden jetzt kleine Anzeigetafeln für Radfahrer installiert. Sie sollen anzeigen, wie schnell man fahren muss, damit man eine grüne Phase auf der Fackenburger Allee hat. Das Ganze ist Teil eines Pilotprojekts. Scharf geschaltet werden die Anzeigetafeln erst im Herbst.
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8: Grau ist es heute Morgen bei uns in Schleswig-Holstein und das bleibt auch erstmal so. Vor allem so gegen 8 Uhr zieht von der Nordsee dann auch Regen ins Land, lockert später dann auch mal wieder auf und die Sonne kommt raus. Das Ganze bei 19 bis 21 Grad. Jetzt haben wir bei euch in Kolkerheide an der Reitschule 15 Grad, 16 sind es in Wittorf an der Apotheke und bei euch in Lübeck im Drägerpark 15 Grad. Der RSH-3-Tage-Trend. Auch morgen wird es eher durchwachsen mit Sonne, Wolken, Regen oder auch Gewittern. Freitag geht es dann freundlich los, später bewölkt es sich und dann ist auch wieder Regen dabei. Samstag bleibt es dann meist trocken bei bis zu 23 Grad.
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8: Schleswig-Holsteins bester Verkehrsservice ist das. Achtung Autofahrer, fahrt vorsichtig auf der A1 Hamburg Richtung Lübeck zwischen Rheinfeld und Lübeck-Meusling. Da liegen Reifenteile auf der Straße. Achtung auch auf der A7 Flensburg Richtung Hamburg zwischen Schleswig-Jagel und Ofschlag. Da liegt eine Schaufel. In der Gegenrichtung dann zwischen Schnelsen-Nord und der Raststätte Holmer-Ost ist ein LKW liegen geblieben. Und dann noch eine Meldung von der A1 Hamburg Richtung Lübeck. Da ist zwischen dem Kreuz Bargteheide und Bad Oldesloe die Straße wegen Reparaturarbeiten gesperrt. A7 mit dabei, Flensburg Richtung Hamburg zwischen Schnelsen und Bahrenfeld. 8 Kilometer Stau hier. Zwischen dem Dreieck Nordwest und Stelling, da ist die Straße aufgrund einer verschmutzten Fahrbahn auf 2 Spuren verengt. Auch in Höhe Bahrenfeld ist die Straße 2-spurig, 40 Minuten plus. A23 noch mit dabei, Heide Richtung Hamburg. Zwischen Halstenbek-Relling und dem Dreieck Nordwest 5 Kilometer Stau. Eine halbe Stunde steht ihr hier. Und die meisten Blitzer nur hier bei RSH. A1 Lübeck Richtung Fehmarn, kurz hinter der Abfahrt Rathekau 80 dürfte hier fahren. Dank an unseren Stau- und Blitzermelder Nico. Und Karin, wo hast du noch ein?
9: In Bad Segeberg auf der B206 vor der Feuerwehr im Gebüsch Richtung Innenstadt.
8: Und wie schnell darf man unterwegs sein? 50 wahrscheinlich, ne?
9: 50, genau. Ja, genau.
8: Mhm. Karin, vielen Dank dir und schönen Tag.
9: Danke ebenso.
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8: Punkt 7 Uhr. 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Es geht jetzt also in den Kreis Segeberg. 2 Töchter hat sie, so steht es in der Anmeldung. Und ich glaube, da kannst du, liebe Katharina, 300 Euro Schulgeld gut gebrauchen. Also Katharina Frahm aus Kissdorf, ruf jetzt an. Kiel 0431 98 6 98 und dreimal die 0. 3 Hits hast du Zeit und dann greifen wir dir mit 300 Euro Schulgeld unter die Arme. 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

0: Kurz nach 7, die RSA Moin Show hier und ich bin immer noch auf der Suche nach Katharina Frahm aus Kisdorf. Katharina, wir würden dir 300 Euro RSA Schulgeld schenken, wenn du dich dann meldest. Ein Hit hast du noch Zeit, also ruf noch schnell durch. Kiel 0431 98 6 98 3x0. Dann unterstützen wir dich mit 300 Euro Schulgeld. Es sind heute übrigens nicht nur viele Kinder bei uns in Schleswig-Holstein aufgeregt, weil sie eingeschult werden. Nee, auch viele Eltern von Zweitklässlern sind heute Morgen am Schwitzen, weil die für das Buffet für die Einschulung zuständig sind und da werden dann jetzt noch schnell die Pizzabrötchen gebacken oder die Möhrchensticks geschnibbelt. Habt alle einen schönen Tag. Vielleicht herrscht bei euch heute aber auch schon wieder der ganz normale Alltagstrott nach dem Schulstart am Montag. Ihr fahrt zur Arbeit, eure Kinder gehen zur Schule. Ja, aber gehen sie dann wirklich oder fahren sie mit dem Rad, mit dem Bus oder fahrt ihr sie vielleicht hin? Wie kommen eure Kinder zur Schule? Klingelt gerne mal durch oder schickt eine Sprachnachricht bei WhatsApp. Bei mir ist Malte aus Kiel-Oppendorf. Wie läuft das denn bei euch, Malte?
1: Ich kann die Geschichte meiner Tochter Ella erzählen. Ella ist jetzt in die zweite Klasse gekommen und schon seit Frühling diesen Jahres, also in der ersten Klasse, ist sie mit ihrem Roller und einer Freundin dahin gefahren. Das ist bei uns ganz gut in Oppendorf. In Kiel-Oppendorf nach Schönkirchen, das ist eine kurze Strecke und da konnte sie das sehr gut machen. Am Anfang haben wir sie begleitet mit dem Fahrrad und als sie dann sicher genug waren, sind sie alleine mit dem Roller gefahren. Und das machen wir jetzt bei gutem Wetter, fahren die beiden immer noch alleine mit dem Roller. Und wenn dann mal schlechtes Wetter ist, Regen, ja, dann bringen wir sie natürlich auch mit dem Auto. Wir sind ja keine Unmenschen.
0: Ja, das ist doch aber schön geregelt. Danke dir, Malte. Und wie läuft das bei euch? Schickt doch gern auch noch eine Sprachnachricht. Wie kommen eure Kinder zur Schule? So oder so. Habt einen schönen Start in den Mittwoch.

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0: Auf dem Weg zur Arbeit sind wir gerne mit dabei. Kommt gut in den Mittwochmorgen, die RSA Moin Show hier mit Mike Schüler. Es ist genau 7:15, also allerhöchste Zeit, dass Katharina Frahm aus Kissdorf sich gemeldet hat. Ihre Anmeldung habe ich ja eben gezogen.
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0: 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Jeden Morgen um Punkt 7 und 9 ziehen wir einen Namen und dann habt ihr drei Hits Zeit, um euch hier zu melden. Zack! 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Und jetzt ist natürlich die Frage, ob Katharina dran ist.
3: Guten Morgen, hier ist Katharina Frahm.
0: Katharina aus Kissdorf.
3: Richtig.
0: Ja, sehr schön. Na Katharina, wie läuft dieser Mittwochmorgen bisher?
3: Bis jetzt sehr ruhig. Ich habe tolle Freunde, die mich tatsächlich informiert haben.
0: Ja.
3: Und ja, deswegen konnte ich jetzt hoffentlich noch rechtzeitig anrufen.
0: Also du wurdest von allen Seiten jetzt benachrichtigt. Meld dich schnell bei RSH,
3: ja.
0: Katharina. Dein Name wurde gezogen und so ist es ja auch. Du möchtest gerne 300 Euro Schulgeld haben. Erzähl mal, warum würde euch das so helfen?
3: Naja gut, der Urlaub war jetzt gerade und naja, bei zwei Mädels und neue Klasse und da kommt dann doch immer einiges zusammen. Mhm. Und ja, also würde uns tatsächlich sehr weiterhelfen.
0: Wie alt sind denn deine beiden Mädels?
3: Die sind 16 und 11, also einmal in der Berufsausbildung und einmal jetzt 6. Klasse.
0: Ja, und da fällt weiterhin natürlich einiges an. Die Materialliste wirst du wahrscheinlich bekommen haben, auch vor der 11-Jährigen noch.
3: Genau.
0: Da sagen wir, liebe Katharina Frahm aus Kissdorf, wir unterstützen dich. Wir schenken dir 300 Euro RSH Schulgeld.
3: Ach, vielen, vielen Dank. Ich freue mich riesig, wirklich.
0: Großartig. Ja, das geht dann drauf für Hefter, Stifte und alles, was noch anfällt, ne?
3: So sieht's aus.
0: Katharina, dann euch einen schönen Mittwoch weiterhin und viel Spaß mit der Kohle.
3: Ja, vielen, vielen Dank.
0: Und ihr könnt euch auch noch 300 Euro Schulgeld sichern. Die nächste Chance habt ihr schon um Punkt 9 Uhr.
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1: 5 vor halb 8. Ich bin Holger Dilk. Guten Morgen. Die Eckernförde DLRG Ortsgruppe testet aktuell vor Hemmelmark ihre neue Tauchdrohne. Das 12.000 Euro teure Gerät ist landesweit einmalig und soll die Rettungsschwimmer bei Einsätzen unterstützen, vor allem in Tiefen ab 10 Metern, wenn die Sicht schlecht wird. Der Fall um den Tod der dreijährigen Bella aus Breetz beschäftigt heute den Innen- und Rechtsausschuss des Landtags. Hintergrund sind mögliche Fehler der Polizei bei der Suche nach dem autistischen Mädchen, das vor 2 Wochen verschwunden war. Es wurde einen Tag später in einem Pool hinter dem Elternhaus entdeckt. Der Waldbrand in Belgien an der Grenze zu Deutschland breitet sich erst einmal nicht weiter aus. Dabei hat auch der Regen geholfen. Das Feuer in dem Naturschutzgebiet in der Eifel könnte die Einsatzkräfte aber noch Monate beschäftigen, weil der Boden zum großen Teil aus Torf besteht. Und jetzt Meldungen aus der Region.
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2: Ich bin Jana Klonikowski. Nachdem in Bergen-Husen bei Erfte eine tote Frau gefunden worden ist, laufen die Ermittlungen zu den Hintergründen. Die 52-Jährige war Sonntag früh leblos mit einer Kopfverletzung auf einer Straße entdeckt worden. Ein Notarzt konnte nur noch den Tod feststellen. Laut Polizei ist unklar, ob die Frau bei einem Unfall gestorben ist oder ob es ein Verbrechen war. Daher werden jetzt Zeugen gesucht, die in der Nacht zu Sonntag etwas beobachtet haben. Sie sollen sich direkt bei der Kripo Schleswig melden. Die Flensburger Polizei ruft Autofahrer in den kommenden Tagen und Wochen zu besonderer Vorsicht auf, besonders vor Schulen, Kindergärten und in Wohngebieten. Denn jetzt sind auch wieder jede Menge Erstklässler unterwegs. Heute stehen überall im Land Einschulungen an.
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3: Ich hatte gestern das erste Mal nach richtig langer Zeit wieder eine Regenjacke an. Das war vielleicht ein komisches Gefühl, aber der Regen, der tut richtig gut. Tiere und Pflanzen freuen sich und auch heute brauchen wir die Regenjacke. Vor allem in den Morgenstunden zieht da von der Westküste ein Regenband einmal quer durch Schleswig-Holstein. Bis zu 21 Grad sind heute drin. Jetzt bei euch in Geldorf beim Reimers Gasthof haben wir 16 Grad, in Nordorf beim Zeltverleih 15 und 16 bei euch in Ratzeburg am Kreismuseum. Der RSH 3-Tage-Trend. Neben freundlichen Abschnitten bekommen wir morgen bei uns in Schleswig-Holstein häufig Regenschauer oder auch einzelne Gewitter. 22 Grad gibt es in der Spitze. Freitag und Samstag bleibt es dann wechselhaft, wobei der Samstag oft auch trocken ist.
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3: Schleswig-Holsteins bester Verkehrsservice. Achtung Autofahrer, fahrt vorsichtig auf der A1 Hamburg Richtung Lübeck. Zwischen Rheinfeld und Lübeck-Meuslingen liegen Reifenteile auf der Straße. Und Achtung auch auf der A7 Hamburg-Flensburg hier in beiden Richtungen. Zwischen Neumünster-Nord und dem Dreieck Bordesholm sind Rehe auf der Straße. Ben ist bei mir. Was hast du, Ben?
4: Ich habe eine Vollsperrung für euch. Und zwar auf der A1 Hamburg Richtung Lübeck. Zwischen Kreuzberg der Heide und Bad Oldesloe ist A1 voll gesperrt. Da ist in der Baustelle Asphalt abgeklappt.
3: Ja, da sind Reparaturarbeiten, ne? Deswegen da gerade die Sperrung.
4: Genau.
3: Ben, vielen Dank dir fürs Bescheid geben.
4: Gerne.
3: Dann hat Carsten uns gesagt, dass sich die Sperrung des Stellingtunnels wohl so langsam auflöst. Zumindest kommen da schon wieder ein paar Fahrzeuge durch. A7 Flensburg Richtung Hamburg zwischen Bönningstedt und Nord und Bahrenfeld 12 Kilometer Stau. In Höhe Bahrenfeld, da ist die Fahrbahn aktuell aufgrund von Reinigungsarbeiten noch gesperrt. 60 Minuten steht der. A23 Heide Richtung Hamburg zwischen Halstenbek-Relling und dem Dreieck Nordwest. 5 Kilometer Stau, eine halbe Stunde steht er hier an. 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Bad Segeberg B206 Richtung A20 bei der Feuerwehr. Und A1 Lübeck Richtung Fehmarn werdet ihr geblitzt. Kurz hinter der Abfahrt Ratekau in der 80er. Danke an unsere Stau- und Blitzermelder Nico und Timo.
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3: Nachdem sie ihren eigenen Friseursalon in Schenefeld aufgegeben hat, ist sie mittlerweile vor allem bei Landwirten sehr gefragt. Nina Schalitz aus Hemdingen, sie fährt als Friseurmeisterin von Acker zu Acker und schneidet zwischen Mähdreschern und Treckern regelmäßig Haare. Haarwild nennt Nina ihr mobiles Angebot. Da wird der Heuballen auf dem Feld direkt mal umfunktioniert zum Friseurstuhl. Nina, machst du eigentlich nur Menschen eine flotte Frise oder bietest du auch Rinderhaarschnitte an?
5: Kühe haben ja alle eine andere Frisur. Hast du die mal gesehen, wenn die am Zaun stehen, wenn du irgendwo spazieren gehst? Dann hat einen Dreieck. Eine hat 3 Haare, eine hat einen Scheitel, eine hat einen Seitenscheitel.
6: Das machst du alles. In ganz Schleswig-Holstein.
5: Du hast mich ertappt. Du hast, jetzt ist es raus.
3: Nina, ich glaube, da müssen wir gleich nochmal genauer nachhaken. Wir haben RSH Schleswig-Holstein-Reporter Sascha Kopf nach Ellerhub geschickt. Da wohnt nämlich Landwirt Benedikt und der hat schon eine fette Mähne, die runter muss. Nina steht bereit mit Schere und Kamm. Gleich hier in 6 Minuten.

0: 7.37 Uhr, Adele besingt den Regen, aber Loi bringt den Golden Sommer zurück. 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Die RSH Moin Show hier, heute mal mit Mike Schüler. Sharon Hein und Matze haben beide frei. Sie ist allerdings ganz fleißig unterwegs, Nina Schalitz aus Hemding. Sie ist Friseurmeisterin, hatte mehrere Jahre auch einen eigenen Friseursalon in Schenefeld. Mittlerweile gehören aber Acker, Felder und Wiesen eher zu Ninas Arbeitsplätzen. Und auch in Scheunen findet man Nina, wenn sie Landwirten die Haare schneidet. Havelt nennt sich Ninas mobiles Friseurangebot. RSH Schleswig-Holstein-Reporter Sascha Kropf hat Nina mal bei ihrer Arbeit begleitet und gemeinsam mit ihr Stammkunde Benedikt aus Ellerhof besucht. Der braucht nämlich mal wieder eine flotte Frise, oder Sascha?
1: Oh, da hat auch jemand eine Mähne, du. Du bist sowas von fällig. Bene.
2: Moin.
1: Was machen wir heute Schönes hier? Ein bisschen hier die Spitzen schneiden, ein bisschen die Koteletten und so?
2: Ja, leichte Einkürzung oben, ja. Seiten ein bisschen kürzer und dann vielleicht einen Sommerschnitt noch machen.
1: Bene, wieso fährst du nicht einfach in die nächste Stadt und gehst zum Friseur?
2: Na, ich sag mal, als Landwirt, die Zeit irgendwie in die Stadt zu fahren, sich umzuziehen, zu duschen, die fehlt dann häufig mal. Und dann kommt das so ganz gelegen, mal auf dem Acker oder so wie jetzt, mal fix in der Halle zwischen den Maschinen.
1: Nina, während wir hier Bene so ein bisschen bearbeiten, vielleicht magst du mal erzählen, wie kommt man eigentlich von einem klassischen Friseursalon hier auf dem Acker?
3: Ah, der Acker, der war da noch gar nicht so klar. Ich liebe meinen Job über alles, aber man ist so eingesperrt im Laden. Und wenn du da dran stehen hast, dass du von 9 bis 19 Uhr auf hast, dann musst du auch da sein. Und dann habe ich mir Gedanken gemacht und überlegt, mobil, jeder Tag ist anders, alle, die doof sind, da fahre ich nicht hin. Ja, und so ist das entstanden.
1: Rinderhaarschnitt statt Kinderhaarschnitt. Machst du eigentlich nur Menschen oder auch mal die eine oder andere Kuh?
3: Nee, habe ich noch nicht. Ich habe tatsächlich mal bei Kunden, auch auf einem landwirtschaftlichen Betrieb, in der Köig, beim Kaffee, den Dackel so nebenbei getrimmt, bis der nächste Landwirt da war und die Haare geschnitten bekommen konnte.
1: Also die einen bieten Augenbrauen, zupfen an und du trimmst den Dackel, oder was?
3: Ich trimme in der Zwischenzeit den Dackel.
0: Bene hat eine Mähne und der Dackel wird getrimmt. Ich lieb's einfach nur. Nina Schalitz aus Hemding hat ihren Traum verwirklicht und sie ist mit Havelt als mobile Friseurin im Kreis Pinneberg unterwegs und schneidet zwischen Mähdreschern und Treckern den Landwirten die Haare. Ein Video mit Nina und von Benes neuer flotten Frise, und die ist wirklich sehr flott geworden, finde ich, seht ihr auch nochmal bei uns auf der RSH Facebook- und Instagram-Seite.

0: Entschuldigung, ist an diesen Riesenranzen auch ein Kind dran? Hier ist die RSH Moin Show am Mittwoch um 7.45 Uhr, heute am Tag der Einschulungen an vielen Grundschulen in Schleswig-Holstein. Deswegen ist Sharon heute auch nicht da, ihr Sohn wird nämlich auch eingeschult. Aber das ist doch wirklich so, oder? Wenn die Lütten ABC-Schützen mit ihren Ranzen unterwegs sind, dann weiß man gar nicht genau, wer größer ist. Das Kind? Der Ranzen oder der Stolz, mit dem er auch getragen wird. Die Frage, die ich mir immer noch stelle, was ist Ranzen eigentlich für ein komisches Wort? Warum heißt der Schulranzen so? Sharon Hein schult ja selbst einen Erstklässler ein heute. Ihr Wissen über den Ranzen, darüber hat sie uns trotzdem noch dagelassen.
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2: Das Wort stammt aus dem Mittelhochdeutschen und bedeutet ursprünglich einfach ein Beutel oder eine Tasche, die man auf dem Rücken trägt. Früher bestanden Schulranzen oft noch aus schwerem Leder. Heute sind sie viel leichter, ergonomisch geformt und mit reflektierenden Flechten ausgestattet, damit Kinder auf dem Schulweg besser gesehen werden. Und falls ihr euch jetzt fragt, wie schwer so ein Schulranzen eigentlich sein darf, gefüllt sollte er nicht mehr als 10-15% des Körpergewichtes des Kindes überschreiten. Bei einem Grundschüler mit ca. 30 Kilo sollte der Ranzen also nicht unbedingt mehr als 3 Kilo wiegen. So ganz streng ist diese Regel allerdings nicht mehr. Viel wichtiger ist, dass der Ranzen gut sitzt und richtig getragen wird. Also Schultergurte festziehen und dann kann das Abenteuer Schule beginnen. Und allen ABC-Schützen viel Erfolg in der ersten Klasse.

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1: 5:08. Ich bin Holger Dilk. Guten Morgen. Die DLRG in Eckernförde testet aktuell vor Hemmelmark ihre neue Tauchdrohne. Das 12.000 Euro teure Gerät soll die Rettungsschwimmer bei Einsätzen unterstützen, vor allem in Tiefen ab 10 Metern, wenn die Sicht schlechter wird. DLRG-Landeschef Ken Blöcker.
2: So eine Drohne ist kein Allheilmittel, sondern sie ist tatsächlich immer ein einsatztaktisches Mittel zusätzlich. Wir werden jetzt Erfahrung sammeln hier in Eckernförde und dann gucken, was da sozusagen zukünftig noch möglich ist. Aber wir sprechen hier von Investitionskosten von 12.000 Euro und das ist natürlich für Gliederungen vor Ort, die wir eigentlich hauptsächlich oder nur von Spenden finanziert werden, sehr selten umzusetzen.
1: Bei Durchsuchungen in Schleswig und Nordfriesland hat die Polizei mehr als 20 Kilogramm Drogen sichergestellt. Ermittelt wird vor allem gegen zwei Brüder aus Schleswig, Jana Klonikowski.
3: Gegen die beiden mutmaßlichen Drogendealer wird laut Polizei schon länger ermittelt. Heute Morgen dann wurden 8 Wohnungen und Lagerräume in Schleswig und im südlichen Nordfriesland durchsucht. Dabei wurden rund 17 Kilo Marihuana, 5 Kilo Amphetamin, gut 1 Kilo Kokain und Dutzende Ecstasy-Tabletten mit Reichsadler- und Hakenkreuzprägung sichergestellt. Auch 6.000 Euro Falschgeld wurden gefunden. Die beiden syrischen Hauptverdächtigen wurden festgenommen.
1: Seit dem Morgen gibt es auf der A7 in Richtung Süden vor dem Elbtunnel einen langen Stau. Ein Lastwagen hatte kurz nach 5 zwischen Bahrenfeld und Othmarschen Klärschlamm verloren. Daraufhin mussten 2 von 3 Spuren gesperrt werden. Aktuell wird die Fahrbahn gereinigt. Bundesinnenminister Dobrindt will die Kontrollen an den deutschen Grenzen um ein weiteres halbes Jahr verlängern. Das hat er jetzt bei der EU angemeldet. Brüssel kann noch widersprechen. Die Kontrollen sind als vorübergehendes Mittel gedacht, wurden aber bereits mehrfach verlängert, zuletzt bis Mitte September.
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4: Nicht nur die Schultüte haben eure Kinder heute dabei, wenn sie eingeschult werden. Auch der Regenschirm gehört heute dazu. Immer wieder gibt's Regenschauer bei uns in Schleswig-Holstein. Im Tagesverlauf lockert das aber Stück für Stück auf. Und dann gibt's später Kaffee und Kuchen zum Sonnenschein. Das ist dann doch der herrliche Teil des Tages. 19 bis 21 Grad sind heute die Höchstwerte. Jetzt bei euch in Niebüll beim Hotel Landhafen haben wir 16 Grad gemessen. 16 ebenfalls in Grebin auf dem Sportplatz und 17 bei euch in Kronsmoor an der Stör. Der RSH-3-Tage-Trend. Morgen geht's wechselhaft weiter. Eigentlich bis Samstag bleibt es durchwachsen und auch bei den Temperaturen ändert sich nicht viel. Bis zu 23 Grad bekommen wir maximal.
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4: Schleswig-Holsteins bester Verkehrsservice. Achtung Autofahrer, fahrt vorsichtig auf der A1 Lübeck Richtung Hamburg. In Höhe Stapelfeld ist ein LKW liegen geblieben. A23 Heide Richtung Hamburg. Zwischen Halstenbek, Kruppunder und Heidelstedt hat es einen Unfall gegeben. Und fahrt auch vorsichtig auf der A24 Hamburg Richtung Schwerin. Zwischen Gudo und der Raststätte Gudo Süd, da liegt eine Plane auf der Straße. Ansonsten die A1 mit dabei, Hamburg Richtung Lübeck. Die Autobahn ist zwischen dem Kreuz Bagdeheide und Bad Oldesloe wegen Reparaturarbeiten voll gesperrt. A7 Flensburg Richtung Hamburg macht weiter Probleme. Zwischen Bönningstedt Nord und Bahrenfeld 12 Kilometer. In Höhe Bahrenfeld, da ist die Fahrbahn aktuell aufgrund von Reinigungsarbeiten auf eine Spur verengt. Da habt ihr es ja auch eben gerade schon bei uns in den RSH-Nachrichten gehört, hat ein LKW Klärschlamm verloren. 60 Minuten steht hier. In der Gegenrichtung dann Stau zwischen Hausbruch und dem Elbtunnel Hamburg 3 Kilometer. A23 Heide Richtung Hamburg. Zwischen Halstenbek, Relling und dem Dreieck Nordwest 5 Kilometer Stau, eine halbe Stunde steht hier. 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Mölln, Berliner Straße in Höhe Schulberg. Danke an Enrico. Timo sagt, Bad Segeberg werdet ihr geblitzt. B206 Richtung A20 bei der Feuerwehr. Und A1 steht da noch, sagt Nico. Lübeck Richtung Fehmarn. Kurz hinter der Abfahrt Rathekau in der 80er.
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4: Heute mal mit Mike Schüler. Ja, ich trage das Top-Thema im Nachnamen. Moin zusammen. Seit Montag sind wieder viele Schüler auf den Straßen bei uns in Schleswig-Holstein unterwegs. Und heute kommen noch viele kleine ABC-Schützen dazu. Wir wünschen allen einen tollen Schulstart und eine schöne neue Lebensphase. Und wir wollen heute mal von euch wissen, wie kommen denn eure Kinder eigentlich zur Schule? Mit dem Bus, zu Fuß, mit dem Rad oder fahrt ihr sie hin oder macht ihr es ganz anders? Schickt gerne mal eine Sprachnachricht bei WhatsApp oder ruft durch. Kiel 0431 98 6 98 3. Die Null. Wie kommen eure Lütten zur Schule?

0: Die Schultüte liegt bereit und jetzt laufen nur noch die letzten Vorbereitungen für die Einschulung. Was für ein aufregender Tag. Die RSH Moin Show hier um 8.07 Uhr und wenn dann morgen der erste offizielle Schultag eurer Lütten ansteht, dann bringt ihr sie vielleicht noch zu Fuß hin oder begleitet sie per Fahrrad. Wie ist das aber sonst so bei uns in Schleswig-Holstein mit dem Schulweg? Wie kommen eure Kinder zur Schule? Das wollen wir heute mal von euch wissen. Jan aus Kiel hat uns eine Sprachnachricht bei WhatsApp geschickt. Wie ist das denn bei euch, Jan?
1: Also erstens ist mir ganz wichtig zu sagen, dass die gefährlichsten Menschen auf dem gesamten Schulweg eigentlich immer die Eltern sind, die ihre Kinder ins Schulgebäude fahren wollen. Wir haben es mit unseren Kindern immer so gemacht, so weit wie möglich, wenn wir mit dem Auto hingebracht haben oder in die Richtung gebracht haben, von der Schule weg. Aber meistens sind sie sogar so zu Fuß gegangen,
0: ja.
1: Vorher den Schulweg eingeübt, nie alleine, meistens mit dem besten Kumpel zusammen und später dann auch mit dem Roller, dann auch mit dem Fahrrad den Weg alleine gemacht, Eigenverantwortung stärken. Mhm. Die Kinder können das. Wir müssen es nur einmal ein bisschen üben. Man macht sich, glaube ich, sehr viel Sorgen. Kommen die Kinder gut an? Wie läuft das am Anfang gerade?
0: Ja.
1: Ich bin selber Lehrer. Und die meisten Kinder, die alleine kommen, sind super sicher, kommen relativ entspannt in die Schule an. Die auf die letzte Sekunde kommen, die springen aus irgendwelchen Autos dann vor der Schule raus und haben 20 Meter Weg hinter sich. Die anderen hatten schon frische Luft und gute Laune und haben die wichtigsten Gespräche schon hinter sich gebracht. Also keine Angst, die Kinder kommen gut an. Die können alleine laufen. Man stärkt damit die Schultern der Kinder. Und die sind ziemlich breit, obwohl sie noch so schmal sind.
0: Ja, schön gesagt. Danke dir, Jan, für deine Meinung, für deine Sprachnachricht bei uns auf der RSH Facebook- und Instagram-Seite. Da könnt ihr auch mal mit abstimmen, wie das bei euren Schulkindern ist. Gehen sie zu Fuß? Fahrt ihr sie rum? Fahren sie mit dem Rad oder steigen sie in den Bus? Das Zwischenergebnis, das gucken wir uns dann gleich mal um kurz nach 8:30 hier an, hier bei uns in der RSH Moin Show.

0: Viertel nach acht, kommt gut in den Mittwochmorgen. Hier ist die RSH Moin Show, heute mal mit Mike Schüler. Matze hat Urlaub und Sharon ist bei der Einschulung von ihrem Sohn. Hallo, was für ein aufregender Tag. Und so geht es heute ja vielen Familien bei uns in Schleswig-Holstein. 25.000 Kinder werden in diesem Jahr eingeschult und weil das für sie natürlich auch alles neu und aufregend ist, achten wir ganz besonders auf die Schulanfänger. Viele kleine Fußgänger und auch Radfahrer sind jetzt wieder auf den Straßen unterwegs und weil uns die Sicherheit im Straßenverkehr so am Herzen liegt, unterstützen wir besorgte Eltern mit unserem Achtung Schulkinderplakat. Das bekommt ihr kostenlos auf rsh.de und dann könnt ihr das überall dort aufstellen, aufhängen und aufkleben, wo es besonders Sinn macht, vor Schulen, Kindergärten, an Spielplätzen, Sportplätzen oder auch bei euch direkt am Gartenzaun. Katrin aus Klangsbüll, du hast sogar mehrere Achtung Schulkinderplakate bestellt, ne?
1: Genau. Ich bin in Klangsbüll in der Gemeindevertretung tätig und bin da die Vorsitzende des Jugend- und Sozialausschusses. Und wir wollen gerne im Dorf ein paar viele Plakate verteilen, einfach damit die Kinder und der Schulstart wahrgenommen werden.
0: Mega gut. Und ihr wisst auch schon, wo die Plakate hin sollen, ne, Katrin?
1: Ganz genau. Es ist geplant, so zentral, mitten im Ort, direkt am Bahnhof was aufzuhängen. Da haben wir so einen kleinen Schaukasten auch bereit. Dann haben wir viele Bushaltestellen, gerade so Ortsausgänge. Ja. Da wird ein bisschen was aufgehängt und diese kritischen Situationen, die kritischen Stellen, auch da soll was aufgehängt werden.
0: Na, das ist doch perfekt. 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Und danke Katrin, dass ihr Klangsbüll jetzt auch noch ein bisschen sicherer macht. Zusammen sind wir Schleswig-Holstein.
1: Sehr gern und euch vielen Dank für diese Aktion.

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1: 8:55. Ich bin Holger Dilk. Guten Morgen. Der Fall um den Tod der dreijährigen Bella aus Brez beschäftigt heute den Innen- und Rechtsausschuss des Landtags. Hintergrund sind mögliche Fehler der Polizei bei der Suche nach dem autistischen Mädchen, das vor 2 Wochen verschwunden war. Es wurde einen Tag später in einem Pool hinter dem Elternhaus entdeckt. Mitten im Berufsverkehr ist am Morgen die A1 im Baustellenbereich zwischen dem Kreuz Bagdeheide und Bad Oldesloe in Richtung Lübeck gesperrt worden. Ein riesiges Schlagloch musste beseitigt werden, das ging nur mit einer Vollsperrung. Der Verkehr wurde am Kreuz Bagdeheide über die A21 und die B208 umgeleitet. Die Kontrollen an den deutschen Grenzen sollen über den September hinaus um ein weiteres halbes Jahr verlängert werden. Das hat Bundesinnenminister Dobrindt bei der EU angemeldet, die kann auch widersprechen. Binnengrenzkontrollen sind in der Europäischen Union als vorübergehendes und letztes Mittel gedacht. Und jetzt Meldungen aus der Region.
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2: Ich bin Jana Klonikowski. Nachdem in Bergen-Husen bei Erfte eine tote Frau gefunden worden ist, laufen die Ermittlungen zu den Hintergründen. Die 52-Jährige war Sonntag früh leblos mit einer Kopfverletzung auf einer Straße entdeckt worden. Ein Notarzt konnte nur noch den Tod feststellen. Laut Polizei ist unklar, ob die Frau bei einem Unfall gestorben ist oder ob es ein Verbrechen war. Daher werden jetzt Zeugen gesucht, die in der Nacht zu Sonntag etwas beobachtet haben. Sie sollen sich direkt bei der Kripo Schleswig melden. Die Flensburger Polizei ruft Autofahrer in den kommenden Tagen und Wochen zu besonderer Vorsicht auf, besonders vor Schulen, Kindergärten und in Wohngebieten. Denn jetzt sind auch wieder jede Menge Erstklässler unterwegs. Heute stehen überall im Land Einschulungen an.
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3: Grau und nass ist es heute Morgen bei uns in Schleswig-Holstein. Es zieht von der Nordsee her auch weiter fleißig Regen ins Land. Rund um Heide sind gerade auch einzelne Gewitter unterwegs. Später lockert es dann auch mal wieder auf. Und die Sonne kommt raus, das Ganze bei 19 bis 21 Grad. Jetzt haben wir 16 bei euch in Bunk-Brarup am Kirchenbüro. 16 ebenfalls in Langenwedel beim Caravanpark am Brahmsee. Und in Witzhave auf den Tennisplätzen sind es 15. Der RSH 3-Tage-Trend. Auch morgen wird es eher durchwachsen mit Sonne, Wolken, Regen oder auch Gewittern. Freitag geht es erst freundlich los, später bewölkt es sich und dann ist auch wieder Regen dabei. Samstag bleibt es dann meist trocken bei bis zu 23 Grad.
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3: Schleswig-Holsteins bester Verkehrsservice. Achtung Autofahrer, fahrt vorsichtig, gerade frisch reingekommen auf der A7 Hamburg Richtung Flensburg. Zwischen Schnelsen Nord und der Raststätte Holme Ost, da ist eine ungesicherte Unfallstelle. Außerdem Achtung auf der A1 Lübeck Richtung Hamburg in Höhe Stapelfeld ist ein LKW liegen geblieben. Die A1 Hamburg Richtung Lübeck ist zwischen dem Kreuz Bagdeheide und Bad Oldesloe wegen Reparaturarbeiten gesperrt. Da ist der Asphalt im Baustellenbereich leicht hochgekommen, das muss einmal ausgebessert werden. Die A7 Flensburg Richtung Hamburg zwischen Bönningstedt Nord und Bahrenfeld. 12 Kilometer Stau hier auf der Autobahn. In Höhe Bahrenfeld ist die Fahrbahn aktuell aufgrund von Reinigungsarbeiten noch auf eine Spur verengt. 60 Minuten plus. Und dann ist Jürgen bei mir. Was hast du, Jürgen?
4: A7, die Baustelle zwischen Volkspark und Elbtunnel. In der Mitte, auf der rechten Spur, ist der Asphalt kaputt und die Polizei hat 2 Spuren gesperrt, also rechts und Mitte. Und das Ganze ist da auf eine Spur links verengt und das sieht nicht so aus, als würde das schnell gehen.
3: Alles klar, danke dir, Jürgen. A23, Heide Richtung Hamburg, zwischen Halstenbek-Relling und dem Dreieck Nordwest 6 Kilometer Stau, 40 Minuten plus. Und eine Viertelstunde länger braucht ihr auf der A25, Geesthacht Richtung Hamburg, zwischen Nettelnburg und dem Dreieck Südost, 4 Kilometer Stau. An der Kanalfähre Brunsbüttel im Kreis Dithmarschen, da ist die Fähre nur in beiden Richtungen unterwegs, mit nur einer Fähre. 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Mölln, Berliner Straße in Höhe Schulberg, Bad Segeberg B206 Richtung A20 bei der Feuerwehr und A1 Lübeck Richtung Fehmarn, kurz hinter der Abfahrt Rathekau 80 dürft ihr fahren.
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3: Heute mit Mike Schüler. Matze hat noch Urlaub. Sharon ist bei der Einschulung ihres Sohnes deswegen mit mir. Moin zusammen. 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

0: Das ist der Mittwochmorgen, die RSH Morgen Show hier um 8.36 Uhr, gleich mit richtig cooler neuer Musik von Nico Santos. Da gehen die Mundwinkel direkt nach oben. Why Don't You Stay gibt's gleich in voller Länge für euch. Alle frischen Hits in Schleswig-Holsteins beste Mix. Seit Montag läuft da die Schule bei uns in Schleswig-Holstein. Heute kommen dann noch viele Erstklässler dazu. Großer Einschulungstag. Wir wünschen allen, die vielleicht auch gestern schon in die spannende Schulzeit gestartet sind, eine richtig tolle neue Lebensphase. Und wir wollen heute mal von euch wissen, wie eure Kinder denn zur Schule kommen. Nadine aus Neumünster hat uns zum Beispiel eine Sprachnachricht geschickt.
1: Meine Zwillinge sind gestern in die 5. Klasse gekommen und fahren ab heute mit dem Bus zur Schule. Der Busweg ist ungefähr dann 15 Minuten.
0: Also bei Nadine fahren die Kinder mit dem Bus zur Schule und so machen es auch die meisten Schulkinder bei uns in Schleswig-Holstein. Wir haben bei uns auf der RSH Facebook- und Instagram-Seite in der Story ja eine Abstimmung laufen. Da könnt ihr auch gerne nochmal mit abstimmen. Mit dem Bus kommen tatsächlich 45% der Kinder zur Schule, 26% gehen zu Fuß, 18% fahren mit dem Fahrrad und 11% haben auf das Button geklickt, ich fahre meine Kinder mit dem Auto zur Schule. Also da ist es dann das Elterntaxi. Stimmt gerne auch noch mit ab und besonders wichtig ist am Ende natürlich, egal wie unsere Kinder zur Schule kommen, Hauptsache sicher, zusammen sind wir Schleswig-Holstein.

0: In My Car von Roxette. Guck mal, den nehmen wir noch mit. Ja. Die müssen sogar im Auto schlafen, weil sie anscheinend so schlecht bezahlt werden. Die RSH Moin Show hier, jetzt noch mehr von euren Lieblingshits in Schleswig-Holsteins beste Mix. Es ist 8.43 Uhr und wenn ihr jetzt nach dem Sommerurlaub feststellt, boah, mein Job macht mich irgendwie nicht mehr so richtig glücklich und irgendwie ist man auch so abgestumpft, das kann ja durchaus mal passieren. Ich könnte mich eigentlich nach was Neuem umschauen, wenn das so euer Motto gerade ist. Lasst euch da bloß nicht durch schlau formulierte Stellenausschreibungen blenden. Das klingt vielleicht erstmal alles sehr verlockend. Aber.
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2: Für alle, die einen sehr schlechten Job suchen, ein Unternehmen, bei dem du nie Feierabend machen kannst, schreibt in die Stellenausschreibung:
3: flexible Arbeitszeiten und hohe Eigenverantwortung.
2: Wenn der Saftladen dir sagen will, dass das Gehalt miserabel ist:
3: es gibt jede Woche einen Obstkorb fürs ganze Team.
2: Wir haben viel zu wenig Personal und du wirst von Tag 1 an allein gelassen, heißt:
3: wir haben schlanke Strukturen und geben dir viel Gestaltungsspielraum.
2: Und wenn sie dir sagen wollen, dass du an dem Job komplett zerbrechen wirst, heißt das:
3: persönliche Weiterentwicklung.
2: Klingt doch sympathisch. Und dann noch die Info, dass es die Firma in einem Jahr sowieso nicht mehr gibt.
3: Wir befinden uns in einer spannenden Wachstumsphase.
2: Viel Erfolg.

0: 9 Minuten vor 9, die RSA Moin Show hier mit Mike Schüler. RSA ist in diesem Jahr 40 Jahre alt geworden und das schönste Bundesland der Welt, das packt nochmal 40 obendrauf und feiert 80. Geburtstag. Das war Anlass genug, um 5 ganz besondere Schleswig-Holsteiner zu ehren. Sie wurden von Ministerpräsident Daniel Günther mit dem Verdienstorden ausgezeichnet. Wer genau sich über diese Ehrung freuen darf, das hört ihr gleich in den RSA Nachrichten um 5 vor 9 mit Kollege Holger Dilk und gleich noch mehr von euren Lieblingshits in Schleswig-Holsteins beste Mix. Mit dabei ist Walk the Moon mit Shut Up and Dance. Macht gute Laune, gibt's gleich für euch und auch noch mit dabei Bebe Rexha zusammen mit Faithless New Religion. Gleich hier in der RSA Moin Show.
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12: 5 vor 9. Ich bin Holger Dilk. Guten Morgen. Überall in Schleswig-Holstein kommen heute viele, viele Schultüten zum Einsatz. Die Einschulungen stehen an. Mehr von Jana Klonikowski.
13: Gottesdienst, Einschulungsfeier. Für mehr als 24.000 Kinder und ihre Eltern hier in Schleswig-Holstein ist heute ein ganz besonderer Tag. Und nach dem Feiern heute startet dann ab morgen ja der Schulalltag und damit für die Kinder auch neue Schulwege. Die Polizei ruft Autofahrer daher auf, in den nächsten Tagen und Wochen besonders aufmerksam und vorsichtig zu sein, weil Kinder sich ja oft noch nicht so sicher im Straßenverkehr bewegen. An vielen Schulen und Schulwegen wird es auch verstärkt Polizeikontrollen geben.
12: Anlässlich des 80. Landesgeburtstags hat Ministerpräsident Günther in Molfsee 5 Schleswig-Holsteiner mit dem Verdienstorden ausgezeichnet. Er sprach von prägenden Menschen in unserem Land. RSH Schleswig-Holstein-Reporter Andreas Otto.
14: Zu den Ausgezeichneten gehört der Intendant des Schleswig-Holstein Musikfestivals Christian Kuhn. Dank seines Engagements konnte das SHMF stetig wachsen, hieß es. Der langjährige Präsident des Landessportverbandes Hans-Jakob Thiessen hat laut Günther Meilensteine für die Weiterentwicklung des Sports gelegt. Außerdem sind die Wissenschaftlerin Ilka Parchmann, Geomar-Chefin Katja Mattes und der frühere Landrat von Ostholstein Reinhard Sager für ihre Verdienste um das Land ausgezeichnet worden.
12: Seit dem Morgen gibt es auf der A7 in Richtung Süden vor dem Elbtunnel einen langen Stau. Ein Lastwagen hatte kurz nach 5 zwischen Bahrenfeld und Othmarschen Klärschlamm verloren. Daraufhin mussten 2 von 3 Spuren gesperrt werden. Aktuell wird die Fahrbahn gereinigt. Schwere Vorwürfe zum Auftakt eines wohl wegweisenden Prozesses gegen Meta. Die Facebook- und Instagram-Mutter habe Kinder und Jugendliche abhängig gemacht und ausgenutzt, heißt es von der Staatsanwaltschaft. Mehrere US-Bundesstaaten klagen, sie verlangen mehr Schutz sowie eine Strafzahlung von rund 200 Milliarden Dollar.
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0: Regenjacke und Regenschirm sind heute erstmal ein guter Partner an eurer Seite. Von der Westküste her zieht ein Regenband einmal quer durch Schleswig-Holstein. Später lockert es aber auch mal auf und die Sonne kommt raus. Bis zu 21 Grad sind heute drin. Jetzt haben wir 16 bei euch in Flensburg-Weiche am Freibad. 16 ebenfalls in Hennstedt beim Freibad. Und 17 sind es in Kastorf an der Hauptstraße. Der RSH 3-Tage-Trend. Neben freundlichen Abschnitten bekommen wir morgen bei uns in Schleswig-Holstein häufig Regenschauer oder auch einzelne Gewitter. 22 Grad gibt es in der Spitze. Freitag und Samstag bleibt es dann wechselhaft, wobei der Samstag oft trocken ist.
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0: Schleswig-Holsteins bester Verkehrsservice ist das. Achtung Autofahrer, fahrt vorsichtig auf der A7 Hamburg Richtung Flensburg zwischen Schnelsen Nord und der Raststätte Holme Ost. Da ist eine ungesicherte Unfallstelle. Außerdem die A1 mit dabei. Hamburg Richtung Lübeck ist zwischen dem Kreuzpark der Heide und Bad Oldesloe wegen Reparaturarbeiten gesperrt. A7 Flensburg Richtung Hamburg zwischen Holmoor und Bahrenfeld 16 Kilometer Stau hier mittlerweile schon. In Höhe Bahrenfeld ist die Fahrbahn aktuell aufgrund von Reinigungsarbeiten auf eine Spur verengt. Über eine Stunde steht ihr hier, denkt an die Rettungsgasse, linke Spur nach links, alle anderen Spuren nach rechts. A23, Heide Richtung Hamburg zwischen Halstenbeek-Relling und dem Dreieck Nordwest, 6 Kilometer Stau, 40 Minuten plus. Und die A25 noch mit dabei, Geesthacht Richtung Hamburg zwischen Nettelnburg und dem Dreieck Südost, 4 Kilometer, 15 Minuten. In Selk staut es sich in der Kreisstraße in Richtung Bußdorf aufgrund der Anreise zum Baltic Open Air. Und dann ist Dani noch bei mir. Was hast du, Dani?
15: Der Schnapsweg in Riesum-Lindholm ist gesperrt, von Riesum nach Leck wegen einem Rohrbruch.
0: Alles klar. Der Schnapsweg in Riesum-Lindholm?
15: Ja, genau, Richtung Leck.
0: Ich danke dir fürs Bescheid geben.
15: Gerne.
0: 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Mölln-Berliner Straße in Höhe Schulberg. Danke an Enrico. Dann A1 mit dabei, Lübeck Richtung Fehmarn. Kurz hinter der Abfahrt Rathekau in der 80er. Und Karin, wo hast du noch einen?
16: In Bad Segeberg auf der B206 vor der Feuerwehr. Im Gebüsch Richtung Innenstadt.
0: Und wie schnell darf man unterwegs sein? 50 wahrscheinlich, ne?
16: 50, genau. Ja, genau.
0: Mhm. Karin, vielen Dank dir und schönen Tag.
16: Danke ebenso.
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0: Jetzt findet in den meisten Schulen bei uns in Schleswig-Holstein gerade die Einschulungsfeier statt. Wir wünschen allen einen schönen Schulstart. 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Und jetzt habe ich die Anmeldung von Denise Schrank aus Schafstedt. Es geht jetzt also nach Dithmarschen. Also Denise Schrank aus Schafstedt, ruf jetzt an. Kiel 0431 98 6 98 3 mal die 0. Drei Hits hast du Zeit und dann greifen wir dir mit 300 Euro Schulgeld unter die Arme. Ich hoffe, wir hören uns gleich. Deine Zeit läuft ab jetzt, Denise.

0: Beim Beantworten der ersten Mail sind wir gerne mit dabei. Einen ruhigen Mittwoch euch, die RSH Moin Show hier mit Mike Schüler, gleich 8:45 und jetzt ist hoffentlich schon Denise Schrank aus Scharfstedt in der Leitung.
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0: 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Und Denise aus Scharfstedt hat sich auch rechtzeitig gemeldet. Wie ist die Lage? Werden bei euch auch Kinder eingeschult?
3: Heute gleich.
0: Ist der jetzt gleich, oder wie?
3: Ja.
0: Das ist ja Wahnsinn. Wo werden die denn eingeschult?
3: In Scharfstedt, in der Grundschule.
0: Oh, okay. Und wann genau geht's da los?
3: Um 10.
0: Oha, dann sind wir ja auf dem letzten Drücker hier mit deiner Anmeldung, ja, die wir gezogen haben.
3: Ja.
0: Hast du Mädchen oder Jung?
3: 2 Mädchen.
0: Beide werden eingeschult?
3: Nee, nur die große Leni Marie.
0: Und wie aufgeregt ist sie?
3: Sehr. Ja. Also wir alle.
0: Ja, ich wollte gerade sagen, das ist ja auch für Eltern immer ein aufregender Tag, ne?
3: Ja, genau.
0: Und da steht sicherlich auch so einiges auf deiner Einkaufsliste. Könnt mir vorstellen, ihr habt da auch schon so ein paar Materialien von der Schule zugeschickt bekommen, die es jetzt braucht, oder kommt das jetzt heute erst?
3: Nee, das haben wir schon alles.
0: Und was steht da so drauf?
3: Ja, Schulhefte, Turnschuhe, Turnbekleidung, so einiges.
0: Das geht ganz schön ins Geld und deswegen, liebe Denise aus Scharfstedt, unterstützen wir euch mit dem RSH Schulgeld. 300 Euro geschenkt.
3: Oh, super, danke schön. Vielen, vielen Dank.
0: Sehr gerne. Ja.
3: Oh, ich weiß gar nicht, was ich sagen soll.
0: Das ist die pure Freude.
3: Ja, definitiv. Dann vielen, vielen Dank.
0: Grüß deine beiden Kiddies ganz lieb und Leni Marie und euch vor allem eine schöne Einschulung. Genießt es und alles Liebe euch.
3: Ja, vielen Dank.
0: Einfach schön. Und wenn ihr euch genauso freuen wollt, dann könnt ihr das. 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
2: Ja, nicht nur die Schultüte haben eure Kinder heute dabei, wenn sie eingeschult werden. Auch der Regenschirm gehört heute mit zur Ausrüstung dazu. Immer wieder gibt es Regenschauer bei uns in Schleswig-Holstein. Im Tagesverlauf lockert das aber Stück für Stück auf. Und dann gibt es später zu Kaffee und Kuchen auch mal ein bisschen Sonnenschein. 19 bis 21 Grad sind die Höchstwerte dabei. In Seeth am Heimatkrug haben wir jetzt 16 Grad gemessen. 17 sind es in Enkendorf beim Gut und 16 bei euch in Relling am Pumpenportal. Der RSH 3-Tage-Trend. Morgen geht's wechselhaft weiter. Eigentlich bis Samstag bleibt es so durchwachsen. Und auch bei den Temperaturen ändert sich nicht viel. Bis zu 23 Grad bekommen wir maximal.
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2: Schleswig-Holsteins bester Verkehrsservice. Achtung Autofahrer, fahrt vorsichtig auf der A7 Hamburg Richtung Flensburg. Zwischen Schnelsen Nord und der Raststätte Holme Ost, da ist eine ungesicherte Unfallstelle. A1 Hamburg Richtung Lübeck ist zwischen dem Kreuzberg der Heide und Bad Oldesloe wegen Reparaturarbeiten gesperrt. Die A7 Flensburg Richtung Hamburg zwischen Holmoor und Bahrenfeld, da staut es sich 16 Kilometer. In Höhe Bahrenfeld ist die Fahrbahn aktuell noch aufgrund von Reinigungsarbeiten auf eine Spur verengt. Ein Kipplaster hatte da heute Morgen Klärschlamm verloren. 70 Minuten steht er hier. Haltet durch. Die A23 Heide Richtung Hamburg ist zwischen Halstenbek-Relling und dem Dreieck Nordwest nicht gesperrt, aber da staut es sich 3 Kilometer. 15 Minuten plus. Und in Säeck ebenfalls Stau in der Kreisstraße in Richtung Bußdorf. Da reisen viele zum Baltic Open Air an. Deswegen verstopft es sich hier ein bisschen. Die meisten Blitzer nur bei RSH. Handewitt, Bredstedter Straße in Höhe Löftlunder Weg. 50 dürft ihr fahren. Mölln, Berliner Straße in Höhe Schulberg. Bad Segeberg, B206 Richtung A20 bei der Feuerwehr. Und auf der A1 werdet ihr auch geblitzt. Lübeck Richtung Fehmarn kurz hinter der Abfahrt Ratekau. 80 dürft ihr hier fahren. Danke an unsere Stau- und Blitzermelder Nico, Timo, Enrico und Holger. Und wenn ihr auch noch was gesehen habt, ruft gerne durch. Staus und Blitzer meldet ihr uns immer kostenlos unter der 08000 774 774. Gute Fahrt euch!
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0: gut in den Mittwochvormittag, die RSH Moin Show hier. Heute mal mit Mike Schüler, ja ungewohnte Position auch für mich. Aber Sharon ist ja bei der Einschulung, Matze hat noch Urlaub und deswegen liege ich hier heute mal an den Reglern. Bin auch froh, dass jetzt Tanja Puttfagen schon da ist aus dem RSH Vormittag. Ja. Die übernimmt ja gleich Schleswig-Holstein bei der Arbeit und du hast sozusagen einen Schrecken mitgebracht. Ja,
1: ich meine, wenn du noch einen anderen Job suchst, Mike, ich hätte da vielleicht einen für dich. Du kannst am Samstag zum Horrorfilm-Casting nach Neumünster kommen, beziehungsweise zum Erschrecker-Casting, sagen wir mal so. Ne? Ja. Also da werden wieder Leute gesucht, die Spaß dran haben, anderen so gehörigen Schrecken einzujagen. Und wofür die gebraucht werden und was du dafür Qualifikationen brauchst, das klären wir dann später hier. Ne?
0: Perfekt, so machen wir das. Also dranbleiben und morgen früh dann wieder ab 5 die RSH Moin Show mit Sharon Hein.

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10: 9:55. Ich bin Holger Dilk. Guten Tag. Auf der A7 in Richtung Süden staut sich der Verkehr seit dem Morgen. Der Berufsverkehr ist erheblich ins Stocken geraten. In Hamburg hat ein LKW Klärschlamm verloren. Einzelheiten von Jana Klonikowski.
11: Um 5:15 ging an dem Lastwagen plötzlich eine Klappe auf und der Klärschlamm landete auf der A7 zwischen Bahrenfeld und Othmarschen. Daraufhin wurden 2 von 3 Spuren gesperrt. Wegen der aufwendigen Reinigungsarbeiten wird die Sperrung auch vermutlich bis in den Nachmittag oder sogar noch länger dauern. Der Rückstau reicht bis nach Schleswig-Holstein. Betroffen ist da auch die A23. Ob ein technischer Defekt oder ein Bedienfehler auf dem LKW vorgelegen hat, steht noch nicht fest.
10: Der Fall um den Tod der 3-jährigen Bella aus Preetz beschäftigt heute den Innen- und Rechtsausschuss des Landtags. Hintergrund sind mögliche Fehler der Polizei bei der Suche nach dem Mädchen. RSH Schleswig-Holstein-Reporter Andreas Otto.
12: Das Kind ist vor 2 Wochen verschwunden und wurde einen Tag später tot im Pool auf dem Grundstück der Eltern gefunden. Die Polizei räumte später ein, den Pool unmittelbar nach dem Verschwinden der autistischen sowie seh- und höreingeschränkten Bella nur in Augenschein genommen und nicht gründlich überprüft zu haben. Bei einer Absuche gegen Mitternacht wurde nichts gefunden. Am nächsten Morgen schwamm die Leiche an der Oberfläche. Hinweise auf eine Gewalttat gibt es nicht.
10: Die Schleiffähre Missunde 3 ist heute Vormittag erneut Thema im Wirtschaftsausschuss des Landtags. Hintergrund ist die Ankündigung der Landesregierung, eine neue Fähre bauen zu lassen. Die Missunde 3 fällt immer wieder aus. Das 6,5-Millionen-Euro-Projekt gilt als gescheitert. Nach der Sommersaison soll die alte Missunde 2 übernehmen. Bundesjustizministerin Hubig will es Mietern leichter machen, ihre Wohnungen gegen Hitze zu schützen. Denkbar seien neue Regeln für den Einbau von Klimaanlagen oder Sonnenblenden, sagte sie der Rheinischen Post. Bauministerin Huberts setzt sich dafür ein, Hitzeschutz beim Neubau gleich mitzudenken. Das Argument, dass Bauen dadurch viel teurer wird, lässt sie nicht gelten. Die SPD-Politikerin sagte im ZDF.
13: Wenn wir gut planen und das von vornherein mitplanen, dann ist das gar nicht so viel teurer. Wenn man zum Beispiel eine neue Nachbarschaft entwickelt, dann ist das überhaupt gar keine Diskussion mehr. Da muss Grün mit rein, da müssen Bäume rein, da muss es schattige Plätze geben.
10: Bundesinnenminister Dobrindt will die Kontrollen an den deutschen Grenzen um ein weiteres halbes Jahr verlängern. Das hat er jetzt bei der EU angemeldet. Brüssel kann noch widersprechen. Die Kontrollen sind als vorübergehendes Mittel gedacht, wurden aber bereits mehrfach verlängert, zuletzt bis Mitte September.
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14: Die Tageshöchsttemperaturen auf Sylt 19 Grad. Heute ist es erstmal die meiste Zeit stärker bewölkt. Immer wieder kann was runterkommen. Ab dem Mittag sieht es besser aus. Dann kriegen wir einen Mix aus Sonne und Wolken und die Regenwahrscheinlichkeit sinkt dementsprechend. Dafür sorgt der Wind, der ist mit Stärke 5 am Start und kommt aus westlichen Richtungen. Der RSH-3-Tage-Trend mit ein bisschen Sonne und Wolken und immer wieder Schauern geht's weiter in den kommenden Tagen. Der beste Tag mittendrin, der Freitag. Temperaturen immer so um die 19 Grad.
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14: Der Verkehrsservice für Sylt. Solange das noch eher eine graue, regnerische Angelegenheit ist, Licht an, ne? Ganz, ganz wichtig, man sieht sie einfach besser. Ansonsten liegen wir keine größeren Störungsmeldungen vor. Dass immer noch ganz gut was los ist, das versteht sich von selbst. Gibt ein paar Baustellen. Und wenn ansonsten noch irgendwas sein sollte, ja, sagen Sie es gerne mir, damit ich Ihre Info an alle anderen weitergeben kann. Gute Fahrt.
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14: Ja, moin. Und natürlich hören Sie auch heute bei mir den Wind wehen und das Meer rauschen und das Dünengras rascheln. Aber manchmal kann man eben auch den Regen ein wenig prasseln hören. Ihr Lieben, wir machen das Beste draus. Oder happy, happy Mittwoch. Ich freue mich, dass wir zusammen sind und habe richtig Bock auf diese 4 Stunden mit Ihnen und mit euch gemeinsam.
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Ach, einen tollen Mittwoch wünsche ich und sage noch einmal ganz, ganz herzlich willkommen ja zur heutigen Ausgabe von RSH auf Sylt mit Carsten Köthe. Das ist ein Programm nur für die Insel, das es in dieser Woche noch gibt und in der kommenden Woche. Und dann beginnt mein Ruhestand, mein Rentnerdasein. Sie merken, ich habe immer noch große Schwierigkeiten, mich mit diesen Begriffen anzufreunden, aber es ist so, wie es ist und das Alter habe ich ja tatsächlich auch, ob man das jetzt selbst wahrhaben will oder nicht. Und es soll jetzt in diesen Tagen nicht um mich gehen, aber natürlich weiß ich, dass Sie ganz viele Fragen haben und ich werde versuchen, diese Fragen alle zu beantworten. Und eine Frage, die in den letzten Tagen immer wieder aufkam, war, was wirst du denn machen als Rentner? Und ich weiß es noch nicht. Also ich habe tatsächlich keinen Plan B für die Zeit danach. Ich werde eine Zeit auf Sylt verbringen, eine Zeit in meinem Häuschen in Kiel sein. Wenn ich auf Sylt bin, gibt's genug zu tun in der WG, glauben Sie mir. Dann hat meine Mitbewohnerin ja eine kleine Apartmentvermietung direkt neben meinem Studio. Und sie hat schon gesagt, du kannst, wenn du willst, bei mir mitarbeiten. Und vielleicht mache ich das tatsächlich. Also mal das von einer ganz anderen Seite kennenlernen. Gäste begrüßen, Schlüssel ausgeben. Ich würde jetzt ja auch sagen, ich mache in irgendwelchen Apartments kleine Reparaturen, aber Sie wissen, ne, zwei linke Hände, da lasse ich besser die Finger davon. Ja, vielleicht sowas. Also ich werde auf jeden Fall eine gewisse Zeit brauchen. Vielleicht kaufe ich mir auch in Kiel erstmal einen Schaukelstuhl und setz mich da rein. Ja, und wenn mir langweilig ist, fange ich an zu schaukeln. Je mehr ich drüber nachdenke, das ist eigentlich auch ein ziemlich guter Plan. Ja.

Heute ist der 19. August schon. Ja, hier ist Carsten Köthe mit RSH auf Sylt. Heute ist Weltfototag. Ich habe mal über so ein Ranking nachgedacht. Was für Fotos werden hier wohl gemacht auf Platz 1 der Schnappschüsse? Würde ich sagen Sonnenuntergänge. So, dann gefolgt ganz normal von Strand und Meer. Heidelandschaft, wenn sie schön blüht, ist klar. Leuchttürme, ein Muss, Schafe am Deich. Reetdachhäuser, vielleicht noch der Aperol Spritz am Abend, der dann aber auch wieder gerne mit der untergehenden Sonne im Hintergrund. Das sind so die Top-Motive, aber natürlich sollten natürlich auf Platz 1 die Menschen an ihrer Seite liegen. Ne? Ehemann, Ehefrau, Freund, Freundin, die Kinder. Apropos, ich habe doch gerade letztens, als die Patenkinder von Nini bei uns in der WG zu Besuch waren, denen mal erklärt, dass man früher Fotos nicht gleich angucken konnte, sondern da hat man fotografiert mit der guten Agfa, Ritsch, Ratsch, Klick, und dann musste man den Film abgeben beim örtlichen Fotohändler und dann bekam man den wieder, also die Auszüge, entweder in Seitenmatt oder in Hochglanz. Und die haben mich angeguckt, als wäre ich ein Steinzeitmensch, als würde ich mit dem Fellumhang irgendwelche Wildschweine mit einer Keule jagen. Das ist noch gar nicht so lange her, ihr Lieben, aber für die eine komplett andere Welt.

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0: die Regenwahrscheinlichkeit auf Sylt. Heute früh noch im 90, später nur noch im 20%-Bereich. Bedeutet also, die ganz, ganz dicken Regenwolken, die ziehen nach und nach ab. Dafür sorgt der Wind, der ist ganz schön stramm aus West unterwegs. Am Nachmittag kriegen wir noch einen Mix aus Sonne und einzelnen Wolken. Der RSH-3-Tage-Trend morgen auch nochmal sehr wechselhaft. Am Freitag ein bisschen besser, nur einzelne Schauer. Am Samstag wieder Sonne, Wolken, Regen. Immer so 18, 19 Grad.
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0: Der Verkehrsservice für Sylt. Bei so einem Wetter ist natürlich immer ein bisschen mehr los auf den Straßen, weil die, die ansonsten am Strand liegen würden, dann doch ins Auto steigen und mal hierhin und mal dahin fahren. Insofern kann es gerade heute überall mal ein bisschen länger dauern. Mir liegen jetzt keine größeren Störungsmeldungen im eigentlichen Sinne vor. Langsam und vorsichtig machen ist klar. Und wenn Sie noch irgendwas für mich haben, dann sagen Sie es gerne mir und ich gebe Ihre Info an alle anderen weiter. Gute Fahrt.
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0: einen tollen Mittwoch wünsche ich. Hier ist RSH auf Sylt mit Carsten Köthe. Wir hatten noch gerade das Thema Brötchen gestern zu packen. Ach ja, genau, dass hauptsächlich Männer hier auf Sylt in der Brötchenschlange stehen. Passend dazu fand ja gestern bereits und heute auch noch die Brot- und Brötchenprüfung der Sylter Bäckereien statt. Das Ganze vorne drin im Famila-Markt. Und ich hatte Prüfer Michael Esensee mal gefragt, was denn da eigentlich genau geprüft wird.
1: Das ist also eine sensorische Prüfung. Alles, was Sie fühlen, sehen, riechen, schmecken können. Mhm. Beim Brötchen noch das Hören, ob sie schön knusprig sind.
2: Okay.
1: Wird überprüft. Das heißt also, wir haben 6 verschiedene Kriterien. Fängt an bei Form und Aussehen, Oberflächen- und Krusteneigenschaften, dann innen drin Lockerung und Krumenbild, Struktur und Elastizität, Geruch und Aroma. Ja. Das sind die Kriterien, die als alle abgearbeitet werden. Und Ihr Hörer kann es ab Wochenende auch auf der Internetseite brot-test.de nochmal nachlesen und sehe dann, wo sind in Deutschland also Handwerksbetriebe, die sich an der freiwilligen Selbstkontrolle beteiligen.
0: Ah, siehst du, wieder was dazugelernt. Ne? Die große Brot- und Brötchenprüfung. Heute, meine ich, sind die Brötchen dran und ich gehe davon aus, das Ergebnis wird so sein wie in jedem Jahr. Jedenfalls hatte Paul Schulz vom Sylter Bäckerei-Fachverband mir mal ordentlich vorgeschwärmt.
3: Wir liegen jetzt bei allen Brötchen sehr gut.
4: Weltklasse. Und ich habe heute Morgen noch gar nicht gefrühstückt. Ich kann mir gleich mal 2 mitnehmen, Herr Schulz.
3: Gerne so viel Brötchen, wie Sie möchten, können Sie mitnehmen.
4: Mit Ihnen kann ich arbeiten. Ja. Paul Schulz, alles Gute für Sie.
3: Okay, ja. Alles klar.
0: Ja, siehst du, man muss ja auch sehen, wo man bleibt, nicht? In diesen wirtschaftlich schwierigen Zeiten. Die große Brot- und Brötchenprüfung geht noch so, bis ich denke mal 13 Uhr, wie gesagt, gleich vorne im Famila und zuschauen und kosten und Fragen stellen. Also nicht nur erlaubt, sondern ausdrücklich erwünscht.
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Moin und schön, dass Sie dabei sind. Hier ist Carsten Köthe mit RSH auf Sylt an diesem 19. August. Coco Chanel hätte heute Geburtstag gehabt, geboren 1883. Und wo kann man, keine Ahnung, so ein Täschchen von ihr mal spazieren tragen, wenn nicht hier auf der Insel oder eine Kette? Also Sylt und die Produkte dieser Dame jedenfalls, das passt schon so ein Stück weit zusammen. Es gibt übrigens ganz wunderbare Zitate von ihr. Eines lautet zum Beispiel: Eine Frau sollte sich jeden Tag so anziehen, als könnte sie genau an diesem Tag ihrer großen Liebe begegnen. Schön. Übrigens, Männer, das sollte andersrum für uns auch gelten, ne?

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1: 5:11. Ich bin Holger Dilk. Guten Tag. Die Probleme und das Aus der neuen Schleifjahre-Misshunde 3 sind heute Vormittag Thema im Wirtschaftsausschuss des Landtags. Wirtschaftsminister Madsen machte zum Auftakt deutlich, warum man sich für einen Neubau der Fähre für die Verbindung zwischen Brodersby und Kosel entschieden hat. Es geht um das sichere Anlegen der Misshunde 3.
2: Wie alle mitbekommen haben, ist eine stabile Betreibung der Fähre nicht möglich gewesen. Ich hatte auch immer wieder erklärt, dass die bisherigen Fehler, die wir hatten, keinen kausalen Zusammenhang hatten und dass wir immer wieder was abstellen konnten. Wir haben aber jetzt vor kurzem, und das ist das, was jetzt der große Veränderung ist, eine sicherheitsrelevante Thematik, nämlich mit einem Haken, der sich löst.
1: Ein riesiges Schlagloch bremst den Verkehr auf der A1 in Richtung Lübeck aus. Die Autobahn musste zwischen Bad Oldesloe und Bargteheide voll gesperrt werden. Jana Klonikowski.
3: Heute früh hatte die Polizei das riesige Schlagloch entdeckt. 2 Meter breit, 15 Zentimeter tief und 60 Zentimeter lang. Kurz dahinter bahnte sich auch schon das nächste Schlagloch an. Für die Reparaturarbeiten war dann eine Vollsperrung nötig. Wie lange das dauern wird, ist unklar. Auf der Gegenfahrbahn lagen außerdem laut Polizei mehrere Betonteile, die wohl aus dem Schlagloch rausgebrochen waren. Dadurch wurde auch ein Auto beschädigt.
1: Nachdem ein LKW am Morgen auf der A7 in Hamburg Klärschlamm verloren hat, staut sich der Verkehr in Richtung Süden zurück bis nach Schleswig-Holstein. Betroffen auch die A23. An der Unfallstelle zwischen Bahrenfeld und Othmarschen laufen aufwendige Reinigungsarbeiten. 2 von 3 Spuren sind inzwischen frei. Schwere Vorwürfe zum Auftakt eines wohl wegweisenden Prozesses gegen Meta. Die Facebook- und Instagram-Mutter habe Kinder und Jugendliche abhängig gemacht und ausgenutzt, heißt es von der Staatsanwaltschaft. Auch in Deutschland gelten viele junge Menschen als suchtgefährdet. Die Psychologin Julia von Weiler sagt dem ZDF.
4: Ungefähr 60% zeigen suchtähnliches Verhalten. 60% der Kinder und Jugendlichen zeigen suchtähnliches Verhalten. Das heißt, wir haben Probleme, das Gerät beiseite zu legen. Ja. Wir tragen das immer mit uns rum. Wir wollen gerne danach greifen. Es ist eine schöne Ablenkung. Und ich kriege ein Problem, wenn ich weiß, ich muss es jetzt für 2 Stunden abgeben.
1: Die Kontrollen an den deutschen Grenzen sollen über den September hinaus um ein weiteres halbes Jahr verlängert werden. Das hat Bundesinnenminister Dobrindt bei der EU angemeldet, die kann auch widersprechen. Binnengrenzkontrollen sind in der Europäischen Union als vorübergehendes und letztes Mittel gedacht.
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5: Tageshöchsttemperaturen auf Sylt 18 Grad. Heute ist es noch eine bös regnerische Angelegenheit. Der Nachmittag sieht deutlich besser aus mit Sonne und Wolken. Diese Regenwolken müssen halt auseinandergepustet werden. Dafür sorgt hoffentlich der Wind. Der ist mit Stärke 5 am Start und kommt aus westlichen Richtungen. Der RSH 3-Tage-Trend morgen auch nochmal eher sehr durchwachsen. Am Freitag einzelne Schauer. Ansonsten besser. Ja, am Samstag auch ein bisschen Sonne, ein paar Wolken, immer wieder Regen. Und immer so 18, 19 Grad.
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5: Der Verkehrsservice für Sylt. Viele Gäste, das ist schön, heißt aber eben auch, klar, viele Autos sind auf der Insel unterwegs. Es kann überall mal eng werden, überall mal einen kleinen Tick länger dauern. Wenn, dann haben Sie bitte Geduld und wer das Auto nicht wirklich braucht, am besten sowieso stehen lassen. Denken Sie an die Baustellen, genau. Und wenn dann sonst noch irgendwas sein sollte, sagen Sie es gerne mir und ich erzähl's allen anderen. Gute Fahrt.
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5: Ja, moin. Wenn ich gerade gesagt habe, viele Gäste, dann stimmt das noch, aber es werden wieder weniger. Heute und am heranrauschenden Wochenende, heute schon letzter Ferientag bei den Freundinnen und Freunden in Hamburg. Wir verschaffen uns da gleich mal gemeinsam einen Überblick. Ja, in ein paar Minuten hier bei mir jetzt erstmal Happy Mittwoch. Schön, dass wir zusammen sind.
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Ja, moin und klasse, dass Sie dabei sind. Hier ist Carsten Köthe mit RSH auf Sylt. Haben wir gerade eben erwähnt, letzten Ferientag auch schon für die Freundinnen und Freunde aus Hamburg. Und da ist richtig Bewegung auf dem Ferienkalender und deshalb lohnt ein Blick drauf. Also wer ist alles schon zu Hause? Zählen Sie mal bitte mit mir durch, damit ich niemanden vergesse. Rheinland-Pfalz, Hessen, Saarland, richtig? Bremen, Niedersachsen, Sachsen, Sachsen-Anhalt, Thüringen und Schleswig-Holstein insgesamt ja auch schon. Und von morgen an dann auch die Freundinnen und Freunde aus Hamburg. Jetzt am kommenden Wochenende muss es dann heimwärts gehen für die aus Berlin und aus Brandenburg und aus Mecklenburg-Vorpommern. Das heißt, dann sind da schon zusammen 13 Bundesländer, dann sind nur noch 3 da. Und das sind die aus Nordrhein-Westfalen, genau, und aus Bayern und aus Baden-Württemberg. Und normalerweise würde ich jetzt all denen, für die es nach Hause geht, zurufen, ne, hört auch zu Hause, RSH auf Sylt, dann dauert der Urlaub noch ein bisschen länger. Das könnt ihr diese Woche und nächste Woche natürlich auch noch tun. Und wenn es mich dann nicht mehr gibt in meiner Sendung, dann trotzdem RSH hören, weil wenn irgendwas hier auf der Insel passiert oder so, dann erfahren Sie das natürlich auch von den Kolleginnen und Kollegen aus dem Kieler Radiozentrum. Also, ne, nicht die Frequenz umstellen, sondern alles auf RSH lassen. Ganz wichtig.

Ja, einen klasse Mittwoch wünsche ich nur. Hier ist RSH auf Sylt mit Carsten Köthe und mit allem, was auf der Insel so geht. Einen ganz besonders magischen Abend können Sie heute in Rantum erleben. Henning Nielsen nämlich präsentiert dort seine Familienzaubershow. Das ist jetzt so kein Zaubern im ganz klassischen Sinne, was er da macht. Das ist eher eine Mischung aus Magie und Komödie. Ich lese mal vor, der dänische Magier zaubert mit magischen Requisiten, aber auch mit alltäglichen Dingen, die jeder und jede zu Hause hat. Es wird Tricks für alle Altersklassen geben und viel zu lachen. Soweit, ne? Bei einigen Nummern werden Sie übrigens mithelfen müssen. Oder ihr. Wie gesagt, Familienzaubershow mit Henning Nielsen aus Dänemark. Heute Abend 20 Uhr Kursaal in Rantum. Tickets entweder Vorverkauf, beziehungsweise, wenn es dann noch welche gibt, Abend.

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0: Der Vormittag eher ein bisschen herbstlich, der Nachmittag dann wieder sommerlicher. So sieht's aus heute auf Sylt. Die dicken Regenwolken verschwinden nach und nach. Und dann gibt's am Nachmittag einen Mix aus Sonne und Wolken. Die Regenwahrscheinlichkeit sinkt dann auf nur noch 20%. Der Wind ist recht frisch unterwegs aus westlichen Richtungen. 18 Grad die Tageshöchsttemperatur. Der RSH 3-Tage-Trend morgen auch so eine wechselhafte Geschichte. Am Freitag besser mit einzelnen Schauern. Samstag Sonne, Wolken, Regen. Immer so 18, 19 Grad.
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0: Der Verkehrsservice für Sylt bei schönem Wetter. Da sind natürlich die meisten am Strand. Wenn es mal nicht so doll ist, dann steigen eben doch viele ins Auto. Bedeutet, es kann an so einem Tag wie heute noch ein bisschen voller sein als sonst ja ohnehin schon. Wenn es mal länger dauert, bitte haben Sie Geduld. Größere Störungsmeldungen im eigentlichen Sinne allerdings nehmen. Abgesehen von den Baustellen. Und wenn Sie was für mich haben, sagen Sie es mir und ich informiere alle anderen. Gute Fahrt.
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0: einen tollen Mittwoch wünsche ich hier. Ist RSH auf Sylt mit Carsten Köthe. Ich muss eine Geschichte vom vergangenen Wochenende mal nachtragen. Die ist mir ganz ehrlich gesagt durchgerutscht, weil ich hatte mir das falsch eingetragen. Immer am dritten Samstag im August ist doch Welttag des Geocachings. Und der 1. August war ja dieses Jahr ein Samstag. Deshalb war ich irgendwie mit den Wochen so ein bisschen durch den Tüdel gekommen. Geocaching, schönes Stichwort, gibt es nämlich natürlich hier auf Sylt auch. Schweinswal Ahoi, was das ist und wie das funktioniert, das hatte Fabian Ritter, Walschutzexperte, mal bei mir erklärt.
1: Ja, es ist quasi so eine Art moderne Schnitzeljagd. Man geht also mit seinem Handy und den GPS-Koordinaten der Caches durch die Gegend und sucht diese kleinen Behältnisse. Die können sehr klein sein, die sind halt versteckt.
0: Okay.
1: Sind nicht immer einfach zu finden, manche einfacher, manche schwerer. Ja. Und es geht tatsächlich um das Abenteuer sozusagen, die Dinger zu finden.
0: Okay, das klingt schon klasse, ne? Aber dieser Geocache ist nochmal was ganz Besonderes, denn
1: bei Schweinswal Ahoi, bei unseren Geocaches, sind jetzt noch Fragen drin und die Caches liegen in der Nähe der Walpfadtafeln. Das heißt, man kann die Fragen nur beantworten, wenn man an der Tafel steht, die genau anschaut und dann das Lösungswort oder die Lösungszahl findet. Und damit kann man dann im Naturgewalten und in der Arche einen ermäßigten Eintritt bekommen.
0: Ja, klingt ganz geil, oder? Fabian Ritter war das. Schweinswal Ahoi. Vielleicht habe ich Sie jetzt ja auf eine Idee gebracht. Ich habe das noch nie gemacht, Geocaching, aber bald habe ich ja ein bisschen mehr Zeit. Und das kommt auch mit, genau, auch mit auf meine Liste.
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Einen tollen Mittwoch wünsche ich. Hier ist RSH auf Sylt mit Carsten Köthe. Fällt mir gerade ein, vor genau einer Woche war das, ne? Da war diese partielle Sonnenfinsternis, auf die wir uns ja alle ganz doll gefreut hatten. Und dann haben einige auch tatsächlich tolle Fotos hinbekommen und so ein paar Eindrücke da mitnehmen können. Für mich persönlich war das Ganze ein wenig unspektakulär. Also hätte ich nicht gewusst, dass partielle Sonnenfinsternis ist, hätte ich das im Zweifel gar nicht mitgeschnitten, weil der Himmel über Sylt sah aus wie ein ganz normaler Abendhimmel, vielleicht einfach so, als wenn sich da ein, zwei Wölkchen davor schieben. Aber anyway, im kommenden Jahr, falls Sie das dieses Jahr nicht mitbekommen haben, ist ja nochmal eine partielle Sonnenfinsternis und 2081 ist dann schon die nächste totale Sonnenfinsternis. Und ich hatte das, glaube ich, zu Beginn der Woche schon gesagt, kleiner Geschäftstipp für Sie, decken Sie sich vorher mit diesen Schutzbrillen ein. Je mehr Sie kaufen, umso mehr können Sie für einen horrenden Preis verkaufen und dann sind Sie hinten raus Millionär. 2081, für mich kommt dieser Tipp leider ein bisschen zu spät. Also das kriege ich wohl nicht mehr ganz hin.

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1: 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Und wir wissen auch, oft klemmt es an Trikots, an Bällen, einfach an Geld.
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1: Einen schönen guten Tag. Ja, es ist und bleibt eine unendliche Geschichte und sie ist heute Vormittag erneut Thema im Wirtschaftsausschuss des Landtags gewesen. Und das ganz bestimmt nicht zum letzten Mal. Wie geht es mit dem Fährbetrieb auf der Schlei zwischen Brodersby und Kosel weiter? Sprich, was passiert mit der Missunde 3 oder auch dem Ersatz Missunde 2? Darum geht es jetzt auch hier im Top-Thema. Verkehrsminister Klaus-Ruhe Madsen wurde erneut sozusagen ins Kreuzverhör genommen. Zum aktuellen Stand, also dem kurz- oder langfristigen Aus der neuen Missunde 3, erklärte er:
2: Das ist schon etwas, was neu dazugekommen ist. Ein Haken, der sich löst, kann auch zu sicherheitsrelevanten Problemen führen. Nämlich dann, wenn ein Fahrzeug beim Befahren der Fähre dann gleichzeitig die Fähre sich löst, dann kann diese Fahrzeug, Fahrrad, Mensch in die Schlei gelangen. Und das ist natürlich für uns nicht wünschenswert. Ich habe gesagt, ich möchte gerne nach dem Sommer evaluieren und dann sagen, wie wir jetzt weiterverfahren. Auch deshalb ist ja auch immer die Missunde 2 beibehalten worden.
1: Die alte Dieselfähre soll repariert und dann wieder in Betrieb genommen werden. Das Fährzeugnis gilt aber nur bis Mitte 2029 und bis dahin rechnet zum Beispiel der frühere Verkehrsminister Bernd Buchholz von der FDP nicht mit einem Neubau.
3: Ich hätte aber, wenn die Missunde 3 auch weiterhin einsatzfähig wäre, die Möglichkeit an Land wieder umzubauen und dann doch mit der Missunde 3 zu fahren. Diese Möglichkeit habe ich nicht, wenn die Missunde 2 endgültig ihren Geist aufgibt und die Missunde 3 nicht weiter betreibbar ist. Und das ist ein Szenario, das ich ehrlich gesagt das schwierigste Szenario finde für die Menschen in der Region und von dem ich nochmal sage, ich würde gerne dieses Szenario ausschließen können.
1: Daraufhin hieß es, die Missunde 3 soll für den Fall der Fälle konserviert werden. Es bleiben also viele Fragezeichen. Weitere Meldungen aus unserem Nachrichtencenter mit André Glatze.
4: Wegen der aufwendigen Reinigung der A7 in Hamburg Richtung Süden bleibt die Autobahn zwischen Bahrenfeld und Othmarschen wohl bis in den Abend teilweise gesperrt. Kurz nach 5 heute Morgen hatte ein LKW Klärschlamm verloren. Durch die Sperrung der Autobahn von 3 auf 2 Spuren hatten sich im Berufsverkehr lange Staus zurück bis nach Schleswig-Holstein gebildet. Auf der A1 zwischen Bad Oldesloe und Bargteheide ist ein riesiges Schlagloch entdeckt worden. 2 Meter breit, 15 cm tief und 60 cm lang. Für die Reparaturarbeiten wurde die Autobahn Richtung Lübeck voll gesperrt. Wie lange das so bleibt, ist unklar. In Sachen Nord Stream Anschlag gibt es eine weitere Festnahme. In Kroatien haben Ermittler einen ukrainischen Taucher aufgespürt. Er soll gemeinsam mit mehreren anderen vor knapp 4 Jahren die Gaspipeline von Russland nach Deutschland gesprengt haben. Seltener Einsatzort für die Kieler Polizei. Die Beamten bekamen gestern einen Anruf von einer Frau, die auf Mallorca das Portemonnaie eines Kielers gefunden hatte. Die Beamten fanden seine Nummer heraus, stellten den Kontakt her und noch am selben Abend bekam der Kieler vor einer Disco seine Geldbörse wieder.
1: Zum Schluss noch diese gute Nachricht aus Lübeck. Auf der Fackenburger Allee werden jetzt kleine Anzeigetafeln für Radfahrer installiert. Sie sollen anzeigen, wie schnell man fahren muss, damit man eine grüne Phase auf der Fackenburger Allee hat. Das Ganze ist Teil eines Pilotprojekts. Scharf geschaltet werden die Anzeigetafeln erst im Herbst.
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5: Tageshöchsttemperaturen auf Sylt 19 Grad. Heute ist es erstmal die meiste Zeit stärker bewölkt. Immer wieder kann was runterkommen. Ab dem Mittag sieht es besser aus. Dann kriegen wir einen Mix aus Sonne und Wolken und die Regenwahrscheinlichkeit sinkt dementsprechend. Dafür sorgt der Wind, der ist mit Stärke 5 am Start und kommt aus westlichen Richtungen. Der RSH-3-Tage-Trend mit ein bisschen Sonne und Wolken und immer wieder Schauern geht's weiter in den kommenden Tagen. Der beste Tag mittendrin der Freitag. Temperaturen immer so um die 19 Grad.
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5: Der Verkehrsservice für Sylt. Solange das noch eher eine graue, regnerische Angelegenheit ist, Licht an. Ne? Ganz, ganz wichtig, man sieht sie einfach besser. Ansonsten liegen wir keine größeren Störungsmeldungen vor. Dass immer noch ganz gut was los ist, das versteht sich von selbst. Gibt ein paar Baustellen. Und wenn ansonsten noch irgendwas sein sollte, ja, sagen Sie es gerne mir, damit ich Ihre Info an alle anderen weitergeben kann. Gute Fahrt.
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5: Ja, moin. Ich weiß, diese kleine Sendung gibt's nicht mehr so lange, aber bis dahin gilt das, was immer gegolten hat. Lieblingsinsel Sylt, Lieblingsradiosender RSH. Wie schön, dass wir das all die Jahre zusammengeführt haben. Oder wäre Sünde gewesen, hätten wir es nicht getan. Happy Mittwoch, ihr Lieben. Schön, dass wir zusammen sind. Auf geht's in die 12-Uhr-Stunde.
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Einen dollen Mittwoch wünsche ich. Hier ist RSH Sylt mit Carsten Köter und jetzt mit einer Geschichte, die steigt weit entfernt von Sylt, unter anderem in Hessen und in Baden-Württemberg und Rheinland-Pfalz. Da läuft in diesen Tagen die Deutschland-Tour der Radrennfahrerinnen und Radrennfahrer, die heute startet. Hat also per se mit der Insel erstmal nichts zu tun. Aber in dem Zusammenhang, wenn Sie häufiger dabei sind, dann wissen Sie wahrscheinlich, was jetzt kommt, habe ich eine Bitte an Sie, nämlich, dass Sie, wenn Sie mit dem Rad hier auf der Insel unterwegs sind, langsam und vorsichtig fahren, weil, und ich wiederhole mich jetzt, oh Mensch Carsten, aber das Thema ist mir so wichtig, ganz ehrlich, weil hier eben so viele unterwegs sind, ganz unterschiedliche, da sind die Ungeübten meistens auf sehr, sehr schnellen E-Bikes, dann sind Familien mit Kleinkindern, die das sowieso erst lernen sollen, dann sind Pärchen mit so einem riesigen Grundanhänger, Schulklassen, die gemächlichen und eben auch Radrennfahrerinnen und Radrennfahrer, die mal rasch eine neue Bestzeit aufstellen wollen. Alle die sind hier auf der Insel unterwegs und Fahrradfahren auf Sylt natürlich toll, aber die Fahrradwege sind dafür mit Unterhalt und auch für die sehr schnellen E-Bikes ehrlicherweise nicht unbedingt ausgelegt. Und deshalb, guck mal, so lange haben wir ja nicht mehr miteinander, ne? Diese Woche noch und nächste Woche noch wollte ich das unbedingt nochmal gesagt haben. Und auch wenn ich dann demnächst nicht mehr auf Sendung sein sollte, versprechen Sie bitte, wenn Sie aufs Fahrrad steigen, sich an meine Worte zu erinnern. Machen Sie langsam und vorsichtig und passen Sie auf sich und auf andere auf.

schönes Ding. Bon Jovi hier in RSH auf Sylt mit Carsten Köthe. Normalerweise ist es ja in all den Jahren mein Job gewesen, hier alles zu wissen, was so passiert auf der Insel. Als der, also John Bon Jovi himself, vor ein paar Jahren hier war, da hab ich das, ich glaube so als Einziger, irgendwie nicht mitbekommen. Gut, ich hatte auch Sendung und das war während meiner Sendezeit, da war er zu Gast in der Sansibar und hat da so ein Sommerrosé vorgestellt. John Bon Jovi macht ja ganz nebenbei auch in Wein und ich glaube, die gesamte Pressemeute war da, alle hatten das mitgeschnitten und das dürfen sie nicht weitererzählen. Wirklich der Einzige, der auf dem Trockenen saß, im wahrsten Sinne des Wortes. Das war ich und dann habe ich mich erst ganz kurz geärgert und gesagt, Mensch Carsten, wie kann das irgendwie angehen? Auf der anderen Seite, ach wissen Sie, ich habe in meinem Leben, und da bin ich auch dankbar für, tatsächlich ein paar Promis kennenlernen dürfen. Und das ist auch ganz interessant so, die mal vor sich zu haben. Auf der anderen Seite, also das ist jedenfalls meine Erfahrung, die meisten Begegnungen mit Promis, ach, die waren weitaus uninspirierender, als man sich das vielleicht vorstellen mag. Und deshalb gilt für mich, weiterhin galt immer und gilt auch die letzten Tage jetzt noch, dass jede Begegnung mit Ihnen, mit den ganz normalen Otto-Normalverbrauchern, so wie du und ich, so wie wir alle, jede Begegnung mit Ihnen war mir immer ein Stück weit wichtiger als eine Begegnung mit Prominenten. Und deshalb war ich am Ende auch gar nicht mehr so traurig, dass ich den Termin mit John Bon Jovi verpasst hatte.

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7: Regenwahrscheinlichkeit auf Sylt. Heute früh noch im 90, später nur noch im 20% Bereich. Bedeutet also, die ganz, ganz dicken Regenwolken, die ziehen nach und nach ab. Dafür sorgt der Wind, der ist ganz schön stramm aus West unterwegs. Am Nachmittag kriegen wir noch einen Mix aus Sonne und einzelnen Wolken. Der RSH-3-Tage-Trend morgen auch nochmal sehr wechselhaft. Am Freitag ein bisschen besser, nur einzelne Schauer, am Samstag wieder Sonne, Wolken, Regen. Immer so 18, 19 Grad.
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7: Der Verkehrsservice für Sylt.

0: Bei so einem Wetter ist natürlich immer ein bisschen mehr los auf den Straßen, weil die, die ansonsten am Strand liegen würden, dann doch ins Auto steigen und mal hierhin und mal dahin fahren. Insofern kann es gerade heute überall mal ein bisschen länger dauern. Mir liegen jetzt keine größeren Störungsmeldungen im eigentlichen Sinne vor. Langsam und vorsichtig machen ist klar. Und wenn Sie noch irgendwas für mich haben, dann sagen Sie es gerne mir und ich gebe Ihre Info an alle anderen weiter. Gute Fahrt.
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Ah ja, moin und klasse, dass Sie dabei sind. Hier ist Carsten Köthe mit RSH auf Sylt. Man kann sich wieder bewerben für den Henner-Krog-Förderpreis. Der nächste steigt am 30. Januar 2027 bereits für alle Gäste zur Erklärung. Das ist ein toller Wettbewerb für, ich sag mal jetzt im weitesten Sinne, Nachwuchsmusikerinnen und Nachwuchsmusiker von der Insel. Also für alle die, die amateurmäßig Musik machen, egal ob groß oder klein, jung oder alt, egal ob mit Band oder einfach nur singen oder Duo mit Instrument, erlaubt es alles, was gefällt. Hauptsache raus aus dem Übungskeller, rauf auf die große Bühne. Es gibt tolle Preise zu gewinnen. Hauptsächlich aber geht es um den Support für euren weiteren Weg. Und deshalb würde ich sagen, bewerbt euch für den Henner-Krog-Förderpreis 2027. Die Bewerbungsfrist endet am 1. November dieses Jahres. Also, ne, man hat noch Zeit bis dahin, aber wie so häufig, am Ende läuft einem die Zeit dann doch wieder ein bisschen davon. Also, wenn ihr mitmachen wollt, nix wie los.

Einen tollen Mittwoch wünsche ich, hier ist RSH auf Sylt mit Carsten Köthi gleich bei mir. Frische Musik für die Insel Loy und Golden Summer. Ja, der goldene Sommer, der gerade, wie soll ich sagen, ein kleines herbstliches Päuschen einlegt. Also erinnern Sie sich mal, ne? Noch vor einer Woche, da konnten die Getränke gar nicht kalt genug sein, da haben wir uns Schattenplätze gesucht, weil in der Sonne ging nicht so gut und heute früh ist einem ja weniger nach kühlen Getränken als mehr nach der ersten toten Tante der Saison für alle Gäste. Sie kennen das, ne? Tote Tante, Kakao mit Sahne und mit Rum. Die Mischung muss halb-halb sein. Hat mir ein Sylter mal gesagt, weil alles unter halb-halb ist keine tote Tante, alles unter halb-halb ist heißer Kakao mit Schuss. Und ja, also ich will Sie jetzt zu nichts überreden, aber ich habe, glaube ich, in all den Jahren sämtliche tote Tanten der Insel probiert. Da sind viele sehr, sehr, sehr, sehr gute dabei. Aber wo wir gerade bei dem Mischungsverhältnis waren, auch vorsichtig, ne? Manchmal genügt eine schon und man muss das Auto stehen lassen und nach der zweiten sowieso. Andererseits, nach der zweiten sieht die Welt oftmals schon wieder ganz anders aus. Ob, wenn am Nachmittag die Sonne scheint, das wirklich am Wetter liegt oder doch an den beiden toten Tanten, das kann ich von dieser Stelle aus nicht beantworten. Hier ist Loy, hier ist Golden Summer, komm in RSH auf Sylt.

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5: 5 vor 1. Ich bin Holger Dilk. Guten Tag. Das Drama um die Schleiffähre Misunde 3 hat sich heute erneut im Wirtschaftsausschuss des Landtags fortgesetzt. Nach der Pannenserie soll die alte Dieselfähre Misunde 2 übernehmen, auch wenn die Zukunft wegen des Fährzeugnisses noch unklar ist. Das hatte die Opposition schon vor Monaten vorgeschlagen. Jette Waldinger-Thiering vom SSW.
6: Wenn Sie jetzt prüfen, ob die Fähre vielleicht zurückgenommen werden kann oder wie die Gewährleistung aussieht, vor allen Dingen, was uns vorgeworfen wurde, dass wir keine Ahnung haben, weil die Fähre Misunde Nummer 2 würde gar nicht wieder abgenommen werden, damit keine Fährerlaubnis und so weiter. Ich finde, Sie hätten auch mit einem Wort einfach mal sagen können, dass Opposition wirkt und dass wir einfach auch mal Anträge machen, die einfach auch zielführend sind.
5: Ein riesiges Schlagloch bremst den Verkehr auf der A1 in Richtung Lübeck aus. Die Autobahn musste zwischen Bad Oldesloe und Bargteheide voll gesperrt werden. Jana Klonikowski.
7: Heute früh hatte die Polizei das riesige Schlagloch entdeckt. 2 Meter breit, 15 Zentimeter tief und 60 Zentimeter lang. Kurz dahinter bahnte sich auch schon das nächste Schlagloch an. Für die Reparaturarbeiten war dann eine Vollsperrung nötig. Wie lange das dauern wird, ist unklar. Auf der Gegenfahrbahn lagen außerdem laut Polizei mehrere Betonteile, die wohl aus dem Schlagloch rausgebrochen waren. Dadurch wurde auch ein Auto beschädigt.
5: Nachdem ein LKW am Morgen auf der A7 in Hamburg Klärschlamm verloren hat, dauern die Reinigungsarbeiten in Höhe des Dreiecks Nordwest in Richtung Süden an. Im Tunnel bleibt zunächst noch eine Spur gesperrt und das voraussichtlich bis in den Abend. Im Berufsverkehr am Morgen hatte sich der Verkehr zurück bis weit nach Schleswig-Holstein gestaut. Knapp 4 Jahre nach dem Anschlag auf die Nord Stream Pipelines gibt es eine zweite Festnahme. Es handelt sich um einen ukrainischen Taucher, den die Ermittler schon länger im Visier hatten. Mehr von Tim Britztrup.
8: Wladimir Z. wurde jetzt in Pula in Kroatien festgenommen. Fahnder hatten ihn schon letztes Jahr in Polen aufgespürt. Die polnische Justiz weigerte sich aber, ihn auszuliefern. Er soll gemeinsam mit anderen vor Bornholm die Gaspipeline zwischen Russland und Deutschland in die Luft gejagt haben. In der Sache war bereits der mutmaßliche Anführer festgenommen worden. Gegen ihn startet demnächst der Prozess vor dem Hamburger Oberlandesgericht.
5: Der Waldbrand in Belgien an der Grenze zu Deutschland breitet sich erst einmal nicht weiter aus. Dabei hat auch der Regen geholfen. Das Feuer in dem Naturschutzgebiet in der Eifel könnte die Einsatzkräfte aber noch Monate beschäftigen, weil der Boden zum großen Teil aus Torf besteht.
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9: Tageshöchsttemperaturen auf Sylt 18 Grad. Heute ist es noch eine bös regnerische Angelegenheit. Der Nachmittag sieht deutlich besser aus mit Sonne und Wolken. Diese Regenwolken müssen halt auseinandergepustet werden. Dafür sorgt hoffentlich der Wind. Der ist mit Stärke 5 am Start und kommt aus westlichen Richtungen. Der RSH 3-Tage-Trend. Morgen auch nochmal eher sehr durchwachsen. Am Freitag einzelne Schauer. Ansonsten besser. Ja, am Samstag auch ein bisschen Sonne, ein paar Wolken, immer wieder Regen. Und immer so 18, 19 Grad.
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9: Der Verkehrsservice für Sylt. Viele Gäste, das ist schön, heißt aber eben auch, klar, viele Autos sind auf der Insel unterwegs. Es kann überall mal eng werden, überall mal einen kleinen Tick länger dauern. Wenn, dann haben Sie bitte Geduld und wer das Auto nicht wirklich braucht, am besten sowieso stehen lassen. Denken Sie an die Baustellen, genau. Und wenn dann sonst noch irgendwas sein sollte, sagen Sie es gerne mir und ich erzähl's allen anderen. Gute Fahrt.
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9: Ja, moin. Stichwort viele Gäste hatte ich vorhin bereits erwähnt. Es werden wieder weniger. Morgen bereits erster Schultag in Hamburg und am Wochenende geht es dann heimwärts für die nächsten drei Bundesländer. Die Zeit läuft so verflucht schnell, ihr Lieben. Nichts wie nein in die 13-Uhr-Stunde. Ich freue mich, dass wir zusammen sind.
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ist der 19. August schon. Hier ist RSH auf Sylt mit Carsten Köthe, Weltfototag. Und ich hatte vorhin schon gesagt, na, wenn man mal so ein Ranking aufstellt, ich glaube auf Platz 1 der Bilder, die hier gemacht werden, Sonnenuntergänge oder gefolgt von Strand und Meer, so Heidelandschaft natürlich, wenn sie schön blüht, super Leuchttürme, Schafe am Deich, Rehdachhäuser und dann möglicherweise auch noch abends der Aperol Spritz, aber dann auch wieder gerne mit dem Sonnenuntergang im Hintergrund. Das sind die Top-Motive, also wenn es jetzt um Landschaftsaufnahmen und sowas geht. Na, auf Platz 1 sollten natürlich und werden ja wohl hoffentlich auch die Menschen an ihrer Seite liegen, die sie fotografieren. Ehemann, Ehefrau, Freund, Freundin, Kenner. Und mir hatte doch mal eine erzählt, dass sie nach jedem Sylt-Urlaub gefühlt 1000 Fotos mehr auf dem Handy hat. Und ja, natürlich. Und das ist, glaube ich, tatsächlich dann aber so ein Mädelsding, ne? Da für ein Selfie 30 Versuche. Nee, Haare sitzen nicht, Bluse sitzt komisch, sieht nicht aus. Und Männer machen so ein Bild und sagen, ja, oh, passt schon irgendwie. Heute ist Weltfototag, ihr Lieben.

Ach ja, moin und klasse, dass Sie dabei sind. Hier ist Carsten Köthe mit RSH auf Sylt und jetzt mit einer Geschichte, die ist noch ein ganz bisschen hinter, aber ich möchte Sie bitten, sich da schon mal ein Kreuz im Kalender zu machen oder sich das im Handy einzutragen. Am 31. August findet um 18 Uhr im Friesensaal in Keitum die Einwohnerversammlung der Gemeinde Sylt statt. Auf der Tagesordnung stehen, Achtung, Informationen zur Einführung des Amtes Insel Sylt, zur aktuellen Haushaltssituation der Gemeinde Sylt sowie zum städtebaulichen Rahmenplan. Erst gibt es Informationen und dann haben Sie natürlich die Möglichkeit, Fragen zu stellen und Anregungen weiterzugeben. Und gerade weil es um das Amt Sylt geht, sind eben alle Insulanerinnen und Insulaner der einzelnen Inselgemeinden eingeladen, um dort, ja, Informationen sich zu holen und um mitzudiskutieren. Das Ganze, wie gesagt, am Montag, am 31. August, 18 Uhr im Friesensaal in Keitum. Ich sag bis dahin natürlich doch mal Bescheid hier in RSH auf Sylt. Und ich finde immer, ne, altes Motto, wer kann, hinter und wer da nicht mitdiskutiert, darf hinterher nicht schimpfen. Also nicht so laut jedenfalls. 1, 2, 3.

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9: Ja, die Regenwahrscheinlichkeit auf Sylt. Heute früh noch im 90, später nur noch im 20%-Bereich. Bedeutet also die ganz

0: ganz dicken Regenwolken, die ziehen nach und nach ab. Dafür sorgt der Wind, der ist ganz schön stramm aus West unterwegs. Am Nachmittag kriegen wir noch einen Mix aus Sonne und einzelnen Wolken. Der RSH 3-Tage-Trend morgen auch nochmal sehr wechselhaft. Am Freitag ein bisschen besser, nur einzelne Schauer. Am Samstag wieder Sonne, Wolken, Regen. Immer so 18, 19 Grad.
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0: Der Verkehrsservice für Sylt bei schönem Wetter. Da sind natürlich die meisten am Strand. Wenn es mal nicht so doll ist, dann steigen eben doch viele ins Auto. Bedeutet, es kann an so einem Tag wie heute noch ein bisschen voller sein als sonst ja ohnehin schon. Wenn es mal länger dauert, bitte haben Sie Geduld. Größere Störungsmeldungen im eigentlichen Sinne allerdings nehmen. Abgesehen von den Baustellen. Und wenn Sie was für mich haben, sagen Sie es mir und ich informiere alle anderen. Gute Fahrt.
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Ja, moin und schön, dass Sie dabei sind. Hier ist Carsten Köthe mit RSH auf Sylt an diesem 19. August. Coco Chanel hätte heute Geburtstag gehabt, geboren 1883. Und wo kann man, keine Ahnung, so ein Täschchen von ihr mal spazieren tragen, wenn nicht hier auf der Insel oder eine Kette, also Sylt und die Produkte dieser Dame jedenfalls, das passt schon so ein Stück weit zusammen. Es gibt übrigens ganz wunderbare Zitate von ihr. Eines lautet zum Beispiel: Ich beurteile Menschen nach ihrer Art, Geld auszugeben und rate allen Frauen, heiraten Sie nie einen Mann mit einer Börse für Kleingeld. Den finde ich großartig, ne? Und meine Damen, den gebe ich Ihnen einfach mal so mit auf den Weg heute.

RSH auf Söldner, ein Programm nur für die Insel, immer von Montag bis Freitag. Gleich geht's hier weiter mit der Aftershow-Party und mit Frank. Von mir war es das schon fast an diesem Mittwoch, der ja so ein bisschen herbstlich begonnen hatte, ne? Aber guck mal, so nach und nach ist die Welt ja schon wieder in Ordnung. Und außerdem, wenn wir zusammen sind, finde ich, dann scheint immer die Sonne. Das war in all den Jahren so und das wird hoffentlich in den Tagen, die wir noch gemeinsam vor uns haben, auch so sein. Wir machen einfach morgen um 10 mal mit ganz viel Sonnenschein weiter. Ja? Ab 10 Uhr RSH auf Sylt. Wir hören uns doch wieder, ne? Ich freue mich. Bis dahin eine gute Zeit. Und tschüss, ihr Carsten König.

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12: 2:05. Ich bin Cornelius Dreger. Guten Tag. Die Probleme und das Aus der neuen Schleifähre Missunde 3 sind heute Thema im Wirtschaftsausschuss des Landtags gewesen. Wann und wie lange die alte Dieselfähre Missunde 2 als Ersatz in den Einsatz gehen kann, blieb offen. Wirtschaftsminister Matzen machte deutlich, warum man sich für einen Neubau entschieden hat. Es geht ums Anlegen.
13: Das ist schon etwas, was neu dazugekommen ist. Ein Haken, der sich löst, kann auch zu sicherheitsrelevanten Probleme führen. Nämlich dann, wenn ein Fahrzeug beim Befahren der Fähre dann gleichzeitig die Fähre sich löst, dann kann diese Fahrzeug, Fahrrad, Mensch in die Schlei gelangen und das ist natürlich für uns nicht wünschenswert. Ich habe gesagt, ich möchte gerne nach dem Sommer evaluieren und dann sagen, wie wir jetzt weiterverfahren. Auch deshalb ist ja auch immer die Missunde 2 beibehalten worden.
12: Auf der A1 zwischen Bad Oldesloe und Bargteheide ist ein riesiges Schlagloch entdeckt worden. 2 Meter breit, 15 Zentimeter tief und 60 Zentimeter lang. Für die Reparaturarbeiten wurde die Autobahn Richtung Lübeck voll gesperrt. Wie lange das so bleibt, ist unklar. Die Äußerungen des israelischen Sicherheitsministers Ben-Gvir schlagen auch in Deutschland immer höhere Wellen. Jetzt hat sich auch Kanzler Merz zu Wort gemeldet und die Aussagen des rechtsradikalen Hardliners scharf verurteilt. Mehr von Dirk Justes.
14: Die menschenverachtenden, völkerrechtswidrigen Appelle von Ben-Gvir seien nicht hinnehmbar, sagt ein Regierungssprecher. Ben-Gvir hatte sich in einem Interview für systematische Tötungen von Palästinensern im Gazastreifen ausgesprochen. Grünchefin Brandner hatte ein Einreiseverbot gegen den umstrittenen Politiker gefordert. Und Vizekanzler Klingbeil sprach sich für EU-Sanktionen gegen den Rechtsaußen aus. Darüber wollen die EU-Außenminister demnächst beraten.
12: Knapp 4 Jahre nach dem Anschlag auf die Nord Stream Pipelines gibt es eine zweite Festnahme. In Kroatien wurde ein ukrainischer Taucher festgenommen. Er soll mit anderen die Gaspipeline gesprengt haben. Unklar ist immer noch, wer die Sabotageaktion in Auftrag gegeben hat. Seltener Einsatzort für die Kieler Polizei. Die Beamten bekamen gestern einen Anruf von einer Frau, die auf Mallorca das Portemonnaie eines Kielers gefunden hatte. Die Beamten fanden seine Nummer heraus, stellten den Kontakt her. Und noch am selben Abend bekam der Kieler vor einer Disco seine Geldbörse wieder.
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15: Gucken wir gemeinsam auf das Inselwetter. Also heute Nachmittag doch auch Wolken und Sonne. 6 Stunden scheint sie insgesamt heute, die Sonne, bei 19 Grad. Und der RSH auf Sylt 3-Tage-Trend. Morgen Vormittag ist es trocken. Sonne, Wolken im Wechsel. Nachmittags kommen ein paar Regentropfen runter. 9 Stunden scheint die Sonne bei 19 Grad. Am Freitag vormittags Wolke, Sonne, Regen. Nachmittags wird es trockener. 10 Stunden Sonne bei 19 Grad. Und am Samstag Sonne, Wolken im Wechsel. Wind dabei. 6 Stunden Sonne bei 17 Grad.
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15: Im RSH auf Sylt Verkehr läuft alles ohne Probleme. Wenn ihr was anderes gesehen habt, her damit. Sylt@rsh.de ist meine Mailadresse ins Studio. Gute Fahrt.
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15: Rein in den Inselnachmittag, gleich natürlich zum Start wieder mit Sylt News. Was ist los auf der Insel? Wir fassen es für euch gleich zusammen.
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Moin zusammen, hier ist RSH auf Sylt, das Programm nur für die Insel. Jetzt gibt's Sylt-News. Wie soll Sylt in Zukunft aussehen? Genau darüber haben wir gerade bei der neuen inselweiten Tourismusstrategie diskutiert. Und dabei soll auch die junge Generation eine Stimme bekommen. Einer ihrer Vertreter ist der 20-jährige Nicolas Bach. Er sitzt in der sogenannten Zufallsbürgergruppe. Und im Winter fehlen aus seiner Sicht Treffpunkte und Freizeitmöglichkeiten, die sich nicht an Urlauber, sondern an die Menschen hier richten, die hier leben, sagt er gegenüber der Sylter Rundschau. Insgesamt arbeiten 32 ausgeloste Sylter und Pendler an Empfehlungen für die Politik. Die Ergebnisse stellt die Gruppe am Mittwoch, den 26. August von 18 bis 20 Uhr im alten Kursaal in Westerland öffentlich vor. In Wenningstedt schließt morgen eine Hausarztpraxis. Ärztin Stephanie Wilscher zieht nach wirtschaftlichen Problemen die Konsequenz und hat Insolvenz angemeldet. Sie sagt, die Kosten für Miete, Energie, Technik und Software seien immer weiter gestiegen. Gleichzeitig habe sich die Vergütung kaum verändert. Dazu komme die Budgetierung ärztlicher Leistungen. Für die Patienten ist das ein harter Einschnitt. Viele waren seit Jahren in der Praxis und haben sich inzwischen mit Karten, Geschenken und persönlichen Gesprächen verabschiedet. Wie geht es mit der Gemeinde Sylt weiter? Darüber können sich die Sylter Ende August direkt informieren. Die Gemeinde lädt am Montag, den 31. August, zur Einwohnerversammlung in den Friesensaal in Keitum ein. Los geht's um 18 Uhr. Auf der Tagesordnung stehen einige wichtige Inselthemen. Unter anderem geht es um den aktuellen Stand zur Einführung eines Amtes Insel Sylt, um die Haushaltssituation der Gemeinde und um den städtebaulichen Rahmenplan. Und auch die Einwohner selbst kommen zu Wort. Zum Ende der Versammlung gibt es Raum für Fragen und Anregung. Die Einwohnerversammlung beginnt am 31. August um 18 Uhr im Friesensaal. Wer kommen will, kann kommen. Wer nicht kommt, kann dann am Ende nicht meckern.

0: Moin zusammen, hier ist das Programm nur für die Insel bei RSH auf Sylt. In der nächsten halben Stunde sprechen wir über die Events bei uns auf der Insel. Open Ship gibt's morgen bei den Seenotrettern in List. Dann könnt ihr mit den Sylt-Lotsen durch Kampen stapfen und Freiluftkino in Wenning steht. Mehr dazu in der nächsten halben Stunde hier bei mir.
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0: Unser RSH auf Sylt Wetter hat heute Nachmittag Sonne, Wolken, Wind. 6 Stunden scheint sie insgesamt, die Sonne bei 19 Grad und der RSH auf Sylt 3 Tage Trend. Morgen Vormittag, da ist es erstmal trocken, nachmittags kommen ein paar Regentropfen, 9 Stunden scheint die Sonne bei 19 Grad. Am Freitag Vormittag Sonne, Wolken, Regen, nachmittags wird es trockener sein, Sonne, Wolken im Wechsel, 10 Stunden Sonne bei 19 Grad und am Samstag gibt es Wolken, es gibt Sonne, es gibt Wind, gegen Abend ein paar Regentropfen, 6 Stunden Sonne bei 17 Grad.
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0: Im RSH auf Sylt Verkehr läuft alles ohne Probleme. Wenn ihr was anderes gesehen habt, her damit. Sylt@rsh.de ist meine Mailadresse ins Studio. Gute Fahrt.
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0: Ach, ist das schön, dass wir den Inselnachmittag zusammen verbringen, ne?
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0: Morgen könnt ihr in List einen ziemlich besonderen Blick hinter die Kulissen werfen. Die Seenotretter öffnen ihren Seenotrettungskreuzer Pöderlüng. Für Besucher ab 14.30 Uhr heißt es Open Ship am Erlebniszentrum Naturgewalten. Ihr könnt euch das Schiff aus der Nähe ansehen und erfahren, wie die Seenotretter arbeiten, wenn es auf der Nordsee ernst wird. Direkt danach gibt es um 16.45 Uhr noch einen Filmvortrag über die Arbeit der Seenotretter. Wer Sylt mal mit anderen Augen sehen möchte, kann morgen Nachmittag mit einer echten Inselkennerin losziehen. Um 14 Uhr startet am Tourismusservice Kampen die Sylt-Lotsin. Bei der rund 90-minütigen Entdeckungstour geht es durch Kampen und um Geschichten und Besonderheiten, an denen man sonst gern mal vorbeiläuft. Treffpunkt ist das Kamphus bzw. der Tourismusservice an der Hauptstraße 12. Und morgen Abend wird der Kapellenplatz in Wenningstedt zum Freiluftkino. Um 20.45 Uhr läuft dort der Dokumentarfilm Söhl, Dialog der Generation. Sprechen wir ja auch nochmal drüber hier bei mir im Inselprogramm. Darin erzählen junge und ältere Sylter, wie sie ihre Insel erlebt haben und wie sie sich ja, deren Zukunft vorstellen. Entstanden ist das Projekt gemeinsam mit der Filmemacherin Paula Wehmeier und Sylter Einrichtung. Der Eintritt ist frei, also warme Jacke einpacken und einen Kinoabend unter freiem Himmel genießen. Morgen um 20.45 Uhr auf dem Kapellenplatz in Wenningstedt.

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8: 3:05. Ich bin Cornelius Dreger. Guten Tag. Erneut ist im Wirtschaftsausschuss des Landtags um die Schleifähre Missunde 3 gestritten worden. Die pannenanfällige Solarfähre soll durch einen Neubau ersetzt werden. Nach der Sommersaison ist der Einsatz der alten Dieselfähre Missunde 2 geplant. Es gibt aber viele Zweifel. Ex-Verkehrsminister Bernd Buchholz.
9: Wenn Sie feststellen, dass die Motorthemen bei der Missunde 2 nicht so zu lösen sind, dass Sie ab Herbst für voraussichtlich 3 Jahre keine Fähre in Betrieb halten können. Das wäre das Schreckensszenario da. Und ehrlicherweise würde ich bitten, dieses Szenario auszuschließen. Um das auszuschließen, scheint es mir notwendig zu sein, beide Fähren in irgendeiner Form betriebsfähig zu halten.
8: Auf der A7 in Hamburg rollt der Verkehr Richtung Süden wieder ohne Einschränkungen. Am frühen Morgen hatte ein Lastwagen zwischen Bahrenfeld und Othmarschen Klärschlamm verloren. Für die Reinigungsarbeiten mussten mehrere Spuren gesperrt werden. Die Folge waren im Berufsverkehr kilometerlange Staus bis weit nach Schleswig-Holstein. In Neumünster sorgt gerade eine Serie von Diebstählen aus Autos für Ärger. Seit Anfang des Monats wurden der Polizei 14 Fälle angezeigt. Die Täter klauten Bargeld und kleinere Wertgegenstände aus Autos und Garagen. Die waren wohl alle nicht richtig verschlossen. Die Äußerungen von Israels Sicherheitsminister Ben-Gvir sorgen in Deutschland immer mehr für Entsetzen. Kanzler Merz verurteilte die Aussagen des rechtsradikalen Politikers scharf. Ein Regierungssprecher nannte dessen Appelle menschenverachtend und nicht hinnehmbar. Ben-Gvir hatte systematische Tötungen von Palästinensern in Gaza gefordert. Grünen-Chefin Brandner verlangt ein Einreiseverbot. Vizekanzler Klingbeil fordert EU-Sanktionen. Mit diesem Thema wollen sich die EU-Außenminister demnächst auch befassen. Knapp 4 Jahre nach dem Anschlag auf die Nord Stream Pipelines gibt es eine zweite Festnahme. Es handelt sich um einen ukrainischen Taucher, den die Ermittler schon länger im Visier hatten. Mehr von Tim Britztrup.
10: Wladimir Z. wurde jetzt in Pula in Kroatien festgenommen. Fahnder hatten ihn schon letztes Jahr in Polen aufgespürt. Die polnische Justiz weigerte sich aber, ihn auszuliefern. Er soll gemeinsam mit anderen vor Bornholm die Gaspipeline zwischen Russland und Deutschland in die Luft gejagt haben. In der Sache war bereits der mutmaßliche Anführer festgenommen worden. Gegen ihn startet demnächst der Prozess vor dem Hamburger Oberlandesgericht. Unklar ist immer noch, wer die Sabotageaktion in Auftrag gegeben hat.
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11: Gucken wir gemeinsam auf das Inselwetter. Also heute Nachmittag doch auch Wolken und Sonne. 6 Stunden scheint sie insgesamt heute die Sonne bei 19 Grad und der RSH auf Sylt 3-Tage-Trend. Morgen Vormittag ist es trocken. Sonne, Wolken im Wechsel. Nachmittags kommen ein paar Regentropfen runter. 9 Stunden scheint die Sonne bei 19 Grad. Am Freitag vormittags Wolke, Sonne, Regen. Nachmittags wird es trockener. 10 Stunden Sonne bei 19 Grad und am Samstag Sonne, Wolken im Wechsel. Wind dabei. 6 Stunden Sonne bei 17 Grad.
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11: im RSH auf Sylt Verkehr. Läuft alles ohne Probleme. Wenn ihr was anderes gesehen habt, her damit. Sylt@rsh.de ist meine Mailadresse ins Studio. Gute Fahrt.
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11: Ich habe ja gerade eben schon davon erzählt, es gibt morgen auf dem Kapellenplatz in Wenningstedt Freiluftkino. Um 8:45 am Abend läuft der Dokumentarfilm Söhl. Dialog der Generationen. Junge Sylter erzählen zusammen mit älteren Syltern, wie sie ihre Insel erlebt haben und wie sie sich die Zukunft vorstellen von Sylt. Mehr dazu gleich hier bei mir im Inselnachmittag.
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0: Hallo, hier ist Frank Bremser und hier ist RSH auf Sylt, das Programm nur für die Insel. Morgen gibt's Freiluftkino in Wenningstedt und zwar auf dem Kapellenplatz könnt ihr Open-Air-Kino genießen und zwar den Dokumentarfilm Sylt, Dialog der Generation. Darin erzählen junge und ältere Sylter, wie sie ihre Insel erleben und wie sie sich die Zukunft vorstellen von Sylt. Die Filmemacherin Paula Wehmeier und Sylter Einrichtung haben das Ganze möglich gemacht. Und Paula, wie war denn das eigentlich, das Treffen mit den alten und den jungen Syltern?
1: Ja, wir fanden das erstmal ganz spannend, wenn was Kinder so machen und erzählen, wenn man sie einfach so lebendig sein lässt, wie sie wollen. Also sie wurden ganz wenig irgendwie in so, ja, in so Dinge gepresst, so ihr sollt jetzt, ihr sollt das und das sagen oder denkt ihr nicht das und das oder so, sondern ne, da haben wir irgendwie einfach versucht, irgendwie einen Raum aufzumachen und dann haben die ganz erstaunliche und ganz schöne Dinge erzählt. Vieles, was mit dem Wasser zu tun hat, was ich auch toll fand, dass sie über Frieden gesprochen haben. So Heimat ist, wenn hier Frieden ist. Heimat ist, wenn ich Nachbarn habe, Freunde, Familie. Also so eigentlich diese ganz, mit denen wir uns auch total verbinden können, diese ganz basic wichtigen Dinge.
0: Ja, ne? Man muss manchmal Kinder fragen. Ne? So Herbert Grönemeyer, Kinder an die Macht, kam man nicht von ungefähr. Ja, die Gemeinde Sylt hat den Film möglich gemacht. Jugendpfleger Holger Bünte war dafür mitverantwortlich und Paula Wehmeier gerade gehört als Filmemacherin. Und ihr könnt ihn morgen erleben um 20.45 Uhr auf dem Kapellenplatz in Wenningstedt. Um 20.45 Uhr packt also die Picknickdecke ein und einen schönen Picknickkorb und dann macht ihr euch einen richtig schönen Abend. Das wünsche ich euch. Frank Bremser hier von RSH auf Sylt. 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
8: Unser RSH auf Sylt. Wetter hat heute Nachmittag Sonne, Wolken, Wind. 6 Stunden scheint sie insgesamt, die Sonne bei 19 Grad. Und der RSH auf Sylt 3 Tage Trend. Morgen Vormittag, da ist es erstmal trocken. Nachmittags kommen ein paar Regentropfen. 9 Stunden scheint die Sonne bei 19 Grad. Am Freitag Vormittag Sonne, Wolken, Regen. Nachmittags wird es trockener sein. Sonne, Wolken im Wechsel. 10 Stunden Sonne bei 19 Grad. Und am Samstag gibt es Wolken, es gibt Sonne, es gibt Wind. Gegen Abend ein paar Regentropfen. 6 Stunden Sonne bei 17 Grad.
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8: Im RSH auf Sylt Verkehr läuft alles ohne Probleme. Wenn ihr was anderes gesehen habt, her damit. Sylt@rsh.de ist meine Mailadresse ins Studio. Gute Fahrt.
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0: Hier ist der Bremsman, Frank Bremser hier bei RSH auf Sylt. Schön, dass ich euch begleiten darf durch den Inselnachmittag. Und ich habe es ja gerade eben schon angekündigt. Und es ist wirklich eine ganz tolle Veranstaltung. Bin ich mir sicher, dass es richtig klasse wird. Morgen Abend gibt es auf dem Kapellenplatz in Wenningstedt, der ja gerade frisch saniert wurde, Freiluftkino. Ja, alle sagen immer, Mensch, warum gibt es nicht wieder Open-Air-Kino bei uns auf Sylt? Doch, morgen Abend um 20.45 Uhr läuft dort der Dokumentarfilm Söhl, Dialog der Generationen. Darin erzählen junge und ältere Sylter, wie sie ihre Insel erleben oder erlebt haben und wie sie sich die Zukunft vorstellen. Wir haben ja in der Kinowelt Westerland eine tolle Premiere mit der ganzen Geschichte gefeiert und ja, die Leute waren total begeistert.
1: Sehr gut, toller Film, ja, wunderbar, echt klasse. Schön, schön, wenn das so geschichtlich aufbereitet wird, die älteren Leute zu Wort kommen. Ich selber bin Sylter, tatsächlich hier geboren, mein Vater ist 91 und der kann sicherlich auch noch viele Geschichten erzählen.
2: Es war der Hammer. Zum dritten Mal und gerne ein viertes Mal wieder. Ich bin begeistert. Dankeschön.
3: Super toll. Toll gemacht.
4: Sehr gut, ja. Danke.
5: Ja, sehr gut. Ja. Ganz berührend. Super schön.
6: Es war gut. Ich fand da meistens das Lied am Ende schön.
7: Hammergeil. Hammergeil. Ich bin so begeistert, wo die Rosi gesprochen hat. Mir ist richtig die Stimme weggeblieben. Ich habe Tränen in den Augen gekriegt.
8: Aber dass die Älteren auch gesprochen haben, dass sie von ihrer Kindheit erzählt haben, das hat mich an meine Großeltern erinnert. Mein Großvater ist auch hier aufgewachsen, leider schon verstorben, aber der hat auch ganz viele Geschichten erzählt.
9: Gratulation, ganz hervorragend. Also Rahmengeschichte, Kameraführung, Schauspieler, Präsentanten, Silke von Bremen mit ihren Sichtachsen und weiten Horizont. Fantastisch.
0: Das ist mal eine Kritik, ne? Fundierte Kritik, also richtig toll. Also morgen Abend 20.45 Uhr in Wenningstedt auf dem Kapellenplatz, schnappt eure Picknickdecke und einen Picknickkorb und dann seid bitte, bitte dabei, damit so eine tolle Veranstaltung dann auch ein Riesenerfolg wird. Also morgen 20.45 Uhr, Kapellenplatz, Wenningstedt, Söhl, Dialog der Generation. So, jetzt habe ich's.

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1: 5:05. Ich bin Cornelius Dreger. Guten Tag. Der Innen- und Rechtsausschuss des Landtags hat sich heute mit dem Tod der dreijährigen Bella aus Preetz beschäftigt. Das Mädchen war im Pool der Eltern ertrunken. Kurz nach dem Verschwinden hatte die Polizei den Pool nicht gründlich durchsucht, sondern nur in Augenschein genommen. Die stellvertretende Leiterin der Polizeidirektion Kiel, Sarah Lampe, sagte:
2: Im Nachhinein betrachtet ist man natürlich immer schlauer und würde sich wünschen, man hätte den Pool am besten abgepumpt. Aber so eine Vermisstensuche läuft unter zeitlichem Hochdruck. Wir mussten davon ausgehen, dass sich das Kind in der Innenstadt befindet. Von daher würde ich in diesem Zusammenhang nicht von einem Fehler sprechen, sondern von einer Lessons learned, die man im nächsten Einsatzfall anders machen würde.
1: Auch der Wirtschaftsausschuss hat heute getagt. Thema: die Probleme und das Aus der neuen Schleifähre Misshunde 3. Wirtschaftsminister Matzen machte deutlich, warum man sich für einen Neubau der Fähre für die Verbindung zwischen Brodersby und Kosel entschieden hat. Es geht um das sichere Anlegen.
3: Wie alle mitbekommen haben, ist eine stabile Betreibung der Fähre nicht möglich gewesen. Ich hatte auch immer wieder erklärt, dass die bisherigen Fehler, die wir hatten, keinen kausalen Zusammenhang hatten und dass wir immer wieder was abstellen konnten. Wir haben aber jetzt vor kurzem, und das ist das, was jetzt der große Veränderung ist, eine sicherheitsrelevante Thematik, nämlich mit einem Haken, der sich löst.
1: Auf der A1 zwischen Bad Oldesloe und Bargteheide ist ein riesiges Schlagloch entdeckt worden. 2 Meter breit, 15 Zentimeter tief und 60 Zentimeter lang. Für die Reparaturarbeiten wurde die Autobahn Richtung Lübeck voll gesperrt. Wie lange das so bleibt, ist unklar. In Sachen Nord Stream-Anschlag gibt es eine weitere Festnahme. In Kroatien haben Ermittler einen ukrainischen Taucher aufgespürt. Er soll gemeinsam mit mehreren anderen vor knapp 4 Jahren die Gaspipeline von Russland nach Deutschland gesprengt haben. Vor einem Jahr war schon der mutmaßliche Anführer geschnappt worden. Gegen ihn startet demnächst in Hamburg der Prozess. Unklar ist immer noch, wer die Sabotageaktion in Auftrag gegeben hat. Holstein-Kiel holt sich Verstärkung für die Außenbahn. Jan de Recht wechselt vom niederländischen Erstligisten Excelsior Rotterdam an die Förde. Der 23-jährige Niederländer unterschreibt einen Vertrag bis 2030.
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4: Gucken wir gemeinsam auf das Inselwetter. Also heute Nachmittag doch auch Wolken und Sonne. 6 Stunden scheint sie insgesamt heute, die Sonne, bei 19 Grad. Und der RSH auf Sylt 3-Tage-Trend. Morgen Vormittag ist es trocken. Sonne, Wolken im Wechsel. Nachmittags kommen ein paar Regentropfen runter. 9 Stunden scheint die Sonne bei 19 Grad. Am Freitag vormittags Wolke, Sonne, Regen. Nachmittags wird es trockener. 10 Stunden Sonne bei 19 Grad. Und am Samstag Sonne, Wolken im Wechsel. Wind dabei, 6 Stunden Sonne bei 17 Grad.
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4: Im RSH auf Sylt Verkehr läuft alles ohne Probleme. Wenn ihr was anderes gesehen habt, her damit. Sylt@rsh.de ist meine Mailadresse ins Studio. Gute Fahrt.
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4: Der Inselnachmittag mit Frank Bremser. Ich freue mich, dass ich euch begleiten darf. Und das Wetter hat sich ja noch ganz gut eingespielt heute. Ne? Endlich mal wieder an den Beach. Endlich mal wieder ein bisschen zumindest sich in eine windgeschützte Ecke setzen und das Wetter genießen. Und ich begleite euch sowas von gerne dabei. Hier ist der Bremsman.
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0: RSH auf Sylt, das Programm nur für die Insel mit Frank Bremser und mit Carsten Köthe. Ja, manche müssen dann wieder die Koffer packen, ne, wenn die Urlaubszeit vorbei ist. Ein paar schöne Tage auf Sylt gehabt. Jetzt ist natürlich so, die letzten Tage war es ja sehr durchwachsen, aber das Wetter ist ja einfach norddeutsch. Ne? Das ist norddeutsches Wetter, zwischendurch aber auch mal ein paar Sonnenstrahlen, und eines tröstet dann ja auch, wenn bei uns die Sonne mal rauskommt, dann knallt sie auch noch ein bisschen mehr und man wird trotzdem erholt braun. Ne? Das ist eine ganz andere Bräune, die man hier auf Sylt bekommt. Solltet ihr abreisen, dann wünschen wir euch eine gute Fahrt und seid nicht traurig, kommt bald wieder auf die schönste Insel der Welt. Sie wartet auf euch und sie wird euch vermissen. Und das ist unser Song hier von RSH auf Sylt. 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
9: Unser RSH auf Sylt. Wetter hat heute Nachmittag Sonne, Wolken, Wind. 6 Stunden scheint sie insgesamt, die Sonne bei 19 Grad und der RSH auf Sylt 3 Tage Trend. Morgen Vormittag, da ist es erstmal trocken, nachmittags kommen ein paar Regentropfen, 9 Stunden scheint die Sonne bei 19 Grad. Am Freitag Vormittag Sonne, Wolken, Regen, nachmittags wird es trockener sein, Sonne, Wolken im Wechsel, 10 Stunden Sonne bei 19 Grad und am Samstag gibt es Wolken, es gibt Sonne, es gibt Wind, gegen Abend ein paar Regentropfen, 6 Stunden Sonne bei 17 Grad.
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9: Im RSH auf Sylt Verkehr läuft alles ohne Probleme. Wenn ihr was anderes gesehen habt, her damit. Sylt@rsh.de ist meine Mailadresse ins Studio. Gute Fahrt.
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Schön, dass ich euch begleiten darf. Und was man ja immer wieder hört, ist, ach, ich möchte so ein Stück Sylt mitnehmen. Ne? Manche nehmen dann den Sand aus dem Jeanssaum mit oder aus den Schuhen oder sammeln Muscheln und packen die zu Hause dann in eine Vase oder ein Kissen, wo drauf steht, Sylt geht immer oder irgendwie sowas. Und es gibt auch ein ganz tolles Sylt-Souvenir, das euch wirklich an sehr originales Sylt erinnern soll. Blau-weiße Fliesen, denn die gehören ja zur Sylter Geschichte. Früher brachten Kapitäne sie aus den Niederlanden mit auf die Insel. Einige davon sind bis heute im altfriesischen Haus in Keitum zu sehen. Ne? Die sind ja auch jetzt gerade frisch saniert worden. Und die Söring vor Inning greift diese Tradition jetzt wieder auf. Nach der großen Nachfrage im vergangenen Jahr gibt es eine neue Fliesenedition mit zwei historischen Motiven. Einmal mit klassischem Blumendekor und einmal mit einer maritimen Szene. Hergestellt werden die Fliesen von Sylt Keramik in Westerland. Von jedem Motiv gibt es nur 50 nummerierte Exemplare. Eine Fliese kostet 40 Euro. Kaufen könnt ihr sie im Museumsshop der Söring vor Inning und im Technikhaus von HB Jensen in Westerland. Und mit dem Erlös unterstützt ihr den Erhalt Sylter Kulturgeschichte. Eine richtig tolle Sache. Da habt ihr eine schöne Fliese zu Hause und wisst, damit habt ihr auch noch was Gutes getan. So soll's sein. 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
1: Einen schönen guten Abend. Der traurige Fall der kleinen Bella aus Preetz, die vor genau 2 Wochen im Pool hinter dem Haus ihrer Eltern ertrunken ist, ist heute im Innen- und Rechtsausschuss des Landtags aufgearbeitet worden. Hintergrund waren mögliche Fehler der Polizei. Und das ist jetzt unser Top-Thema. Ja, die autistische 3-Jährige wurde einen Tag nach ihrem Verschwinden in dem Pool treibend gefunden. Kurz nach der Alarmierung hatte die Polizei auf eine gründliche Durchsuchung verzichtet. Im Nachhinein kein Fehler. Aber man würde es künftig sicher anders machen, sagt die stellvertretende Leiterin der Polizeidirektion Kiel, Sarah Lampe.
2: Die Wasseroberfläche ist aus mehreren Richtungen betrachtet worden. Man hat festgestellt, dass es sich um einen stark veralkten Pool handelt. Sichttiefe knapp 20 Zentimeter. Es ist keine Bewegung in diesem Pool festgestellt worden. Da man davon ausgegangen ist, zu diesem Zeitpunkt ein lebendes Kind zu suchen und dieses Kind sei über die Wohnungstür in die Innenstadt gelaufen, hat man auf weitere Maßnahmen zu diesem Zeitpunkt verzichtet.
1: Die Einsatzkräfte hatten mehrere Hinweise, dass sich das Mädchen in der Innenstadt aufhalten würde. Ein Grund für die Entscheidung hieß es im Ausschuss. Und auch Bernd Buchholz von der FDP, er hatte die Aufarbeitung im Ausschuss beantragt, sagte:
3: Ich glaube, die Polizei hat und tut gut daran, diesen Sachverhalt intern aufzuarbeiten und insbesondere bei den Kommunikationsfragen. Sehen nochmal, wie kann es sein, dass ein Übermittlungsfehler dazu führt, dass eine erhärtete Faktenlage quasi veröffentlicht wird, die sich hinterher so als Faktenlage gar nicht ergibt. Das ist sicherlich ein Fehler. Ich habe zu keinem Zeitpunkt den Eindruck, dass das Tragische an diesem Fall hätte verhindert werden können, wenn die Polizei anders gearbeitet hätte.
1: Vermutlich wird sich der Fall niemals zu 100% aufklären. Das war deutlich zu hören. Ja, und bei uns geht's jetzt weiter mit weiteren Meldungen aus dem Nachrichtencenter und Gisa Weber.
4: Ein riesiges Schlagloch auf der A1 und ein Klärschlammlaster, der auf der A7 vor dem Ebbtunnel Ladung verloren hat. Autofahrer haben heute starke Nerven gebraucht. Auf der A7 hatte es sich am Morgen bis weit nach Schleswig-Holstein gestaut. Seit dem Mittag sind aber alle Spuren wieder frei. Und seit kurzem kommt man auch auf der A1 zwischen Bagdeheide und Bad Oldesloe wieder voran. Allerdings ist dort eine Spur noch immer dicht. Das Drama um die Schleiffähre Misunde 3 hat sich heute erneut im Wirtschaftsausschuss des Landtags fortgesetzt. Nach der Pannenserie soll zunächst die alte Dieselfähre Misunde 2 übernehmen, auch wenn die Zukunft wegen des Fährzeugnisses noch unklar ist. Wann ein Neubau fertig ist, blieb offen. In Sachen Nord Stream-Anschlag gibt es eine weitere Festnahme. In Kroatien haben Ermittler einen ukrainischen Taucher aufgespürt. Er soll mit anderen vor knapp 4 Jahren die Gaspipeline von Russland nach Deutschland gesprengt haben. In wessen Auftrag ist nach wie vor unklar. Seltener Einsatzort für die Kieler Polizei. Die Beamten bekamen gestern einen Anruf von einer Frau, die auf Mallorca das Portemonnaie eines Kielers gefunden hatte. Die Beamten fanden seine Nummer heraus, stellten den Kontakt her und noch am selben Abend bekam der Kieler vor einer Disco seine Geldbörse wieder.
1: Danke, Gisa. Und zum Schluss noch diese gute Nachricht aus Lübeck. Auf der Fackenburger Allee werden jetzt kleine Anzeigetafeln für Radfahrer installiert. Sie sollen anzeigen, wie schnell man fahren muss, damit man eine grüne Welle auf der Fackenburger Allee hat. Das Ganze ist Teil eines Pilotprojekts. Scharf geschaltet werden die Anzeigetafeln aber erst im Herbst.
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5: Gucken wir gemeinsam auf das Inselwetter. Also heute Nachmittag doch auch Wolken und Sonne. 6 Stunden scheint sie insgesamt heute die Sonne bei 19 Grad und der RSH auf Sylt 3-Tage-Trend. Morgen Vormittag ist es trocken, Sonne, Wolken im Wechsel. Nachmittags kommen ein paar Regentropfen runter. 9 Stunden scheint die Sonne bei 19 Grad. Am Freitag vormittags Wolke, Sonne, Regen. Nachmittags wird es trockener, 10 Stunden Sonne bei 19 Grad. Und am Samstag Sonne, Wolken im Wechsel, Wind dabei, 6 Stunden Sonne bei 17 Grad.
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5: Im RSH auf Sylt-Verkehr läuft alles ohne Probleme. Wenn ihr was anderes gesehen habt, her damit. Sylt@rsh.de ist meine Mailadresse ins Studio. Gute Fahrt.
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5: Rein in den Inselnachmittag, gleich natürlich zum Start wieder mit Sylt-News. Was ist los auf der Insel? Wir fassen es für euch gleich zusammen.
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0: Moin zusammen, hier ist RSH auf Sylt, das Programm nur für die Insel. Jetzt gibt's Sylt-News. Wie soll Sylt in Zukunft aussehen? Genau darüber haben wir gerade bei der neuen inselweiten Tourismusstrategie diskutiert. Und dabei soll auch die junge Generation eine Stimme bekommen. Einer ihrer Vertreter ist der 20-jährige Nicolas Bach. Er sitzt in der sogenannten Zufallsbürgergruppe. Und im Winter fehlen aus seiner Sicht Treffpunkte und Freizeitmöglichkeiten, die sich nicht an Urlauber, sondern an die Menschen hier richten, die hier leben, sagt er gegenüber der Sylter Rundschau. Insgesamt arbeiten 32 ausgeloste Sylter und Pendler an Empfehlungen für die Politik. Die Ergebnisse stellt die Gruppe am Mittwoch, den 26. August von 18 bis 20 Uhr im alten Kursaal in Westerland öffentlich vor. In Wenningstedt schließt morgen eine Hausarztpraxis. Ärztin Stephanie Wilshire zieht nach wirtschaftlichen Problemen die Konsequenz und hat Insolvenz angemeldet. Sie sagt, die Kosten für Miete, Energie, Technik und Software seien immer weiter gestiegen. Gleichzeitig habe sich die Vergütung kaum verändert. Dazu komme die Budgetierung ärztlicher Leistungen. Für die Patienten ist das ein harter Einschnitt. Viele waren seit Jahren in der Praxis und haben sich inzwischen mit Karten, Geschenken und persönlichen Gesprächen verabschiedet. Wie geht es mit der Gemeinde Sylt weiter? Darüber können sich die Sylter Ende August direkt informieren. Die Gemeinde lädt am Montag, den 31. August, zur Einwohnerversammlung in den Friesensaal in Keitum ein. Los geht's um 18 Uhr. Auf der Tagesordnung stehen einige wichtige Inselthemen. Unter anderem geht es um den aktuellen Stand zur Einführung eines Amtes Insel Sylt, um die Haushaltssituation der Gemeinde und um den städtebaulichen Rahmenplan. Und auch die Einwohner selbst kommen zu Wort. Zum Ende der Versammlung gibt es Raum für Fragen und Anregungen. Die Einwohnerversammlung beginnt am 31. August um 18 Uhr im Friesensaal. Wer kommen will, kann kommen. Wer nicht kommt, kann dann am Ende nicht meckern.
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0: Moin zusammen, hier ist das Programm nur für die Insel bei RSH auf Sylt. In der nächsten halben Stunde sprechen wir über die Events bei uns auf der Insel. Open Ship gibt es morgen bei den Seenotrettern in List. Dann könnt ihr mit den Sylt-Lotsen durch Kampen stapfen und Freiluftkino in Wenningstedt. Mehr dazu in der nächsten halben Stunde hier bei mir.
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0: Unser RSH auf Sylt Wetter hat heute Nachmittag Sonne, Wolken, Wind. 6 Stunden scheint sie insgesamt, die Sonne bei 19 Grad und der RSH auf Sylt 3 Tage Trend. Morgen Vormittag, da ist es erstmal trocken, nachmittags kommen ein paar Regentropfen, 9 Stunden scheint die Sonne bei 19 Grad. Am Freitag vormittags Sonne, Wolken, Regen, nachmittags wird es trockener sein, Sonne, Wolken im Wechsel, 10 Stunden Sonne bei 19 Grad und am Samstag gibt es Wolken, es gibt Sonne, es gibt Wind, gegen Abend ein paar Regentropfen, 6 Stunden Sonne bei 17 Grad.
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0: Im RSH auf Sylt Verkehr läuft alles ohne Probleme. Wenn ihr was anderes gesehen habt, her damit. Sylt@rsh.de ist meine Mailadresse ins Studio. Gute Fahrt.
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0: Ach, ist das schön, dass wir den Inselnachmittag zusammen verbringen, ne?
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0: Morgen könnt ihr in List einen ziemlich besonderen Blick hinter die Kulissen werfen. Die Seenotretter öffnen ihren Seenotrettungskreuzer Pöderlüng. Für Besucher ab 14.30 Uhr heißt es Open Ship am Erlebniszentrum Naturgewalten. Ihr könnt euch das Schiff aus der Nähe ansehen und erfahren, wie die Seenotretter arbeiten, wenn es auf der Nordsee ernst wird. Direkt danach gibt es um 16.45 Uhr noch einen Filmvortrag über die Arbeit der Seenotretter. Wer Sylt mal mit anderen Augen sehen möchte, kann morgen Nachmittag mit einer echten Inselkennerin losziehen. Um 14 Uhr startet am Tourismusservice Kampen die Sylt-Lotsin. Bei der rund 90-minütigen Entdeckungstour geht es durch Kampen und um Geschichten und Besonderheiten, an denen man sonst gern mal vorbeiläuft. Treffpunkt ist das Kampus bzw. der Tourismusservice an der Hauptstraße 12. Und morgen Abend wird der Kapellenplatz in Wenningstedt zum Freiluftkino. Um 20.45 Uhr läuft dort der Dokumentarfilm Söhl, Dialog der Generation. Sprechen wir ja auch nochmal drüber hier bei mir im Inselprogramm. Darin erzählen junge und ältere Sylter, wie sie ihre Insel erlebt haben und wie sie sich ja, deren Zukunft vorstellen. Entstanden ist das Projekt gemeinsam mit der Filmemacherin Paula Wehmeier und Sylter Einrichtung. Der Eintritt ist frei, also warme Jacke einpacken und einen Kinoabend unter freiem Himmel genießen. Morgen um 20.45 Uhr auf dem Kapellenplatz in Wenningstedt.

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11: 5:05. Ich bin Cornelius Dreger. Guten Abend. Ob der Fall der ertrunkenen Dreijährigen aus Preetz jemals komplett aufgeklärt wird, bleibt fraglich. Im Innen- und Rechtsausschuss des Landtags wurde deutlich, dass die Polizei bei der Suche zahlreiche Hinweise darauf hatte, dass das Kind in der Stadt gesehen wurde. Damals wurde auf eine gründliche Absuche des Pools verzichtet. Dort wurde Bella später gefunden, FDP-Innenexperte Bernd Buchholz.
12: Eine Menge von Fehlinformationen, mit der die Polizei zu arbeiten hatte, und dann aber auch eine Menge von Kommunikationsfehlern intern, die zu Presseerklärungen oder Informationen geführt haben, die dann eben auch leider falsch waren. Zum jetzigen Zeitpunkt kann ja noch gar keiner sagen, was wirklich richtig passiert ist. Man kann nur hoffen, in der Tat, dass sich dieser Sachverhalt überhaupt jemals richtig aufklären lässt.
11: Im Süden Schleswig-Holsteins haben heute viele Autofahrer im Stau gestanden. Auf der A7 vor dem Elbtunnel Richtung Süden hat heute Morgen ein LKW Klärschlamm verloren, Gisa Weber.
13: Und in der Folge hat es sich im morgendlichen Berufsverkehr kilometerweit gestaut, bis weit nach Schleswig-Holstein. Seit dem Mittag ist dort aber alles wieder frei. Noch länger hat ein Riesenschlagloch auf der A1 zwischen Bagdeheide und Bad Oldesloe für Probleme gesorgt. 2 Meter breit, 60 Zentimeter lang und 15 Zentimeter tief. Die Autobahn wurde für die Reparaturarbeiten Richtung Lübeck voll gesperrt. Seit dem Nachmittag ist zumindest eine Spur wieder frei.
11: Das Drama um die Schleifähre Missunde 3 hat sich heute erneut im Wirtschaftsausschuss des Landtags fortgesetzt. Nach der Pannenserie soll zunächst die alte Dieselfähre Missunde 2 übernehmen, auch wenn die Zukunft wegen des Fährzeugnisses noch unklar ist. Wann ein Neubau fertig ist, blieb offen. In Sachen Nord Stream Anschlag gibt es eine weitere Festnahme. In Kroatien haben Ermittler einen ukrainischen Taucher aufgespürt. Er soll gemeinsam mit mehreren anderen vor knapp 4 Jahren die Gaspipeline von Russland nach Deutschland gesprengt haben. Vor einem Jahr war schon der mutmaßliche Anführer geschnappt worden. Gegen ihn startet demnächst in Hamburg der Prozess. Unklar ist immer noch, wer die Sabotageaktion in Auftrag gegeben hat. Holstein Kiel holt sich Verstärkung für die Außenbahn. Jan de Recht wechselt vom niederländischen Erstligisten Excelsior Rotterdam an die Förde. Der 23-jährige Niederländer unterschreibt einen Vertrag bis 2030.
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14: Wolken gibt es heute Abend bei uns in Schleswig-Holstein und dazu kommen immer mal wieder Regenschauer. Vereinzelt ist auch ein Gewitter drin. In der Nacht verdichten sich die Wolken wieder und es kann noch mal nass und gewittrig werden. Die Tiefstwerte liegen zwischen 16 und 11 Grad. Der RSH-3-Tage-Trend. Morgen viele Wolken mit Schauern und Gewittern, maximal 22 Grad. Am Freitag bleibt es wechselhaft mit einzelnen Schauern. Und am Samstag geht's mit Sonne und Wolken weiter. Ab und zu fällt noch ein Schauer.
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14: Schleswig-Holsteins bester Verkehrsservice mit KI-Unterstützung. Auf der A7 Flensburg Richtung Hamburg. Vorsicht, zwischen Volkspark und Bahrenfeld steht ein kaputtes Auto auf der mittleren Spur. Auf der B5 Husumer Straße, Grenzübergang Dänemark Richtung Heide, hat es zwischen Bredstedt und Struckum einen Unfall gegeben. Auf der A1 Hamburg Richtung Lübeck ist zwischen dem Kreuz Bargteheide und Bad Oldesloe wegen Reparaturarbeiten nur eine Spur frei. Es staut sich auf 6 Kilometern bis Buddikate zurück. Es staut sich auf der A7 Flensburg Richtung Hamburg zwischen dem Dreieck Nordwest und dem Elbtunnel auf 5 Kilometern. Auf der A24 Hamburg Richtung Schwerin sind es 5 Kilometer Stau zwischen Rheinbeek und Witzhafe. Auf der A25 Hamburg Richtung Geesthacht stockt es zwischen der Auffahrt Dreieck Südost und Neuallermühe West auf 3 Kilometern. Die A215 Kiel Richtung Neumünster ist zwischen dem Mettenhof-Zubringer und dem Kreuz Kiel West wegen einer Fahrbahnsanierung noch bis Mitte September voll gesperrt. Am Kreuz Kiel West wird der Verkehr auf der A210 in Richtung Kiel einspurig an der Baustelle vorbeigeführt. Außerdem gibt es an der Fähre Glückstadt-Wischhafen in beiden Richtungen lange Wartezeiten von bis zu einer Stunde. Die meisten Blitzer nur bei RSH. In Eckernförde auf der Sauerstraße in Höhe der Bushaltestelle. Ein Blitzer steht auch in Norderstedt auf der Otbient-Wixtenstraße beidseitig in Höhe des Tennisplatzes und in Heide auf der Lüttenheid in Höhe der Schule. Staus und Blitzer meldet ihr uns kostenlos unter 08000 774 774.
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15: Mit Martin Baum, guten Abend. Tja, die Sommerferien sind vorbei und jetzt geht es auch wettertechnisch gefühlt über in den Herbst und damit ja auch in Richtung Halloween. Die Gruselfreaks in Schleswig-Holstein freuen sich schon darauf und bereiten vor. Und wenn ihr auch lieber erschreckt, als selbst erschreckt zu werden, dann haben ich und der kopflose Reiter hier neben mir gleich was für euch. Sag mal, muss das sein mit dem Pferd hier im Studio?
16: Ja, Entschuldigung, hab ich ja nicht gesehen. Der hat aber keinen Kopf.
15: War eine billige Ausrede, du. Komm, schwer, abt.
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0: Abend bei gruseligem Wetter in Schleswig-Holstein. Hier ist RSH. Ja, das sieht schon fast nach Halloween-Wetter aus da draußen. Die Gruselfans wird es natürlich nicht stören. Die sind ja schon heiß darauf. Das Halloween-Haus in Bo steht, sucht schon nach Verstärkung. Die suchen schaurige Darsteller und machen dafür diesen Samstag auch ein Casting. Ihr müsst gar nicht unbedingt schlimm hässlich aussehen. Ihr könnt euch ja auch verkleiden. Oliver Kleffling vom Halloween-Haus Bo steht ist mit dabei. Oliver, wonach haltet ihr denn bei dem Casting eigentlich genau Ausschau?
1: Ja, wir suchen Erschrecker für unser Halloween-Haus in Bostedt und wir machen das zusammen mit dem Sinistar in Neumünster. Das ist so gekommen, da habe ich einfach mal mir überlegt, wo gehen denn Leute hin, die so horrormäßig unterwegs sind und die so ein bisschen auf Grusel stehen? Wahrscheinlich ins Kino. Und dann habe ich das Gespräch mit dem Kino gesucht in Neumünster und die waren total begeistert und jetzt machen wir das zusammen als Aktion.
0: Jetzt mal ehrlich, was muss ich drauf haben?
1: Also erstmal musst du Spaß natürlich daran haben, Leute zu erschrecken. Du solltest natürlich gegenüber einer Gruppe agieren können, aber das kann man alles ausprobieren und wir bieten da sogar ein Training an, das wir im Anschluss an das Casting machen. 2 Wochen später haben wir ein professionelles Actor-Training, da werden alle auf Stand gebracht. Also du musst eigentlich nur mitbringen, Spaß am Horror, Spaß am Erschrecken und dir vielleicht schon mal gedacht haben, wenn du in so einem Horrorfilm warst, so gruselig, das kann ich auch.
0: Danke dir, Oliver, für den kleinen Ausblick auf Samstag. Da veranstaltet das Halloween-Haus Bo steht ein Casting im Sinistar Neumünster. Die suchen für die kommende Gruselsaison neue Darsteller. Also, falls ihr Interesse habt, diesen Samstag um 17 Uhr einfach mal reinschneien und ein paar Leute erschrecken.

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1: Ich bin Cornelius Dreger. Ob der Fall der ertrunkenen Dreijährigen aus Preetz jemals komplett aufgeklärt wird, bleibt fraglich. Im Innen- und Rechtsausschuss des Landtags wurde deutlich, dass die Polizei bei der Suche zahlreiche Hinweise darauf hatte, dass das Kind in der Stadt gesehen wurde. Damals wurde auf eine gründliche Absuche des Pools verzichtet. Dort wurde Bella später gefunden, FDP-Innenexperte Bernd Buchholz.
2: Eine Menge von Fehlinformationen, mit der die Polizei zu arbeiten hatte, und dann aber auch eine Menge von Kommunikationsfehlern intern, die geführt haben, die dann eben auch leider falsch waren. Zum jetzigen Zeitpunkt kann ja noch gar keiner sagen, was wirklich richtig passiert ist. Man kann nur hoffen, in der Tat, dass sich dieser Sachverhalt überhaupt jemals richtig aufklären lässt.
1: Ein riesiges Schlagloch auf der A1 und ein Klärschlammlaster, der auf der A7 vor dem Elbtunnel Ladung verloren hat. Autofahrer haben heute starke Nerven gebraucht. Auf der A7 hat es sich am Morgen bis weit nach Schleswig-Holstein gestaut. Seit dem Mittag sind dort aber alle Spuren wieder frei. Seit dem Nachmittag kommt man auch auf der A1 zwischen Bargteheide und Bad Oldesloe wieder voran. Allerdings ist dort eine Spur noch immer dicht. Seltener Einsatzort für die Kieler Polizei. Die Beamten bekamen gestern einen Anruf von einer Frau, die auf Mallorca das Portemonnaie eines Kielers gefunden hatte. Die Beamten fanden seine Nummer heraus, stellten den Kontakt her. Und noch am selben Abend bekam der Kieler vor einer Disco seine Geldbörse wieder.
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3: Wolken gibt es heute Abend bei uns in Schleswig-Holstein und dazu kommen immer mal wieder Regenschauer. Vereinzelt ist auch ein Gewitter drin. In der Nacht verdichten sich die Wolken wieder und es kann noch mal nass und gewittrig werden. Die Tiefstwerte liegen zwischen 16 und 11 Grad. Der RSH-3-Tage-Trend. Morgen viele Wolken mit Schauern und Gewittern, maximal 22 Grad. Am Freitag bleibt es wechselhaft mit einzelnen Schauern. Und am Samstag geht's mit Sonne und Wolken weiter. Ab und zu fällt noch ein Schauer.
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3: Schleswig-Holsteins bester Verkehrsservice mit KI-Unterstützung. Auf der B5 Husumer Straße, Grenzübergang Dänemark Richtung Heide. Bitte aufpassen, zwischen Bredstedt und Struckum hat es einen Unfall gegeben. Auf der A7 Hannover Richtung Hamburg steht zwischen Flehstedt und Hamburg-Marmsdorf ein kaputtes Auto. Auf der A7 Flensburg Richtung Hamburg steht zwischen Volkspark und Bahrenfeld ein Liegenbleiber auf der mittleren Spur. Auf der A1 Hamburg Richtung Lübeck ist zwischen dem Kreuz Bargteheide und Bad Oldesloe wegen Reparaturarbeiten nur eine Spur frei. Es staut sich auf 4 Kilometern bis Buddikate zurück. Es staut sich auf der A7 Flensburg Richtung Hamburg zwischen Stellingen und dem Elbtunnel auf 4 Kilometern. Es staut sich auf der A24 Hamburg Richtung Schwerin zwischen Rheinbeek und Witzhafe auf 5 Kilometern. Und auf der A25 Hamburg Richtung Geesthacht stockt es zwischen der Auffahrt Dreieck Südost und Neuallermühe West auf 3 Kilometern. Die A215 Kiel Richtung Neumünster ist zwischen dem Mettenhof-Zubringer und dem Kreuz Kiel West wegen einer Fahrbahnsanierung noch bis Mitte September voll gesperrt. Am Kreuz Kiel West wird der Verkehr auf der A210 in Richtung Kiel einspurig an der Baustelle vorbeigeführt. Die meisten Blitzer nur bei RSH. In Eckernförde in der Sauerstraße in Höhe der Bushaltestelle, in Norderstedt in der Otbient-Wixtenstraße beidseitig in Höhe des Tennisplatzes und es blitzt auch in Heide in Lüttenheit in Höhe der Schule. Staus und Blitzer meldet ihr uns kostenlos unter 08000 774 774.
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Ja, hallo! Hier ist RSH. Herzlich willkommen im Feierabend mit Martin Baum und mit allen frischen Hits in Schleswig-Holsteins bestem Mix jetzt mit einem jungen Mann aus England, bei dem ich immer ein bisschen schmunzeln muss, obwohl an dem eigentlich überhaupt nichts Lustiges dran ist. Also ist ein guter Musiker, bestimmt ein netter Kerl, guter Esser, aber ihr kennt doch vielleicht noch diese Witze, bei denen man Worte einfach anders betont ausspricht, so wie Blumentopferde, also Blumentopferde, oder die englische Spezialität Brethering, ne? Bei uns ein einfacher Brathering. Und so geht's mir auch mit Moskenner. Bei dem muss ich immer an Dieter Moskanne denken. Moskenner, Moskanne, klingt ja ähnlich, oder? Hinter Dieter Moskanne verbirgt sich natürlich nur die Thermoskanne. Und ebenso heiß wie ihr Inhalt ist der neue Song von Moskenner. Jetzt hier bei RSH mit Rhythm Unknown.

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1: 5:07. Ich bin Cornelius Dreger. Guten Abend. Die Polizei spricht im Fall der ertrunkenen Bella aus Preetz von keinen Fehlern, sagt aber, man würde künftig anders handeln. Das Mädchen ist im Pool der Eltern ertrunken. Kurz nach ihrem Verschwinden wurde auf eine gründliche Absuche verzichtet. Dort wurde das Kind einen Tag später gefunden. Nach einer Anhörung im Innen- und Rechtsausschuss des Landtags sagte uns Kiels stellvertretende Polizeichefin Sarah Lampe:
2: Wir müssen jetzt auf die abschließenden Obduktionsergebnisse und auf die weiteren Ermittlungsmaßnahmen warten, um dann irgendwann hoffentlich eine Erkenntnis zu haben, was genau passiert ist. Wobei ich nicht davon ausgehe, dass wir einen sehr konkreten Todeszeitpunkt bekommen werden. Aber dazu können wir heute keine gesicherten Angaben machen.
1: Ein riesiges Schlagloch auf der A1 und ein Klärschlammlaster, der auf der A7 vor dem Elbtunnel Ladung verloren hat. Autofahrer haben heute starke Nerven gebraucht. Auf der A7 hat es sich am Morgen bis weit nach Schleswig-Holstein gestaut. Seit dem Mittag sind dort aber alle Spuren wieder frei. Seit dem Nachmittag kommt man auch auf der A1 zwischen Bargteheide und Bad Oldesloe wieder voran. Allerdings ist dort eine Spur noch immer dicht. In Neumünster sorgt gerade eine Serie von Diebstählen aus Autos für Ärger. Seit Anfang des Monats wurden der Polizei 14 Fälle angezeigt. Die Täter klauten Bargeld und kleinere Wertgegenstände aus Autos und Garagen. Die waren wohl alle nicht richtig verschlossen. Leichtes Aufatmen in der Waldbrandregion an der deutsch-belgischen Grenze. Die Stadt Monschau in NRW hat die Evakuierung mehrerer Straßenzüge jetzt aufgehoben. Dirk Justes berichtet.
3: Die betroffenen Bewohner können mit sofortiger Wirkung wieder in ihre Häuser zurückkehren, teilte die Stadtverwaltung mit. Der Waldbrand in Belgien ist unter Kontrolle. Laut Behörden konnte das Großfeuer eingegrenzt werden. Die Flammen dürften sich nicht weiter Richtung Deutschland ausbreiten. Entwarnung gibt es aber noch nicht. Mehrere Brandherde sind wieder aufgeflammt. In den dortigen Torfmooren kann das Feuer noch lange unterirdisch schwelen.
1: Auch Kanzler Merz hat die Äußerungen von Israels Sicherheitsminister Ben-Gvir scharf verurteilt. Dessen menschenverachtenden Appelle zu gezielten Tötungen von Palästinensern seien nicht hinnehmbar, so ein Regierungssprecher. Grünen-Chefin Brandner hatte ein Einreiseverbot gegen den rechtsradikalen Politiker gefordert.
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4: Viele Wolken gibt es heute Abend bei uns in Schleswig-Holstein und dazu kommen immer mal wieder Regenschauer. Vereinzelt ist auch ein Gewitter drin. In der Nacht verdichten sich die Wolken wieder und es kann noch mal nass und gewittrig werden. Die Tiefstwerte liegen zwischen 16 und 11 Grad. Der RSH-3-Tage-Trend. Morgen viele Wolken mit Schauern und Gewittern, maximal 22 Grad. Am Freitag bleibt es wechselhaft mit einzelnen Schauern. Und am Samstag geht's mit Sonne und Wolken weiter. Ab und zu fällt noch ein Schauer.
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4: Schleswig-Holsteins bester Verkehrsservice mit KI-Unterstützung. Auf der A7 Hannover Richtung Hamburg. Vorsicht, zwischen Fleestedt und Hamburg-Marmsdorf steht ein kaputtes Auto. Auf der A1 Hamburg Richtung Lübeck ist zwischen dem Kreuz Bargteheide und Bad Oldesloe wegen Reparaturarbeiten nur eine Spur frei. Es staut sich 4 Kilometer bis Buddikate zurück. Es staut sich auf der A7 Flensburg Richtung Hamburg zwischen Stellingen und dem Elbtunnel auf 4 Kilometern. Auf der A24 Hamburg Richtung Schwerin sind es 3 Kilometer Stau zwischen Rheinbeek und Witzhafe. Auf der A25 Hamburg Richtung Geesthacht stockt es zwischen der Auffahrt Dreieck Südost und Neu-Allermühe West auf 3 Kilometern. Außerdem ist die A215 Kiel Richtung Neumünster zwischen dem Mettenhof-Zubringer und dem Kreuz Kiel West wegen einer Fahrbahnsanierung noch bis Mitte September voll gesperrt. Am Kreuz Kiel West wird der Verkehr auf der A210 in Richtung Kiel einspurig an der Baustelle vorbeigeführt. Und an der Fähre Glückstadt-Wischhafen gibt es in Richtung Wischhafen lange Wartezeiten von bis zu einer Stunde. Die meisten Blitzer nur bei RSH. In Lübeck auf der Kronsforder Landstraße beidseitig in Höhe Kronsforde, in Eckernförde auf der Sauerstraße in Höhe der Bushaltestelle und ein Blitzer steht in Norderstedt auf der Otwient-Wixtenstraße beidseitig in Höhe des Tennisplatzes. Staus und Blitzer meldet ihr uns kostenlos unter 08000 774 774.
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5: Guten Feierabend mit Martin Baum und ja, gute Nachrichten. Nach 4 Jahren hat die Sternenwarte Neumünster endlich wieder für Besucher geöffnet. Aber warum hat das eigentlich so lange gedauert? Da wurde doch nur ein bisschen was saniert. Verraten wir gleich. Bis dahin sehen wir sie nicht, aber wir hören die Stars. Roxette, Kamrat und Sarah Larsson.
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0: Burn, Katy Perry. Watch It Burn heißt ja zusehen, wie es brennt, und genau das wollte man in Neumünster nicht. Deshalb gab es eine aufwendige Brandschutzsanierung in der Sternwarte, deshalb war die auf volle 4 Jahre geschlossen. Jetzt knallen die Korken, denn die Sternwarte hat wieder auf, seit Mitte August, jedenfalls in Teilen. Dazu gibt es noch ein neues Sonnenteleskop. Marco Ludwig, Leiter der Sternwarte Neumünster. Sag mal, wieso müsste denn überhaupt so lange bei euch saniert werden?
1: Das grundlegende Problem lag darin, dass wir keinen zweiten Fluchtweg hatten. Da musste dann im 4. Stockwerk quasi nochmal ein großer Dachausstieg gebaut werden, ein Balkon, damit die Feuerwehr da anleitern kann. Und das war so der entscheidende Knackpunkt. Nebenbei wurde eine umfangreiche Brandwarnanlage eingebaut. Also ich erinnere mich zum Beispiel, dass jetzt in einem Raum ungefähr 7 Brandmelder hängen, damit auch wirklich, wenn irgendwo irgendetwas passiert, Alarm ausgelöst wird.
0: Ah, das ist natürlich super wichtig. Ihr habt jetzt ja auch neue Ausrüstung bekommen. Bei euch steht das beste Sonnenteleskop des Landes. Sag mal, was kann das denn?
1: Ja, tatsächlich war dieses Teleskop sehr teuer. Das ist sehr hochwertig. Eine sehr aufwendige Raumfahrttechnik, die da zum Einsatz kommt. Und das hat insgesamt 13.000 Euro gekostet.
0: Tüchtig, ja. Da macht das Durchgucken doppelt Spaß, oder?
1: Ja, da müssen wir wieder als Schleswig-Holstein ein bisschen die Erwartungen dämpfen, weil das Wetter da meist dann doch nicht mitspielt. Aber wenn es zu besonderen Aktionen, wie beispielsweise zur partiellen Sonnenfinsternis, die Sonne auch wirklich scheint und das Wetter toll ist, dann könnte ich fast im Kreis grinsen, dann leuchten meine Augen.
0: Vielen Dank, Marco Ludwig, Leiter der Sternwarte in Neumünster. Bei denen sind nach den Sanierungsarbeiten der letzten 4 Jahre die Türen wieder geöffnet und die haben da jetzt das beste Sonnenteleskop in ganz Schleswig-Holstein stehen. Ich habe hier Katy Perry stehen.
2: Hi.
0: Neu bei RSA. Watch It Burn.

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0: Im Innen- und Rechtsausschuss des Landtags, sagte uns Kiels stellvertretende Polizeichefin Sarah Lampe.
1: Wir müssen jetzt auf die abschließenden Obduktionsergebnisse und auf die weiteren Ermittlungsmaßnahmen warten, um dann irgendwann hoffentlich eine Erkenntnis zu haben, was genau passiert ist. Wobei ich nicht davon ausgehe, dass wir einen sehr konkreten Todeszeitpunkt bekommen werden. Aber dazu können wir heute keine gesicherten Angaben machen.
0: Im Süden Schleswig-Holsteins haben heute viele Autofahrer im Stau gestanden. Auf der A7 vor dem Elbtunnel Richtung Süden hat heute Morgen ein LKW Klärschlamm verloren, Gisa Weber.
2: Und in der Folge hat es sich im morgendlichen Berufsverkehr kilometerweit gestaut bis weit nach Schleswig-Holstein. Seit dem Mittag ist dort aber alles wieder frei. Noch länger hat ein Riesenschlagloch auf der A1 zwischen Bagdeheide und Bad Oldesloe für Probleme gesorgt. 2 Meter breit, 60 Zentimeter lang und 15 Zentimeter tief. Die Autobahn wurde für die Reparaturarbeiten Richtung Lübeck voll gesperrt. Seit dem Nachmittag ist zumindest eine Spur wieder frei.
0: In Neumünster sorgt gerade eine Serie von Diebstählen aus Autos für Ärger. Seit Anfang des Monats wurden der Polizei 14 Fälle angezeigt. Die Täter klauten Bargeld und kleinere Wertgegenstände aus Autos und Garagen. Die waren wohl alle nicht richtig verschlossen.
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4: Viele Wolken gibt es heute Abend bei uns in Schleswig-Holstein und dazu kommen immer mal wieder Regenschauer, vereinzelt ist auch ein Gewitter drin. In der Nacht verdichten sich die Wolken wieder und es kann noch mal nass und gewittrig werden. Die Tiefstwerte liegen zwischen 16 und 11 Grad. Der RSH-3-Tage-Trend. Morgen viele Wolken mit Schauern und Gewittern, maximal 22 Grad. Am Freitag bleibt es wechselhaft mit einzelnen Schauern und am Samstag geht's mit Sonne und Wolken weiter. Ab und zu fällt noch ein Schauer.
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4: Schleswig-Holsteins bester Verkehrsservice mit KI-Unterstützung. Auf der A7 Hannover Richtung Hamburg. Achtung, zwischen Fleestedt und Hamburg-Marmsdorf steht ein kaputtes Auto. Es stockt auf der A24 Hamburg Richtung Schwerin zwischen Rheinbeek und Witzhafe auf 2 Kilometern. Die A215 Kiel Richtung Neumünster ist zwischen dem Mettenhof-Zubringer und dem Kreuz Kiel West wegen einer Fahrbahnsanierung noch bis Mitte September voll gesperrt. Am Kreuz Kiel West wird der Verkehr auf der A210 in Richtung Kiel einspurig an der Baustelle vorbeigeführt. Und an der Fähre Glückstadt-Wischhafen kommt es in Richtung Wischhafen zu langen Wartezeiten von bis zu einer Stunde. Die meisten Blitzer nur bei RSH. In Lübeck auf der Kronsforder Landstraße beidseitig in Höhe Kronsforde, in Eckernförde auf der Sauerstraße in Höhe der Bushaltestelle und ein Blitzer steht auch in Norderstedt auf der Utbient-Wixtenstraße beidseitig in Höhe des Tennisplatzes. Staus und Blitzer meldet ihr uns kostenlos unter 08000 774 774.
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0: Guten Abend, hier ist RSH und heute war für viele Schleswig-Holsteiner ein aufregender Tag. Für die Kinder, die eingeschult wurden, natürlich. Für die Eltern der Kinder, die merken, wie groß die Kinder auf einmal schon geworden sind, natürlich auch. Und für Freunde oder Oma und Opa oder wer sonst noch mit dabei war, bestimmt auch. 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Stehst da vom Regal und guckst erstmal. Jedes Jahr wieder spannend auch, was es unterm Strich natürlich kostet. 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
1: 5:08. Ich bin Cornelius Dreger. Guten Abend. Ob der Fall der ertrunkenen Dreijährigen aus Preetz jemals komplett aufgeklärt wird, bleibt fraglich. Im Innen- und Rechtsausschuss des Landtags wurde deutlich, dass die Polizei bei der Suche zahlreiche Hinweise darauf hatte, dass das Kind in der Stadt gesehen wurde. Damals wurde auf eine gründliche Absuche des Pools verzichtet. Dort wurde Bella später gefunden, FDP-Innenexperte Bernd Buchholz.
2: Eine Menge von Fehlinformationen, mit der die Polizei zu arbeiten hatte, und dann aber auch eine Menge von Kommunikationsfehlern intern, die zu Presseerklärungen oder Informationen geführt haben, die dann eben auch leider falsch waren. Zum jetzigen Zeitpunkt kann ja noch gar keiner sagen, was wirklich richtig passiert ist. Man kann nur hoffen, in der Tat, dass sich dieser Sachverhalt überhaupt jemals richtig aufklären lässt.
1: Im Süden Schleswig-Holsteins haben heute viele Autofahrer im Stau gestanden. Auf der A7 vor dem Elbtunnel Richtung Süden hat heute Morgen ein LKW Klärschlamm verloren, Gisa Weber.
3: Und in der Folge hat es sich im morgendlichen Berufsverkehr kilometerweit gestaut, bis weit nach Schleswig-Holstein. Seit dem Mittag ist dort aber alles wieder frei. Noch länger hat ein Riesenschlagloch auf der A1 zwischen Bagdeheide und Bad Oldesloe für Probleme gesorgt. 2 Meter breit, 60 Zentimeter lang und 15 Zentimeter tief. Die Autobahn wurde für die Reparaturarbeiten Richtung Lübeck voll gesperrt. Seit dem Nachmittag ist zumindest eine Spur wieder frei.
1: Seltener Einsatzort für die Kieler Polizei. Die Beamten bekamen gestern einen Anruf von einer Frau, die auf Mallorca das Portemonnaie eines Kielers gefunden hatte. Die Beamten fanden seine Nummer heraus, stellten den Kontakt her. Und noch am selben Abend bekam der Kieler vor einer Disco seine Geldbörse wieder. Leichte Entspannung im Waldbrandgebiet an der deutsch-belgischen Grenze. In Monschau in NRW dürfen Bewohner zurück nach Hause. Die Stadt hat die Evakuierung mehrerer Straßenzüge aufgehoben. Der Waldbrand auf belgischer Seite ist laut Behörden unter Kontrolle und eingegrenzt. Die Flammen dürften sich nicht weiter Richtung Deutschland ausbreiten. Entwarnung gibt es aber noch nicht. Mehrere Brandherde sind wieder aufgeflammt. In den Torfmooren kann das Feuer noch lange unterirdisch schwelen. Bayern-Stürmer Harry Kane ist zum zweiten Mal als Europas bester Torschütze ausgezeichnet worden. Der 33-jährige englische Nationalspieler bekam dafür den goldenen Schuh in der Allianz Arena überreicht. Kane erzielte in der letzten Saison 36 Bundesliga-Tore.
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4: Wolken gibt es heute Abend bei uns in Schleswig-Holstein und dazu kommen immer mal wieder Regenschauer. Vereinzelt ist auch ein Gewitter drin. In der Nacht verdichten sich die Wolken wieder und es kann noch mal nass und gewittrig werden. Die Tiefstwerte liegen zwischen 16 und 11 Grad. Der RSH-3-Tage-Trend. Morgen viele Wolken mit Schauern und Gewittern, maximal 22 Grad. Am Freitag bleibt es wechselhaft mit einzelnen Schauern. Und am Samstag geht's mit Sonne und Wolken weiter. Ab und zu fällt noch ein Schauer.
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4: Schleswig-Holsteins bester Verkehrsservice mit KI-Unterstützung. Auf der A7 Hamburg Richtung Flensburg. Vorsicht, in Höhe Neumünster-Mitte liegen mehrere Leitbarken auf der Autobahn. Und die A215 Kiel Richtung Neumünster ist zwischen dem Mettenhof-Zubringer und dem Kreuz Kiel-West wegen einer Fahrbahnsanierung noch bis Mitte September voll gesperrt. Am Kreuz Kiel-West wird der Verkehr auf der A210 in Richtung Kiel einspurig an der Baustelle vorbeigeführt. Die meisten Blitzer nur bei RSH. In Lübeck auf der Kronsforder Landstraße beidseitig in Höhe Kronsforde. Staus und Blitzer meldet ihr uns kostenlos unter 08000 774 774.
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1: Ich bin Cornelius Dreger. Ob der Fall der ertrunkenen Dreijährigen aus Preetz jemals komplett aufgeklärt wird, bleibt fraglich. Im Innen- und Rechtsausschuss des Landtags wurde deutlich, dass die Polizei bei der Suche zahlreiche Hinweise darauf hatte, dass das Kind in der Stadt gesehen wurde. Damals wurde auf eine gründliche Absuche des Pools verzichtet. Dort wurde Bella später gefunden, FDP-Innenexperte Bernd Buchholz.
2: Eine Menge von Fehlinformationen, mit der die Polizei zu arbeiten hatte, und dann aber auch eine Menge von Kommunikationsfehlern intern, die zu Presseerklärungen oder Informationen geführt haben, die dann eben auch leider falsch waren. Zum jetzigen Zeitpunkt kann ja noch gar keiner sagen, was wirklich richtig passiert ist. Man kann nur hoffen, in der Tat, dass sich dieser Sachverhalt überhaupt jemals richtig aufklären lässt.
1: Im Süden Schleswig-Holsteins haben heute viele Autofahrer im Stau gestanden. Auf der A7 vor dem Elbtunnel Richtung Süden hat heute Morgen ein LKW Klärschlamm verloren, Gisa Weber.
3: Und in der Folge hat es sich im morgendlichen Berufsverkehr kilometerweit gestaut, bis weit nach Schleswig-Holstein. Seit dem Mittag ist dort aber alles wieder frei. Noch länger hat ein Riesenschlagloch auf der A1 zwischen Bagdeheide und Bad Oldesloe für Probleme gesorgt. 2 Meter breit, 60 Zentimeter lang und 15 Zentimeter tief. Die Autobahn wurde für die Reparaturarbeiten Richtung Lübeck voll gesperrt. Seit dem Nachmittag ist zumindest eine Spur wieder frei.
1: Seltener Einsatzort für die Kieler Polizei. Die Beamten bekamen gestern einen Anruf von einer Frau, die auf Mallorca das Portemonnaie eines Kielers gefunden hatte. Die Beamten fanden seine Nummer heraus, stellten den Kontakt her. Und noch am selben Abend bekam der Kieler vor einer Disco seine Geldbörse wieder.
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4: Viele Wolken gibt es heute Abend bei uns in Schleswig-Holstein und dazu kommen immer mal wieder Regenschauer, vereinzelt ist auch ein Gewitter drin. In der Nacht verdichten sich die Wolken wieder und es kann noch mal nass und gewittrig werden. Die Tiefstwerte liegen zwischen 16 und 11 Grad. Der RSH-3-Tage-Trend. Morgen viele Wolken mit Schauern und Gewittern, maximal 22 Grad. Am Freitag bleibt es wechselhaft mit einzelnen Schauern und am Samstag geht's mit Sonne und Wolken weiter. Ab und zu fällt noch ein Schauer.
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4: Schleswig-Holsteins bester Verkehrsservice mit KI-Unterstützung. Die A215 Kiel Richtung Neumünster ist zwischen dem Mettenhof-Zubringer und dem Kreuz Kiel-West wegen einer Fahrbahnsanierung voll gesperrt. Das gilt noch bis Mitte September. Am Kreuz Kiel-West wird der Verkehr auf der A210 Richtung Kiel einspurig an der Baustelle vorbeigeführt. Die meisten Blitzer nur bei RSH. In Lübeck auf der Kronsforder Landstraße beidseitig in Höhe Kronsforde. Staus und Blitzer meldet ihr uns kostenlos unter 08000 774 774.
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4: 5:09. Ich bin Cornelius Dreger. Guten Abend. Die Polizei spricht im Fall der ertrunkenen Bella aus Preetz von keinen Fehlern, sagt aber, man würde künftig anders handeln. Das Mädchen ist im Pool der Eltern ertrunken. Kurz nach ihrem Verschwinden wurde auf eine gründliche Absuche verzichtet. Dort wurde das Kind einen Tag später gefunden. Nach einer Anhörung im Innen- und Rechtsausschuss des Landtags sagte uns Kiels stellvertretende Polizeichefin Sarah Lampe:
5: Wir müssen jetzt auf die abschließenden Obduktionsergebnisse und auf die weiteren Ermittlungsmaßnahmen warten, um dann irgendwann hoffentlich eine Erkenntnis zu haben, was genau passiert ist. Wobei ich nicht davon ausgehe, dass wir einen sehr konkreten Todeszeitpunkt bekommen werden. Aber dazu können wir heute keine gesicherten Angaben machen.
4: Im Süden Schleswig-Holsteins haben heute viele Autofahrer im Stau gestanden. Auf der A7 vor dem Elbtunnel Richtung Süden hat heute Morgen ein LKW Klärschlamm verloren, Gisa Weber.
6: Und in der Folge hat es sich im morgendlichen Berufsverkehr kilometerweit gestaut, bis weit nach Schleswig-Holstein. Seit dem Mittag ist dort aber alles wieder frei. Noch länger hat ein Riesenschlagloch auf der A1 zwischen Bagdeheide und Bad Oldesloe für Probleme gesorgt. 2 Meter breit, 60 Zentimeter lang und 15 Zentimeter tief. Die Autobahn wurde für die Reparaturarbeiten Richtung Lübeck voll gesperrt. Seit dem Nachmittag ist zumindest eine Spur wieder frei.
4: Seltener Einsatzort für die Kieler Polizei. Die Beamten bekamen gestern einen Anruf von einer Frau, die auf Mallorca das Portemonnaie eines Kielers gefunden hatte. Die Beamten fanden seine Nummer heraus, stellten den Kontakt her. Und noch am selben Abend bekam der Kieler vor einer Disco seine Geldbörse wieder. Leichte Entspannung im Waldbrandgebiet an der deutsch-belgischen Grenze. In Monschau in NRW dürfen Bewohner zurück nach Hause. Die Stadt hat die Evakuierung mehrerer Straßenzüge aufgehoben. Der Waldbrand auf belgischer Seite ist laut Behörden unter Kontrolle und eingegrenzt. Die Flammen dürften sich nicht weiter Richtung Deutschland ausbreiten. Entwarnung gibt es aber noch nicht. Mehrere Brandherde sind wieder aufgeflammt. In den Torfmooren kann das Feuer noch lange unterirdisch schwelen. Bayern-Stürmer Harry Kane ist zum zweiten Mal als Europas bester Torschütze ausgezeichnet worden. Der 33-jährige englische Nationalspieler bekam dafür den goldenen Schuh in der Allianz Arena überreicht. Kane erzielte in der letzten Saison 36 Bundesliga-Tore.
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7: Viele Wolken gibt es bei uns in Schleswig-Holstein. Dazu kommt ab und zu ein Schauer runter, an der Küste später auch mal mit einem Gewitter. In der Nacht wird es dann eher wieder nasser und die Tiefstwerte liegen zwischen 16 und 11 Grad. Der RSH-3-Tage-Trend. Morgen viele Wolken mit Schauern und Gewittern, maximal 22 Grad. Am Freitag und Samstag bleibt es wechselhaft, mal mehr Wolken, mal kurze Schauer.
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7: Schleswig-Holsteins bester Verkehrsservice mit KI-Unterstützung. Auf der A7 Hamburg-Flensburg. Vorsicht, in Höhe Ofschlag sind Rehe auf der Straße in beiden Richtungen. Und die A215 Kiel Richtung Neumünster ist zwischen dem Mettenhof-Zubringer und dem Kreuz Kiel-West wegen einer Fahrbahnsanierung voll gesperrt. Am Kreuz Kiel-West wird der Verkehr auf der A210 in Richtung Kiel einspurig an der Baustelle vorbeigeführt. Staus und Blitzer meldet ihr uns kostenlos unter 08000 774 774.
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1: Viele Wolken gibt es bei uns in Schleswig-Holstein. Dazu kommt ab und zu ein Schauer runter, an der Küste später auch mal mit einem Gewitter. In der Nacht wird es dann eher wieder nasser und die Tiefstwerte liegen zwischen 16 und 11 Grad. Der RSH-3-Tage-Trend. Morgen viele Wolken mit Schauern und Gewittern, maximal 22 Grad. Am Freitag und Samstag bleibt es wechselhaft, mal mehr Wolken, mal kurze Schauer.
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1: Schleswig-Holsteins bester Verkehrsservice mit KI-Unterstützung. Auf der A7 Hamburg-Flensburg. Vorsicht, in Höhe Ofschlag sind in beiden Richtungen Rehe auf der Straße. Und die A215 Kiel Richtung Neumünster ist zwischen dem Mettenhof-Zubringer und dem Kreuz Kiel-West wegen einer Fahrbahnsanierung noch bis Mitte September voll gesperrt. Am Kreuz Kiel-West wird der Verkehr auf der A210 in Richtung Kiel einspurig an der Baustelle vorbeigeführt. Staus und Blitzer meldet ihr uns kostenlos unter 08000 774 774.
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2: 5:10. Ich bin Imme Karsten. Guten Abend. Leichtes Aufatmen in der Waldbrandregion an der deutsch-belgischen Grenze. Die Stadt Monschau in Nordrhein-Westfalen hat die Evakuierung mehrerer Straßenzüge jetzt aufgehoben. Dirk Justus berichtet.
3: Die betroffenen Bewohner können mit sofortiger Wirkung wieder in ihre Häuser zurückkehren, teilte die Stadtverwaltung mit. Der Waldbrand in Belgien ist unter Kontrolle. Laut Behörden konnte das Großfeuer eingegrenzt werden. Die Flammen dürften sich nicht weiter Richtung Deutschland ausbreiten. Entwarnung gibt es aber noch nicht. Mehrere Brandherde sind wieder aufgeflammt. In den dortigen Torfmooren kann das Feuer noch lange unterirdisch schwelen.
2: Auch in Deutschland zeigen sich immer mehr Politiker entsetzt über die Äußerungen des israelischen Sicherheitsministers Ben-Gvir. Kanzler Merz verurteilte die Aussagen des rechtsradikalen Politikers scharf. Ein Regierungssprecher nannte dessen Aussagen menschenverachtend. Ben-Gvir hatte systematische Tötungen von Palästinensern in Gaza gefordert. Auch Vizekanzler Klingbeil übte bei Sat.1 heftige Kritik und forderte EU-Sanktionen.
4: Solche Menschen wie Ben-Gvir, die zündeln immer wieder, das ist menschenverachtend, da muss die Bundesregierung deutlich widersprechen. Ich tue das hier auch, das darf in keinster Weise akzeptiert werden. Und da müssen wir auch bei aller Solidarität mit dem Staat Israel deutliche und klare Worte finden. Das tue ich, das tun andere auch aus der Bundesregierung. Da ist wirklich eine Grenze überschritten.
2: Die Bundesregierung berät kommende Woche über besseren Schutz vor Hitze- und Klimafolgen. Anlass ist ein Aktionsplan der SPD-geführten Ministerien. Bei der Kabinettsklausur stellen mehrere Ministerien Vorschläge vor. Die SPD will Klimaanpassung und Naturschutz ins Grundgesetz schreiben. Die Union hat Vorbehalte. Der Innen- und Rechtsausschuss des Landtags hat sich heute mit dem Tod der dreijährigen Bella aus Preetz beschäftigt. Das Mädchen war im Pool der Eltern ertrunken. Kurz nach dem Verschwinden hatte die Polizei den Pool nicht gründlich durchsucht, sondern nur in Augenschein genommen. Die stellvertretende Leiterin der Polizeidirektion Kiel, Sarah Lampe, sagte heute:
5: Im Nachhinein betrachtet ist man natürlich immer schlauer und würde sich wünschen, man hätte den Pool am besten abgepumpt. Aber so eine Vermisstensuche läuft unter zeitlichem Hochdruck. Wir mussten davon ausgehen, dass sich das Kind in der Innenstadt befindet. Von daher würde ich in diesem Zusammenhang nicht von einem Fehler sprechen, sondern von einer Lessons learned, die man im nächsten Einsatzfall anders machen würde.
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6: Wolken gibt es bei uns in Schleswig-Holstein. Dazu kommt ab und zu ein Schauer runter, an der Küste später auch mal mit einem Gewitter. In der Nacht wird es dann eher wieder nasser und die Tiefstwerte liegen zwischen 16 und 11 Grad. Der RSH-3-Tage-Trend. Morgen viele Wolken mit Schauern und Gewittern, maximal 22 Grad. Am Freitag und Samstag bleibt es wechselhaft, mal mehr Wolken, mal kurze Schauer.
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6: Schleswig-Holsteins bester Verkehrsservice mit KI-Unterstützung. Die A215 Kiel Richtung Neumünster ist zwischen dem Mettenhof-Zubringer und dem Kreuz Kiel West wegen einer Fahrbahnsanierung noch bis Mitte September voll gesperrt. Am Kreuz Kiel West wird der Verkehr auf der A210 in Richtung Kiel einspurig an der Baustelle vorbeigeführt. Staus und Blitzer meldet ihr uns kostenlos unter 08000 774 774.
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1: Viele Wolken gibt es bei uns in Schleswig-Holstein. Dazu kommt ab und zu ein Schauer runter, an der Küste später auch mal mit einem Gewitter. In der Nacht wird es dann eher wieder nasser und die Tiefstwerte liegen zwischen 16 und 11 Grad. Der RSH-3-Tage-Trend. Morgen viele Wolken mit Schauern und Gewittern, maximal 22 Grad. Am Freitag und Samstag bleibt es wechselhaft, mal mehr Wolken, mal kurze Schauer.
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1: Schleswig-Holsteins bester Verkehrsservice mit KI-Unterstützung. Die A215 Kiel Richtung Neumünster ist zwischen dem Mettenhof-Zubringer und dem Kreuz Kiel-West wegen einer Fahrbahnsanierung noch bis Mitte September voll gesperrt. Und auf der B76 Schleswig Richtung Kiel sind in Höhe Fleckebühl Schwertransporter auf der Straße. Staus und Blitzer meldet ihr uns kostenlos unter 08000 774 774.
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3: 5:11. Ich bin Imme Karsten. Guten Abend. Leichte Entspannung im Waldbrandgebiet an der deutsch-belgischen Grenze in Monschau in Nordrhein-Westfalen dürfen die Bewohner zurück nach Hause. Die Stadt hat die Evakuierung mehrerer Straßenzüge aufgehoben. Der Waldbrand auf belgischer Seite ist laut Behörden unter Kontrolle und eingegrenzt. Die Flammen dürften sich nicht weiter in Richtung Deutschland ausbreiten. Entwarnung gibt es aber noch nicht. Mehrere Brandherde sind wieder aufgeflammt. In den Torfmooren kann das Feuer noch lange unterirdisch schwelen. Die Äußerungen des israelischen Sicherheitsministers Ben Gvir schlagen auch in Deutschland immer höhere Wellen. Jetzt hat sich auch Kanzler Merz zu Wort gemeldet und die Aussagen des rechtsradikalen Hardliners scharf verurteilt. Mehr dazu von Dirk Justus.
4: Die menschenverachtenden, völkerrechtswidrigen Appelle von Ben Gvir seien nicht hinnehmbar, sagt ein Regierungssprecher. Ben Gvir hatte sich in einem Interview für systematische Tötungen von Palästinensern im Gazastreifen ausgesprochen. Grünchefin Brandner hat ein Einreiseverbot gegen den umstrittenen Politiker gefordert. Und Vizekanzler Klingbeil sprach sich für EU-Sanktionen gegen den Rechtsaußen aus. Darüber wollen die EU-Außenminister demnächst beraten.
3: Viele Menschen in Deutschland schlafen zu wenig. Das Robert-Koch-Institut hat das Schlafverhalten untersucht und herausgefunden, dass das auf mehr als ein Drittel der Deutschen zutrifft. Mehr dazu von Anne Brauer.
5: Weniger als 7 Stunden Schlaf gelten als zu kurz. Und unter der Woche kommen fast 40% nicht auf diesen Wert. Am Wochenende liegen immerhin noch fast 23% drunter. Vor allem Männer zwischen 45 und 64 Jahren schlafen nicht lang genug. Laut RKI kann kurzer Schlaf zu Bluthochdruck, Übergewicht, Diabetes und Herz-Kreislauf-Erkrankungen führen. Außerdem steigt das Risiko für Depressionen.
3: In Neumünster sorgt gerade eine Serie von Diebstählen aus Autos für Ärger. Seit Anfang des Monats wurden der Polizei 14 Fälle angezeigt. Die Täter klauten Bargeld und kleinere Wertgegenstände aus Autos und Garagen. Die waren wohl alle nicht richtig verschlossen, heißt es.
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6: Wolken gibt es bei uns in Schleswig-Holstein. Dazu kommt ab und zu ein Schauer runter, an der Küste später auch mal mit einem Gewitter. In der Nacht wird es dann eher wieder nasser und die Tiefstwerte liegen zwischen 16 und 11 Grad. Der RSH-3-Tage-Trend. Morgen viele Wolken mit Schauern und Gewittern, maximal 22 Grad. Am Freitag und Samstag bleibt es wechselhaft, mal mehr Wolken, mal kurze Schauer.
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6: Schleswig-Holsteins bester Verkehrsservice mit KI-Unterstützung. Auf der B4, B75 Hamburg, neue Elbbrücke. Achtung, zwischen Hamburg-Veddel und der Veddeler Brückenstraße gibt es eine ungesicherte Unfallstelle. Und die A215 Kiel Richtung Neumünster ist zwischen dem Mettenhof-Zubringer und dem Kreuz Kiel-West wegen einer Fahrbahnsanierung noch bis Mitte September gesperrt. Am Kreuz Kiel-West wird der Verkehr auf der A210 in Richtung Kiel einspurig an der Baustelle vorbeigeführt. Staus und Blitzer meldet ihr uns kostenlos unter 08000 774 774.
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2: Viele Wolken gibt es bei uns in Schleswig-Holstein. Dazu kommt ab und zu ein Schauer runter, an der Küste später auch mal mit einem Gewitter. In der Nacht wird es dann eher wieder nasser und die Tiefstwerte liegen zwischen 16 und 11 Grad. Der RSH-3-Tage-Trend. Morgen viele Wolken mit Schauern und Gewittern, maximal 22 Grad. Am Freitag und Samstag bleibt es wechselhaft, mal mehr Wolken, mal kurze Schauer.
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2: Schleswig-Holsteins bester Verkehrsservice mit KI-Unterstützung. Auf der B4 in Hamburg an der neuen Elbbrücke, Achtung, zwischen Hamburg-Veddel und der Veddeler Brückenstraße hat es einen Unfall gegeben und es liegen Gegenstände auf der Straße. Und die A215 Kiel Richtung Neumünster ist zwischen dem Mettenhof-Zubringer und dem Kreuz Kiel West wegen einer Fahrbahnsanierung noch bis Mitte September voll gesperrt. Am Kreuz Kiel West wird der Verkehr auf der A210 in Richtung Kiel einspurig an der Baustelle vorbeigeführt. Staus und Blitzer meldet ihr uns kostenlos unter 08000 774 774.
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2: 5:12. Ich bin Imme Karsten. Guten Abend. Knapp 4 Jahre nach dem Anschlag auf die Nord Stream Pipelines gibt es eine zweite Festnahme. Es handelt sich um einen ukrainischen Taucher, den die Ermittler schon länger im Visier hatten. Mehr dazu von Tim Britztrup.
4: Wladimir Z. wurde jetzt in Pula in Kroatien festgenommen. Fahnder hatten ihn schon letztes Jahr in Polen aufgespürt. Die polnische Justiz weigerte sich aber, ihn auszuliefern. Er soll gemeinsam mit anderen vor Bornholm die Gaspipeline zwischen Russland und Deutschland in die Luft gejagt haben. In der Sache war bereits der mutmaßliche Anführer festgenommen worden. Gegen ihn startet demnächst der Prozess vor dem Hamburger Oberlandesgericht. Unklar ist immer noch, wer die Sabotageaktion in Auftrag gegeben hat.
2: Leichtes Aufatmen in der Waldbrandregion an der deutsch-belgischen Grenze. Die Stadt Monschau in Nordrhein-Westfalen hat die Evakuierung mehrerer Straßenzüge jetzt aufgehoben. Dirk Justus berichtet.
5: Die betroffenen Bewohner können mit sofortiger Wirkung wieder in ihre Häuser zurückkehren, teilte die Stadtverwaltung mit. Der Waldbrand in Belgien ist unter Kontrolle. Laut Behörden konnte das Großfeuer eingegrenzt werden. Die Flammen dürften sich nicht weiter Richtung Deutschland ausbreiten. Entwarnung gibt es aber noch nicht. Mehrere Brandherde sind wieder aufgeflammt. In den dortigen Torfmooren kann das Feuer noch lange unterirdisch schwelen.
2: Auch Kanzler Merz hat die Äußerungen von Israels Sicherheitsminister Ben-Gvir scharf verurteilt. Dessen menschenverachtende Appelle zu gezielten Tötungen von Palästinensern seien nicht hinnehmbar, so ein Regierungssprecher. Grünen-Chefin Brandner hatte ein Einreiseverbot gegen den rechtsradikalen Politiker gefordert. Der Innen- und Rechtsausschuss des Landtags hat sich heute mit dem Tod der 3-jährigen Bella aus Preetz beschäftigt. Das Mädchen war im Pool der Eltern ertrunken. Kurz nach dem Verschwinden hatte die Polizei den Pool nicht gründlich durchsucht, sondern nur in Augenschein genommen. Die stellvertretende Leiterin der Polizeidirektion Kiel, Sarah Lampe, sagte heute:
6: Im Nachhinein betrachtet ist man natürlich immer schlauer und würde sich wünschen, man hätte den Pool am besten abgepumpt. Aber so eine Vermisstensuche läuft unter zeitlichem Hochdruck. Wir mussten davon ausgehen, dass sich das Kind in der Innenstadt befindet. Von daher würde ich in diesem Zusammenhang nicht von einem Fehler sprechen, sondern von einer Lessons learned, die man im nächsten Einsatzfall anders machen würde.
2: Prinz Harry und seine Frau Meghan planen offenbar die Rückkehr nach Großbritannien. Das berichtet der britische Telegraph unter Berufung auf das Umfeld des britischen Königshauses. Wann genau und wie dauerhaft die beiden zurückkehren wollen, ist demnach noch offen.
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7: Viele Wolken gibt es bei uns in Schleswig-Holstein. Dazu kommt ab und zu ein Schauer runter, an der Küste später auch mal mit einem Gewitter. In der Nacht wird es dann eher wieder nasser und die Tiefstwerte liegen zwischen 16 und 11 Grad. Der RSH-3-Tage-Trend. Morgen viele Wolken mit Schauern und Gewittern, maximal 22 Grad. Am Freitag und Samstag bleibt es wechselhaft, mal mehr Wolken, mal kurze Schauer.
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7: Schleswig-Holsteins bester Verkehrsservice mit KI-Unterstützung. Auf der B4 Hamburg neue Elbbrücke. Achtung, zwischen Hamburg-Veddel und der Veddeler Brückenstraße ist ein Unfall passiert und es liegen Gegenstände auf der Straße. Und die A215 Kiel Richtung Neumünster ist zwischen dem Mettenhof-Zubringer und dem Kreuz Kiel West wegen einer Fahrbahnsanierung noch bis Mitte September voll gesperrt. Am Kreuz Kiel West wird der Verkehr auf der A210 in Richtung Kiel einspurig an der Baustelle vorbeigeführt. Staus und Blitzer meldet ihr uns kostenlos unter 08000 774 774.
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6: Wolken gibt es heute bei uns in Schleswig-Holstein. Dazu kann es immer wieder regnen und ab und zu ist auch mal ein Gewitter dabei. Später wird es zwischendurch freundlicher und die Sonne kommt mal raus. Die Höchstwerte liegen heute bei bis zu 22 Grad. Der RSH-3-Tage-Trend. Morgen bleibt es wechselhaft mit Schauern und einzelnen Gewittern bei maximal 21 Grad. Am Samstag und Sonntag dann Sonne und Wolken im Wechsel und gelegentlich wird es noch mal nass.
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6: Schleswig-Holsteins bester Verkehrsservice mit KI-Unterstützung. Auf der A7 Flensburg-Hamburg. Achtung, in Höhe Flensburg laufen in beiden Richtungen Rehe auf der Fahrbahn frei herum. Auf der B4 Buchholz Richtung Hamburg zwischen Hamburg-Veddel und der Veddeler Brückenstraße ist ein Unfall passiert und es liegen Gegenstände auf der Straße. Und die A215 Kiel Richtung Neumünster ist zwischen dem Mettenhof-Zubringer und dem Kreuz Kiel-West wegen einer Fahrbahnsanierung noch bis Mitte September voll gesperrt. Am Kreuz Kiel-West wird der Verkehr auf der A210 in Richtung Kiel einspurig an der Baustelle vorbeigeführt. Staus und Blitzer meldet ihr uns kostenlos unter 08000 774 774.
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4: 5:01. Ich bin Imme Kasten. Knapp 4 Jahre nach dem Anschlag auf die Nord Stream Pipelines gibt es eine zweite Festnahme. Es handelt sich um einen ukrainischen Taucher, den die Ermittler schon länger im Visier hatten. Mehr dazu von Tim Britztrup.
5: Wladimir Z. wurde jetzt in Pula in Kroatien festgenommen. Fahnder hatten ihn schon letztes Jahr in Polen aufgespürt. Die polnische Justiz weigerte sich aber, ihn auszuliefern. Er soll gemeinsam mit anderen vor Bornholm die Gaspipeline zwischen Russland und Deutschland in die Luft gejagt haben. In der Sache war bereits der mutmaßliche Anführer festgenommen worden. Gegen ihn startet demnächst der Prozess vor dem Hamburger Oberlandesgericht. Unklar ist immer noch, wer die Sabotageaktion in Auftrag gegeben hat.
4: Die Äußerungen des israelischen Sicherheitsministers Ben Gvir schlagen auch in Deutschland immer höhere Wellen. Jetzt hat sich auch Kanzler Merz zu Wort gemeldet und die Aussagen des rechtsradikalen Hardliners scharf verurteilt. Mehr dazu von Dirk Justus.
6: Die menschenverachtenden, völkerrechtswidrigen Appelle von Ben Gvir seien nicht hinnehmbar, sagt ein Regierungssprecher. Ben Gvir hatte sich in einem Interview für systematische Tötungen von Palästinensern im Gazastreifen ausgesprochen. Grünchefin Brandner hat ein Einreiseverbot gegen den umstrittenen Politiker gefordert. Und Vizekanzler Klingbeil sprach sich für EU-Sanktionen gegen den Rechtsaußen aus. Darüber wollen die EU-Außenminister demnächst beraten.
4: Leichte Entspannung im Waldbrandgebiet an der deutsch-belgischen Grenze in Monschau in Nordrhein-Westfalen dürfen Bewohner zurück nach Hause. Die Stadt hat die Evakuierung mehrerer Straßenzüge aufgehoben. Der Waldbrand in Belgien ist unter Kontrolle. Entwarnung gibt es aber noch nicht, weil Brandherde wieder aufgeflammt sind. In Neumünster sorgt gerade eine Serie von Diebstählen aus Autos für Ärger. Seit Anfang des Monats wurden der Polizei 14 Fälle angezeigt. Die Täter klauten Bargeld und kleinere Wertgegenstände aus Autos und Garagen. Die waren wohl alle nicht richtig verschlossen, heißt es. Prinz Harry und seine Frau Meghan wollen offenbar zurück nach Großbritannien, schon bis Ende des Monats, das berichten mehrere britische Medien. Ihre beiden Kinder sollen ab September eine britische Schule besuchen. Harry und Meghan hatten sich 2020 aus dem Königshaus zurückgezogen und waren in die USA gezogen.
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7: Wolken gibt es heute bei uns in Schleswig-Holstein. Dazu kann es immer wieder regnen und ab und zu ist auch mal ein Gewitter dabei. Später wird es zwischendurch freundlicher und die Sonne kommt mal raus. Die Höchstwerte liegen heute bei bis zu 22 Grad. Der RSH-3-Tage-Trend. Morgen bleibt es wechselhaft mit Schauern und einzelnen Gewittern bei maximal 21 Grad. Am Samstag und Sonntag dann Sonne und Wolken im Wechsel und gelegentlich wird es noch mal nass.
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7: Schleswig-Holsteins bester Verkehrsservice mit KI-Unterstützung. Auf der B5 Hamburg-Uhlenhorst Richtung Beutzenburg Vorsicht. Zwischen Hornerrampe und Billstedt Mitte liegt ein totes Tier auf der Straße. Und die A215 Kiel Richtung Neumünster ist zwischen dem Mettenhof-Zubringer und dem Kreuz Kiel West wegen einer Fahrbahnsanierung noch bis Mitte September voll gesperrt. Am Kreuz Kiel West wird der Verkehr auf der A210 in Richtung Kiel einspurig an der Baustelle vorbeigeführt. Staus und Blitzer meldet ihr uns kostenlos unter 08000 774 774.
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3: Wolken gibt es heute bei uns in Schleswig-Holstein. Dazu kann es immer wieder regnen und ab und zu ist auch mal ein Gewitter dabei. Später wird es zwischendurch freundlicher und die Sonne kommt mal raus. Die Höchstwerte liegen heute bei bis zu 22 Grad. Der RSH-3-Tage-Trend. Morgen bleibt es wechselhaft mit Schauern und einzelnen Gewittern bei maximal 21 Grad. Am Samstag und Sonntag dann Sonne und Wolken im Wechsel und gelegentlich wird es nochmal nass.
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3: Schleswig-Holsteins bester Verkehrsservice mit KI-Unterstützung. Die A215 Kiel Richtung Neumünster ist zwischen dem Mettenhof-Zubringer und dem Kreuz Kiel-West wegen einer Fahrbahnsanierung noch bis Mitte September voll gesperrt. Am Kreuz Kiel-West wird der Verkehr auf der A210 in Richtung Kiel einspurig an der Baustelle vorbeigeführt. Staus und Blitzer meldet ihr uns kostenlos unter 08000 774 774.
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5: 2:05. Ich bin Imme Kasten. In Sachen Nord Stream-Anschlag gibt es eine weitere Festnahme. In Kroatien haben Ermittler einen ukrainischen Taucher aufgespürt. Er soll gemeinsam mit mehreren anderen vor knapp 4 Jahren die Gaspipeline von Russland nach Deutschland gesprengt haben. Vor einem Jahr war schon der mutmaßliche Anführer geschnappt worden. Gegen ihn startet demnächst in Hamburg der Prozess. Unklar ist noch, wer die Sabotageaktion in Auftrag gegeben hat. Auch Kanzler Merz hat die Äußerungen von Israels Sicherheitsminister Ben-Gvir scharf verurteilt. Dessen menschenverachtende Appelle zu gezielten Tötungen von Palästinensern seien nicht hinnehmbar, so ein Regierungssprecher. Grünen-Chefin Brandner hatte ein Einreiseverbot gegen den rechtsradikalen Politiker gefordert. Deutschlands Gasspeicher sind aktuell nur gut zur Hälfte gefüllt. Das Wirtschaftsministerium beobachtet die Lage genau, will aber nicht eingreifen. Wegen hoher Weltmarktpreise wird seit Monaten kaum Gas eingespeichert. Die Gasimporteure seien aufgefordert, mehr Gas einzuspeichern, heißt es nun aus dem Ministerium. Die Polizei spricht im Fall der ertrunkenen Bella aus Brez von keinen Fehlern, sagt aber, man würde künftig anders handeln. Das Mädchen war im Pool der Eltern ertrunken. Kurz nach ihrem Verschwinden wurde auf eine gründliche Absuche des Pools verzichtet. Dort wurde das Kind einen Tag später gefunden. Nach einer Anhörung im Innen- und Rechtsausschuss des Landtags sagte uns Kiels stellvertretende Polizeichefin Sarah Lampe:
6: Wir müssen jetzt auf die abschließenden Obduktionsergebnisse und auf die weiteren Ermittlungsmaßnahmen warten, um dann irgendwann hoffentlich eine Erkenntnis zu haben, was genau passiert ist. Wobei ich nicht davon ausgehe, dass wir einen sehr konkreten Todeszeitpunkt bekommen werden. Aber dazu können wir heute keine gesicherten Angaben machen.
5: Prinz Harry und seine Frau Meghan wollen offenbar zurück nach Großbritannien, schon bis Ende des Monats, das berichten mehrere britische Medien. Ihre beiden Kinder sollen ab September eine britische Schule besuchen. Harry und Meghan hatten sich 2020 aus dem Königshaus zurückgezogen und waren in die USA gezogen.
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7: Wolken gibt es heute bei uns in Schleswig-Holstein. Dazu kann es immer wieder regnen und ab und zu ist auch mal ein Gewitter dabei. Später wird es zwischendurch freundlicher und die Sonne kommt mal raus. Die Höchstwerte liegen heute bei bis zu 22 Grad. Der RSH-3-Tage-Trend. Morgen bleibt es wechselhaft mit Schauern und einzelnen Gewittern bei maximal 21 Grad. Am Samstag und Sonntag dann Sonne und Wolken im Wechsel und gelegentlich wird es noch mal nass.
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7: Schleswig-Holsteins bester Verkehrsservice mit KI-Unterstützung. Die A215 Kiel Richtung Neumünster ist zwischen dem Mettenhof-Zubringer und dem Kreuz Kiel-West wegen einer Fahrbahnsanierung noch bis Mitte September gesperrt. Außerdem wird am Kreuz Kiel-West der Verkehr auf der A210 Richtung Kiel einspurig an der Baustelle vorbeigeführt. Staus und Blitzer meldet ihr uns kostenlos unter 08000 774 774.
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